0: in Schleswig-Holstein und immer wieder kommen Schauer runter. Vereinzelt ist auch mal ein Gewitter dabei. Später wird es zwischendurch freundlicher. Dazu steigen die Höchstwerte auf 17 bis 20 Grad. An der Küste kann es Sturmböen geben. Der RSH-3-Tage-Trend. Morgen bleiben viele Wolken, ab und zu ein Schauer. Später an der Küste freundlicher, bei höchstens 17 Grad. Dienstag und Mittwoch meist trocken und insgesamt freundlicher.
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0: Schleswig-Holsteins bester Verkehrsservice mit KI-Unterstützung. Auf der A24 Hamburg Richtung Schwerin. Vorsicht, zwischen Schwarzenbeek-Grande und Talkau liegt ein Metallteil auf der linken Spur. Auf der A1 Fehmarn Richtung Lübeck gab es zwischen Lensahn und Neustadt-Pelzerhaken einen Unfall. Die A1 Hamburg Richtung Bremen ist zwischen Stillhorn und Harburg wegen Brückenarbeiten noch bis Montagmorgen voll gesperrt. Eine Umleitung ist ausgeschildert und führt ab der Abfahrt Stillhorn über die B75 in Richtung Marmstorf und Seevetal-Vleestedt. Und die A210 und die A215 in Richtung Kiel sind zwischen Kiel-West und Kiel-Mitte wegen Sanierungsarbeiten noch bis Montagmorgen gesperrt. Der Verkehr wird jeweils über den Mettenhof-Zubringer umgeleitet. Staus und Blitzer meldet ihr uns kostenlos unter 08000 774 774.
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2: 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Wolken gibt es heute bei uns in Schleswig-Holstein und immer wieder kommen Schauer runter. Vereinzelt ist auch mal ein Gewitter dabei. Später wird es zwischendurch freundlicher. Dazu steigen die Höchstwerte auf 17 bis 20 Grad. An der Küste kann es Sturmböen geben. Der RSH-3-Tage-Trend. Morgen bleiben viele Wolken, ab und zu ein Schauer. Später an der Küste freundlicher, bei höchstens 17 Grad. Dienstag und Mittwoch meist trocken und insgesamt freundlicher.
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2: Schleswig-Holsteins bester Verkehrsservice mit KI-Unterstützung. Die A1 Fehmarn Richtung Lübeck ist zwischen Lensahn und Neustadt-Pelzerhaken nach einem Unfall gesperrt. Die A1 Hamburg Richtung Bremen ist zwischen Stillhorn und Harburg wegen Brückenarbeiten noch bis Montagmorgen voll gesperrt. Eine Umleitung ist ausgeschildert und führt ab der Abfahrt Stillhorn über die B75 in Richtung Marmsdorf und Seevetal-Fleestedt. Und die A210 und die A215 Richtung Kiel sind zwischen Kiel West und Kiel Mitte wegen Sanierungsarbeiten noch bis Montagmorgen gesperrt. Der Verkehr wird jeweils über den Mettenhof-Zubringer umgeleitet. Staus und Blitzer meldet ihr uns kostenlos unter 08000 774 774.
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5: 3:05. Ich bin Colin Mock. Wird der Wahlsonntag heute zum Schicksalssonntag für Kanzler Merz? Berlin und Mecklenburg-Vorpommern wählen heute ihre Landesparlamente. Gut möglich, dass heute Abend die Kanzlerdebatte so richtig entflammt. Anne Brauer.
6: Ja, auch wenn zum Beispiel die CDU-Ministerpräsidenten in den letzten Tagen versucht haben, die Personaldiskussion wegzumoderieren. Aber die Aussichten für Merz' CDU sind alles andere als rosig. In Berlin lieferte sie sich in den Umfragen zwar ein Kopf-an-Kopf-Rennen mit der Linken um die Spitzenposition, muss aber mit deutlichen Verlusten rechnen. In Mecklenburg-Vorpommern lag die CDU nur noch knapp über der 5%-Hürde. Und in beiden Ländern dürfte die AfD kräftig zulegen. Also, der nächste Denkzettel droht für die Bundesregierung und allen voran für Friedrich Merz.
5: Die Reaktionen auf die von der Bundesregierung angekündigten Maßnahmen gegen die hohen Spritpreise fallen unterschiedlich aus. Verbraucherschützer und Wirtschaftswissenschaftler kritisieren die Steuersenkung als unsozial und ineffizient. Von der Opposition heißt es, die Milliardenhilfe lande am Ende wieder zu großen Teilen bei den Mineralölkonzernen. Lob kommt dagegen aus der Landwirtschaft und der Logistikbranche. Der Ökonom Jens Südekum berät die Bundesregierung. Er sagte im Ersten:
7: Das schafft natürlich nicht das Problem aus der Welt, völlig klar, aber zumindest bietet es kurzfristig eine Lösung und vor allem funktioniert es schnell und es wird auch schnell an den Zapfsäulen ankommen.
5: In Neumünster hat eine Schlägerei von zwei Gruppen junger Erwachsener einen großen Polizeieinsatz ausgelöst. Die Einsatzkräfte waren zum Waschpol alarmiert worden, dort war gut ein Dutzend Personen in Streit geraten. Ein Beteiligter kam mit Stichverletzungen ins Krankenhaus. 13 Streifenwagen waren im Einsatz, erst nach über 1,5 Stunden war der Einsatz beendet. Jetzt laufen die Ermittlungen zu den Hintergründen. Auch nach dem 6. Spieltag der 2. Liga muss Holstein Kiel weiter auf den ersten Sieg warten. Zu Hause gegen Osnabrück reichte es trotz Führung nur zu einem 1:1. Die Kieler bleiben damit im Tabellenkeller. Vor dem Anpfiff wollten laut Polizei rund 40 Kieler Fans den VfL-Fanmarsch angreifen. Sie kamen vorübergehend in Gewahrsam. Es sind die ersten Tore und Punkte für den HSV in der Fußball-Bundesliga diese Saison. Mit 2:1 haben die Hamburger zu Hause gegen Köln gewonnen und so den letzten Tabellenplatz an Gladbach abgegeben. Die Borussia verlor nämlich gegen Mainz mit 3:4. Außerdem spielten Stuttgart-Dortmund 0:1, Bremen-Augsburg 3:2 und Frankfurt-Freiburg 2:2.
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0: Viele Wolken gibt es heute bei uns in Schleswig-Holstein und immer wieder kommen Schauer runter. Vereinzelt ist auch mal ein Gewitter dabei. Später wird es zwischendurch freundlicher. Dazu steigen die Höchstwerte auf 17 bis 20 Grad. An der Küste kann es Sturmböen geben. Der RSH-3-Tage-Trend. Morgen bleiben viele Wolken, ab und zu ein Schauer. Später an der Küste freundlicher, bei höchstens 17 Grad. Dienstag und Mittwoch meist trocken und insgesamt freundlicher.
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0: Schleswig-Holsteins bester Verkehrsservice mit KI-Unterstützung. Die A1 Fehmarn Richtung Lübeck ist zwischen Lensahn und Neustadt-Pelzerhaken nach einem Unfall gesperrt. Auf der A1 Hamburg Richtung Bremen gibt es zwischen Stillhorn und Harburg wegen Brückenarbeiten noch bis Montagmorgen eine Sperrung. Die Umleitung ist ausgeschildert und führt ab der Abfahrt Stillhorn über die B75 in Richtung Marmsdorf und Seevetal-Fleestedt. Und die A210 und die A215 Richtung Kiel sind zwischen Kiel West und Kiel Mitte wegen Sanierungsarbeiten noch bis Montagmorgen dicht. Der Verkehr wird jeweils über den Mettenhof-Zubringer umgeleitet. Staus und Blitzer meldet ihr uns kostenlos unter 08000 774 774.
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2: Viele Wolken gibt es heute bei uns in Schleswig-Holstein und immer wieder kommen Schauer runter. Vereinzelt ist auch mal ein Gewitter dabei. Später wird es zwischendurch freundlicher. Dazu steigen die Höchstwerte auf 17 bis 20 Grad. An der Küste kann es Sturmböen geben. Der RSH-3-Tage-Trend. Morgen bleiben viele Wolken, ab und zu ein Schauer. Später an der Küste freundlicher, bei höchstens 17 Grad. Dienstag und Mittwoch meist trocken und insgesamt freundlicher.
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2: Schleswig-Holsteins bester Verkehrsservice mit KI-Unterstützung. Auf der A1 Fehmarn-Lübeck. Achtung, zwischen Heiligenhafen-Mitte und Gremersdorf laufen in beiden Richtungen Leute auf der Fahrbahn rum. Auf der A7 Hamburg-Flensburg in Höhe Flensburg sind in beiden Richtungen Rehe auf der Straße. Die A1 Fehmarn Richtung Lübeck ist zwischen Lensahn und Neustadt-Pelzerhaken nach einem Unfall gesperrt. Die A1 Hamburg Richtung Bremen ist zwischen Stillhorn und Harburg wegen Brückenarbeiten noch bis Montagmorgen voll gesperrt. Eine Umleitung ist ausgeschildert und führt ab der Abfahrt Stillhorn über die B75 in Richtung Marmstorf und Seevetal-Vleestedt. Und die A210 und die A215 Richtung Kiel sind zwischen Kiel-West und Kiel-Mitte wegen Sanierungsarbeiten noch bis Montagmorgen gesperrt. Der Verkehr wird jeweils über den Mettenhof-Zubringer umgeleitet. Staus und Blitzer meldet ihr uns kostenlos unter 08000 774 774.
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7: 5:04. Ich bin Colin Mock. Guten Morgen. 2 Wochen nach dem Wahlbeben in Sachsen-Anhalt wird heute gleich doppelt gewählt. Die Menschen in Berlin und Mecklenburg-Vorpommern entscheiden über ihre Landesparlamente. Christiane Hampe berichtet.
8: In Sachsen-Anhalt war die AfD ja nur knapp an der absoluten Mehrheit vorbeigeschrammt. Darauf kann sie heute wohl nicht hoffen, schon gar nicht in Berlin. Da lag die AfD in den Umfragen zuletzt auf Platz 3. CDU und Linke liefern sich da ein Kopf-an-Kopf-Rennen. In MV sind AfD und SPD fast gleich auf. In beiden Ländern sieht es aber danach aus, als könnte die AfD ihr Ergebnis der letzten Wahlen in etwa verdoppeln. Für die Bundesregierung, speziell für den Kanzler, droht also der nächste Denkzettel.
7: Teile des hochmodernen US-Tarnkappenjets F-35 sind womöglich China in die Hände gefallen. Das berichtet das Nachrichtenportal Politico. Der US-Kongress untersucht den Fall. Mehr von Daniel Bornberg.
9: Der F-35-Jet gilt als das modernste Kampfflugzeug der Welt. Die Technik dahinter ist natürlich streng geheim. Dem Bericht zufolge sollte eine Cockpithaube für eine Reparatur per Schiff von Australien in die USA gebracht werden, landete aber in Hongkong und gilt seitdem als vermisst. Auch Deutschland setzt auf F-35-Jets, um die alten Tornados zu ersetzen. 35 Stück hat die Bundeswehr bestellt. Der erste Jet ist gerade erst an Verteidigungsminister Pistorius übergeben worden.
7: Die 5. Nord-Ostsee-Kanalschleuse in Brunsbüttel wird offenbar später fertig als geplant. Das berichtet der SAZ. Eigentlich sollten die Arbeiten gegen Jahresende abgeschlossen werden. Nun soll die neue Schleuse im 1. Quartal kommenden Jahres öffnen. Auch die Kosten steigen offenbar um 23 Millionen auf rund 1,3 Milliarden Euro. In der 2. Liga bleibt Holstein Kiel weiter sieglos. Zu Hause gegen den VfL Osnabrück gab es ein 1:1. Vor dem Spiel war es am Kieler Bootshafen zu Ausschreitungen gekommen. Rund 40 Holstein-Fans wurden in Gewahrsam genommen. In der Fußball-Bundesliga hat der HSV den 1. Sieg der Saison eingefahren. Zu Hause haben die Hamburger knapp mit 2:1 gegen Köln gewonnen. Außerdem hat sich der BVB mit 1:0 in Stuttgart den 4. Sieg im 4. Spiel gesichert und ist Tabellenführer. Die weiteren Ergebnisse: Gladbach-Mainz 3:4, Bremen-Augsburg 3:2 und Frankfurt-Freiburg 2:2.
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10: Wolken gibt es heute bei uns in Schleswig-Holstein und immer wieder kommen Schauer runter. Vereinzelt ist auch mal ein Gewitter dabei. Später wird es zwischendurch freundlicher. Dazu steigen die Höchstwerte auf 17 bis 20 Grad. An der Küste kann es Sturmböen geben. Der RSH-3-Tage-Trend. Morgen bleiben viele Wolken, ab und zu ein Schauer. Später an der Küste freundlicher, bei höchstens 17 Grad. Dienstag und Mittwoch meist trocken und insgesamt freundlicher.
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10: Schleswig-Holsteins bester Verkehrsservice mit KI-Unterstützung. Die A1 Hamburg Richtung Bremen ist zwischen Stillhorn und Harburg wegen Brückenarbeiten noch bis Montagmorgen gesperrt. Eine Umleitung ist ausgeschildert und führt ab der Abfahrt Stillhorn über die B75 in Richtung Marmsdorf und Seevetal-Vleestedt. Und die A210 und die A215 in Richtung Kiel sind zwischen Kiel West und Kiel Mitte wegen Sanierungsarbeiten noch bis Montagmorgen gesperrt. Der Verkehr wird jeweils über den Mettenhof-Zubringer umgeleitet. Staus und Blitzer meldet ihr uns kostenlos unter 08000 774 774.
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2: Wolken gibt es heute bei uns in Schleswig-Holstein und immer wieder kommen Schauer runter. Vereinzelt ist auch mal ein Gewitter dabei. Später wird es zwischendurch freundlicher. Dazu steigen die Höchstwerte auf 17 bis 20 Grad. An der Küste kann es Sturmböen geben. Der RSH-3-Tage-Trend. Morgen bleiben viele Wolken, ab und zu ein Schauer. Später an der Küste freundlicher, bei höchstens 17 Grad. Dienstag und Mittwoch meist trocken und insgesamt freundlicher.
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2: Schleswig-Holsteins bester Verkehrsservice mit KI-Unterstützung. Die A1 Hamburg Richtung Bremen ist zwischen Stillhorn und Harburg wegen Brückenarbeiten noch bis Montagmorgen gesperrt. Eine Umleitung ist ausgeschildert und führt ab der Abfahrt Stillhorn über die B75 in Richtung Marmstorf und Seevetal-Vleestedt. Und die A210 und die A215 Richtung Kiel sind zwischen Kiel West und Kiel Mitte wegen Sanierungsarbeiten noch bis Montagmorgen gesperrt. Der Verkehr wird jeweils über den Mettenhof-Zubringer umgeleitet. Staus und Blitzer meldet ihr uns kostenlos unter 08000 774 774.
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8: 5:05. Ich bin Colin Mock. Guten Morgen. Wird der Wahlsonntag heute zum Schicksalssonntag für Kanzler Merz? Berlin und Mecklenburg-Vorpommern wählen heute ihre Landesparlamente. Gut möglich, dass heute Abend die Kanzlerdebatte so richtig entflammt. Anne Brauer.
9: Ja, auch wenn zum Beispiel die CDU-Ministerpräsidenten in den letzten Tagen versucht haben, die Personaldiskussion wegzumoderieren. Aber die Aussichten für Merz' CDU sind alles andere als rosig. In Berlin lieferte sie sich in den Umfragen zwar ein Kopf-an-Kopf-Rennen mit der Linken um die Spitzenposition, muss aber mit deutlichen Verlusten rechnen. In Mecklenburg-Vorpommern lag die CDU nur noch knapp über der 5%-Hürde. Und in beiden Ländern dürfte die AfD kräftig zulegen. Also, der nächste Denkzettel droht für die Bundesregierung und allen voran für Friedrich Merz.
8: Die Reaktionen auf die von der Bundesregierung angekündigten Maßnahmen gegen die hohen Spritpreise fallen unterschiedlich aus. Verbraucherschützer und Wirtschaftswissenschaftler kritisieren die Steuersenkung als unsozial und ineffizient. Von der Opposition heißt es, die Milliardenhilfe lande am Ende wieder zu großen Teilen bei den Mineralölkonzernen. Lob kommt dagegen aus der Landwirtschaft und der Logistikbranche. Der Ökonom Jens Südekum berät die Bundesregierung. Er sagte im Ersten:
10: Das schafft natürlich nicht das Problem aus der Welt, völlig klar. Aber zumindest bietet es kurzfristig eine Lösung. Und vor allem funktioniert es schnell und es wird auch schnell an den Zapfsäulen ankommen.
8: In Neumünster hat eine Schlägerei von zwei Gruppen junger Erwachsener einen großen Polizeieinsatz ausgelöst. Die Einsatzkräfte waren zum Waschpol alarmiert worden. Dort war gut ein Dutzend Personen in Streit geraten. Ein Beteiligter kam mit Stichverletzungen ins Krankenhaus. 13 Streifenwagen waren im Einsatz. Erst nach über anderthalb Stunden war der Einsatz beendet. Jetzt laufen die Ermittlungen zu den Hintergründen. Auch nach dem 6. Spieltag der 2. Liga muss Holstein Kiel weiter auf den ersten Sieg warten. Zu Hause gegen Osnabrück reichte es trotz Führung nur zu einem 1:1. Die Kieler bleiben damit im Tabellenkeller. Vor dem Anpfiff wollten laut Polizei rund 40 Kieler Fans den VfL-Fanmarsch angreifen. Sie kamen vorübergehend in Gewahrsam. Es sind die ersten Tore und Punkte für den HSV in der Fußball-Bundesliga diese Saison. Mit 2:1 haben die Hamburger zu Hause gegen Köln gewonnen und so den letzten Tabellenplatz an Gladbach abgegeben. Die Borussia verlor nämlich gegen Mainz mit 3:4. Außerdem spielten Stuttgart-Dortmund 0:1, Bremen-Augsburg 3:2 und Frankfurt-Freiburg 2:2.
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11: Viele Wolken gibt es heute Morgen bei uns in Schleswig-Holstein und immer wieder kommt ein Schauer runter. Vereinzelt kann auch mal ein Gewitter dabei sein. An der Küste wird es außerdem windig mit Sturmböen. Im Laufe des Tages bleibt das ziemlich wechselhaft. Die Höchstwerte liegen zwischen 17 und 20 Grad. Der RSH-3-Tage-Trend. Morgen viele Wolken und ab und zu Schauer bei maximal 17 Grad. Dienstag bleibt es meist trocken und am Mittwoch kommt später wieder Regen von der Küste her.
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11: Schleswig-Holsteins bester Verkehrsservice mit KI-Unterstützung. Die A1 Hamburg Richtung Bremen ist zwischen Stillhorn und Harburg wegen Brückenarbeiten noch bis Montagmorgen voll gesperrt. Eine Umleitung ist ausgeschildert und führt ab der Abfahrt Stillhorn über die B75 in Richtung Marmstorf und Seevetal-Fleestedt. Und die A210 und die A215 Richtung Kiel sind zwischen Kiel West und Kiel Mitte wegen Sanierungsarbeiten noch bis Montagmorgen gesperrt. Der Verkehr wird jeweils über den Mettenhof-Zubringer umgeleitet. Staus und Blitzer meldet ihr uns kostenlos unter 08000 774 774.
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2: Viele Wolken gibt es heute Morgen bei uns in Schleswig-Holstein und immer wieder kommt ein Schauer runter. Vereinzelt kann auch mal ein Gewitter dabei sein. An der Küste wird es außerdem windig mit Sturmböen. Im Laufe des Tages bleibt das ziemlich wechselhaft. Die Höchstwerte liegen zwischen 17 und 20 Grad. Der RSH-3-Tage-Trend. Morgen viele Wolken und ab und zu Schauer bei maximal 17 Grad. Dienstag bleibt es meist trocken und am Mittwoch kommt später wieder Regen von der Küste her.
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2: Schleswig-Holsteins bester Verkehrsservice mit KI-Unterstützung. Die A1 Hamburg Richtung Bremen ist zwischen Stillhorn und Harburg wegen Brückenarbeiten noch bis Montagmorgen voll gesperrt. Eine Umleitung ist ausgeschildert und führt ab der Abfahrt Stillhorn über die B75 in Richtung Marmstorf und Seevetal-Fleestedt. Und die A210 und die A215 Richtung Kiel sind zwischen Kiel West und Kiel Mitte wegen Sanierungsarbeiten noch bis Montagmorgen gesperrt. Der Verkehr wird jeweils über den Mettenhof-Zubringer umgeleitet. Staus und Blitzer meldet ihr uns kostenlos unter 08000 774 774.
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4: 5 vor 6. Ich bin Daniel Bornberg. Guten Morgen. Heute wird gewählt. Gleich in zwei Bundesländern. Mecklenburg-Vorpommern und Berlin bestimmen ihre Landesparlamente. Die Ausgangslagen sind ziemlich unterschiedlich, Christiane Hampe.
5: Ja, in Berlin, da ist das ein ziemlich enges Rennen. Die Linke und die regierende CDU lagen in den Umfragen zuletzt vorn und zwar ganz dicht zusammen. Nur knapp dahinter folgen die AfD und dann die Grünen. In Mecklenburg-Vorpommern dagegen hat die CDU nichts mit dem Wahlsieg zu tun. Da lag die AfD lange vorn. Die SPD von Ministerpräsidentin Schwesig hat aber ordentlich Boden gut gemacht. Da steht's jetzt spitz auf Knopf. Spannend nicht nur, wer in den beiden Ländern künftig regiert, sondern auch, was die Ergebnisse für die Bundespolitik bedeuten.
4: Die Kritik am neuen Tankrabatt der Bundesregierung reißt nicht ab. Auch die Wirtschaftsweise Grimm schaltet sich jetzt ein. Es ist zynisch, auf Kosten der jungen Generation das Fahren von Autos mit Verbrennungsmotor zu subventionieren, sagte sie dem Kölner Stadtanzeiger. Bei einer Regulierung von KI sind von der US-Regierung wohl keine großen Sprünge zu erwarten, aber Präsident Trump hat jetzt zumindest mehr Überwachung angekündigt, Colin Mock.
6: Ja, schon, aber von Sicherheitsbedenken, was künstliche Intelligenz angeht, will er weiter nichts wissen und betont auch, dass diese neue AI-Force, die er ankündigt, nicht dafür da ist, das Wachstum der Industrie zu drosseln, sondern darauf aufzupassen, während sie wächst. Erst vor kurzem hatte Trump von einer kranken Verschwörung gegen KI gesprochen. Einige bekannte KI-Modelle hatten für Bedenken gesorgt, nachdem Entwickler immer wieder unfreiwillige Ausbrüche bei Tests öffentlich gemacht hatten.
4: In der zweiten Liga bleibt Holstein Kiel weiter sieglos. Die Kieler sind zu Hause gegen den VfL Osnabrück per verwandelten Foulelfmeter mit 1:0 in Führung gegangen. Ein Eigentor führte dann aber noch zum 1:1 Endstand. In der Fußball-Bundesliga hat der HSV den ersten Sieg der Saison eingefahren. Im Volkspark gab es ein knappes 2:1 gegen Köln. Der BVB sicherte sich mit einem 1:0 in Stuttgart den vierten Sieg im vierten Ligaspiel und ist Tabellenführer. Die weiteren Ergebnisse: Gladbach-Mainz 3:4, Bremen-Augsburg 3:2 und Frankfurt-Freiburg 2:2.
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7: Wolken gibt es heute Morgen bei uns in Schleswig-Holstein und immer wieder kommt ein Schauer runter. Vereinzelt kann auch mal ein Gewitter dabei sein. An der Küste wird es außerdem windig mit Sturmböen. Im Laufe des Tages bleibt das ziemlich wechselhaft. Die Höchstwerte liegen zwischen 17 und 20 Grad. Der RSH-3-Tage-Trend. Morgen viele Wolken und ab und zu Schauer bei maximal 17 Grad. Dienstag bleibt es meist trocken und am Mittwoch kommt später wieder Regen von der Küste her.
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7: Schleswig-Holsteins bester Verkehrsservice mit KI-Unterstützung. Die A1 Hamburg Richtung Bremen ist zwischen Stillhorn und Harburg wegen Brückenarbeiten noch bis Montagmorgen voll gesperrt. Eine Umleitung ist ausgeschildert und führt ab der Abfahrt Stillhorn über die B75 in Richtung Marmstorf und Seevetal-Fleestedt. Und die A210 und die A215 in Richtung Kiel sind zwischen Kiel-West und Kiel-Mitte wegen Sanierungsarbeiten noch bis Montagmorgen gesperrt. Der Verkehr wird jeweils über den Mettenhof-Zubringer umgeleitet. Staus und Blitzer meldet ihr uns kostenlos unter 08000 774 774.
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1: Viele Wolken gibt es heute Morgen bei uns in Schleswig-Holstein und immer wieder kommt ein Schauer runter. Vereinzelt kann auch mal ein Gewitter dabei sein. An der Küste wird es außerdem windig mit Sturmböen. Im Laufe des Tages bleibt das ziemlich wechselhaft. Die Höchstwerte liegen zwischen 17 und 20 Grad. Der RSH-3-Tage-Trend. Morgen viele Wolken und ab und zu Schauer bei maximal 17 Grad. Dienstag bleibt es meist trocken und am Mittwoch kommt später wieder Regen von der Küste her.
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1: Schleswig-Holsteins bester Verkehrsservice mit KI-Unterstützung. Die A1 Hamburg Richtung Bremen ist zwischen Stillhorn und Harburg wegen Brückenarbeiten noch bis Montagmorgen voll gesperrt. Eine Umleitung ist ausgeschildert und führt ab der Abfahrt Stillhorn über die B75 in Richtung Marmstorf und Seevetal-Fleestedt. Und die A210 und die A215 Richtung Kiel sind zwischen Kiel-West und Kiel-Mitte wegen Sanierungsarbeiten noch bis Montagmorgen gesperrt. Der Verkehr wird jeweils über den Mettenhof-Zubringer umgeleitet. Staus und Blitzer meldet ihr uns kostenlos unter 08000 774 774.
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11: 5:07. Ich bin Daniel Bornberg. Guten Morgen. Wird der Wahlsonntag heute zum Schicksalssonntag für Kanzler Merz? Berlin und Mecklenburg-Vorpommern wählen heute ihre Landesparlamente. Gut möglich, dass heute Abend die Kanzlerdebatte so richtig entflammt, Anne Brauer.
12: Ja, auch wenn zum Beispiel die CDU-Ministerpräsidenten in den letzten Tagen versucht haben, die Personaldiskussion wegzumoderieren. Aber die Aussichten für Merz' CDU sind alles andere als rosig. In Berlin lieferte sie sich in den Umfragen zwar ein Kopf-an-Kopf-Rennen mit der Linken um die Spitzenposition, muss aber mit deutlichen Verlusten rechnen. In Mecklenburg-Vorpommern lag die CDU nur noch knapp über der 5%-Hürde. Und in beiden Ländern dürfte die AfD kräftig zulegen. Also, der nächste Denkzettel droht für die Bundesregierung und allen voran für Friedrich Merz.
11: Als zynisch hat die Wirtschaftsweise Grimm den erneuten Tankrabatt bezeichnet. Sie kritisierte im Kölner Stadtanzeiger, dass damit auf Kosten der jungen Generation das Fahren von Verbrennern subventioniert wird. Der Tankrabatt soll den Preis um 17 Cent pro Liter drücken. Die Freiwillige Feuerwehr Schönkirchen und die DKMS suchen einen Stammzellenspender für den Sohn eines Feuerwehrkameraden. Heute Vormittag findet deshalb im Gerätehaus der Feuerwehr Schönkirchen eine typische

0: Sensibilisierungsaktion statt. Mehr von Cornelius Dräger.
1: Der 14-jährige Sohn ist an einer seltenen Form von Blutkrebs erkrankt und braucht dringend eine Stammzellenspende. Noch hat sich kein passender Spender gefunden. Mit der Typisierungsaktion heute findet sich aber vielleicht jemand, der dem 14-jährigen oder einem anderen Menschen mit einer Stammzellenspende das Leben retten kann. Wer nicht vor Ort dabei sein kann, kann sich übrigens auch ein Registrierset nach Hause bestellen.
0: Es sind die ersten Tore und Punkte für den HSV in der Fußball-Bundesliga. Mit 2:1 haben die Hamburger im Volkspark gegen den 1. FC Köln gewonnen und so den letzten Tabellenplatz an Gladbach abgegeben. Die Borussia verlor gegen Mainz mit 3:4. Außerdem spielten Stuttgart-Dortmund 0:1, Bremen-Augsburg 3:2 und Frankfurt-Freiburg 2:2. Holstein-Kiel muss weiter auf den ersten Sieg der Zweitligasaison warten. Im Heimspiel gegen Osnabrück reichte es nach Führung nur zu einem 1:1. Die Kieler bleiben im Tabellenkeller. Vor dem Anpfiff wollten laut Polizei rund 40 Kieler Anhänger den VfL-Fanmarsch angreifen. Sie kamen vorübergehend in Gewahrsam.
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3: Viele Wolken gibt es heute Morgen bei uns in Schleswig-Holstein und immer wieder ziehen Schauer durch. Vereinzelt kann auch mal ein Gewitter dabei sein, an der Küste dazu Sturmböen. Im Laufe des Tages bleibt es wechselhaft mit weiteren Schauern. Die Höchstwerte liegen zwischen 17 und 20 Grad. Der RSH-3-Tage-Trend. Morgen viele Wolken und nur vereinzelt Schauer bei maximal 17 Grad. Am Dienstag meist trocken und freundlicher. Am Mittwoch kommt später wieder Regen rein.
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3: Schleswig-Holsteins bester Verkehrsservice mit KI-Unterstützung. Die A1 Hamburg Richtung Bremen ist zwischen Stillhorn und Harburg wegen Brückenarbeiten noch bis Montagmorgen voll gesperrt. Eine Umleitung ist ausgeschildert und führt ab der Abfahrt Stillhorn über die B75 in Richtung Marmstorf und Seevetal-Fleestedt. Und die A210 und die A215 in Richtung Kiel sind zwischen Kiel West und Kiel Mitte wegen Sanierungsarbeiten noch bis Montagmorgen gesperrt. Der Verkehr wird jeweils über den Mettenhof-Zubringer umgeleitet. Staus und Blitzer meldet ihr uns kostenlos unter 08000 774 774.
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5: So ist es und ich freue mich, dass ihr mit dabei seid, genauso wie die Mädels von Huntrix und die kommen natürlich nun mit Golden und ich wünsche euch einen wunderschönen guten Morgen.
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0: Moin zusammen, hier ist RSA am Sonntag, Kirche und Glaube mit Marco Schwalleck und Veuve Noire. Das ist nicht nur Französisch für schwarze Witwe, sondern auch der Name einer Drag Queen und Botschafterin aus der Olivia Jones Familie. Sie ist Guide bei den Kult-Kiez-Touren und überall für das Projekt Olivia macht Schule unterwegs. Und dabei gibt sie Nachhilfe in Sachen Toleranz.
1: Und zwar bedeutet das, dass wir Menschen abholen wollen. Also erstmal verständlich machen wollen, was bedeuten die ganzen Begrifflichkeiten so. Und was bedeutet Vielfalt eigentlich? Wie natürlich ist zum Beispiel auch das Thema Homosexualität? Weil wir sind ja alle geprägt und teilweise durch sehr stark konservativen Gegenden, durch Glaubens- und Religionsgeschichten. Und wir wollen Verständnis schaffen für diese Vielfalt, die es nun mal gibt.
0: Ja, und für das Projekt macht sie jetzt quasi eine Rundreise durch den Kreis Nordfriesland mit kurzen Vorträgen.
1: Klingt jetzt erstmal sehr trocken, ist es aber gar nicht. Es lebt sehr viel von sehr intensiven Gefühlen. Ich rede auch ganz offen darüber, dass ich mir damals mein Leben nehmen wollte, weil ich keinen Ausweg wusste. So damit Menschen auch begreifen, dass da nicht nur einfach irgendein Gefasel hintersteht, sondern dass da eine Lebensgeschichte hintersteckt. Und immer der Versuch, sich irgendwie anzupassen und irgendwie trotzdem noch sein eigenes Leben zu leben.
0: Nächster Stopp ist das Evangelische Kinder- und Jugendbüro Nordfriesland. Und da lautet das Motto: Vielfalt, Mut und Glitzersegen.
1: Vielfalt ist unwahrscheinlich wichtig und das müssen wir wieder lernen, dass es das gibt und manchmal auch Dinge gibt, die wir vielleicht noch nicht kennen oder kennengelernt haben und wir müssen offen dafür sein. Und das bedeutet mutig sein, auch Mut zu haben, für diese Dinge offen zu sein und vielleicht auch sogar Mut zu haben, selbst sein eigenes Leben mal so zu leben, wie man es sich selber vorstellt. Und über den Glitzersegen brauchen wir aber nicht reden, ne? Also, wenn ich dann nicht der Glitzersegen bin, dann weiß ich auch nicht.
0: Ja, Vielfalt, Mut und Glitzersegen startet am 30. September um 15.30 Uhr in der Christuskirche in Niebel. Dabei sein können Familien und begleitete Kindergruppen von 5 bis 12 Jahren. Das Ganze ist kostenlos, aber am besten einmal kurz anmelden im Evangelischen Kinder- und Jugendbüro in Nordfriesland.
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2: Viele Wolken gibt es heute Morgen bei uns in Schleswig-Holstein und immer wieder ziehen Schauer durch. Vereinzelt kann auch mal ein Gewitter dabei sein, an der Küste dazu Sturmböen. Im Laufe des Tages bleibt es wechselhaft mit weiteren Schauern. Die Höchstwerte liegen zwischen 17 und 20 Grad. Der RSH-3-Tage-Trend. Morgen viele Wolken und nur vereinzelt Schauer bei maximal 17 Grad. Am Dienstag meist trocken und freundlicher. Am Mittwoch kommt später wieder Regen rein.
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2: Schleswig-Holsteins bester Verkehrsservice mit KI-Unterstützung. Die A1 Hamburg Richtung Bremen ist zwischen Stillhorn und Harburg wegen Brückenarbeiten noch bis Montagmorgen gesperrt. Und auf der A210 und der A215 Richtung Kiel sind zwischen Kiel West und Kiel Mitte wegen Sanierungsarbeiten noch bis Montagmorgen gesperrt. Staus und Blitzer meldet ihr uns kostenlos unter 08000 774 774.
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Lust auf ein bisschen Tastenkino für die Ohren? Dann ab nach Timmendorfer Strand. Hallo und einen schönen guten Morgen. Hier ist RSA am Sonntag, Kirche und Glaube mit Marco Schwalleck. Denn in der Waldkirche gibt es in der kommenden Woche zum ersten Mal die Timmendorfer Tastentage. Ja, und da wird nicht einfach nur in die Tasten gehauen. Im Mittelpunkt stehen historische Instrumente wie das Cembalo oder das Klavichord. Dazu gibt es Konzerte und einen Gottesdienst unter dem Motto Du, meine Seele, singe. Los geht's am Donnerstag um 19 Uhr mit dem ersten Konzert und der Musik von Bach, Mozart und Haydn. Der Eintritt ist natürlich frei, aber Spenden sind immer willkommen. Das komplette Programm findet ihr online auf der Website der Waldkirche Timmendorfer Strand unter ganz einfach waldkirche-timmendorfer-strand.de.

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5: 5:08. Ich bin Daniel Bornberg. Guten Morgen. 2 Wochen nach dem Wahlbeben in Sachsen-Anhalt wird heute wiedergewählt. Berlin und Mecklenburg-Vorpommern entscheiden über ihre Landesparlamente. Christiane Hampe berichtet.
6: In Sachsen-Anhalt war die AfD ja nur knapp an der absoluten Mehrheit vorbeigeschrammt. Darauf kann sie heute wohl nicht hoffen, schon gar nicht in Berlin. Da lag die AfD in den Umfragen zuletzt auf Platz 3. CDU und Linke liefern sich da ein Kopf-an-Kopf-Rennen. In MV sind AfD und SPD fast gleich auf. In beiden Ländern sieht es aber danach aus, als könnte die AfD ihr Ergebnis der letzten Wahlen in etwa verdoppeln. Für die Bundesregierung, speziell für den Kanzler, droht also der nächste Denkzettel.
5: Die Kritik am neuen Tankrabatt der Bundesregierung reißt nicht ab. Auch die Wirtschaftsweise Grimm schaltet sich jetzt ein. Es ist zynisch, auf Kosten der jungen Generation das Fahren von Autos mit Verbrennungsmotor zu subventionieren, sagte sie dem Kölner Stadtanzeiger. Mehr Unterstützung vom Bund für die Kommunen in Deutschland, das fordert der Städte- und Gemeindebund. Aus dem Infrastrukturpaket sollten weitere 65 Milliarden Euro an die Kommunen gehen. Mehr von Silas Quiring.
7: Schulen und Straßen müssen saniert, Krankenhäuser wegen des Klimawandels modernisiert oder aber Infrastruktur vor Angriffen geschützt werden. So begründet Hauptgeschäftsführer Berghegger im Kölner Stadtanzeiger die Forderung des Städte- und Gemeindebundes. 65 Milliarden Euro kommen dafür vom Bund. Der Städte- und Gemeindetag fordert angesichts der desolaten Finanzlage vieler Städte und Gemeinden doppelt so viel Geld.
5: Bei der Feuerwehr Schönkirchen findet heute Vormittag eine Typisierungsaktion statt. Gemeinsam mit der DKMS wird ein Stammzellenspender für den 14-jährigen Sohn eines Feuerwehrkameraden gesucht. Er ist an einer seltenen Form von Blutkrebs erkrankt. In der Fußball-Bundesliga hat der HSV den ersten Sieg der Saison eingefahren. Im Volkspark gab es ein knappes 2:1 gegen Köln. Der BVB sicherte sich mit einem 1:0 in Stuttgart den vierten Sieg im vierten Ligaspiel und ist Tabellenführer. Die weiteren Ergebnisse: Gladbach-Mainz 3:4, Bremen-Augsburg 3:2 und Frankfurt-Freiburg 2:2. In der zweiten Liga bleibt Holstein Kiel weiter sieglos. Die Kieler sind zu Hause gegen den VfL Osnabrück per verwandelten Foul-Elfmeter mit 1:0 in Führung gegangen. Ein Eigentor führte dann aber noch zum 1:1 Endstand.
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8: Wolken gibt es heute Morgen bei uns in Schleswig-Holstein und immer wieder ziehen Schauer durch. Vereinzelt kann auch mal ein Gewitter dabei sein, an der Küste dazu Sturmböen. Im Laufe des Tages bleibt es wechselhaft mit weiteren Schauern. Die Höchstwerte liegen zwischen 17 und 20 Grad. Der RSH-3-Tage-Trend. Morgen viele Wolken und nur vereinzelt Schauer bei maximal 17 Grad. Am Dienstag meist trocken und freundlicher. Am Mittwoch kommt später wieder Regen rein.
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8: Schleswig-Holsteins bester Verkehrsservice mit KI-Unterstützung. Die A1 Hamburg Richtung Bremen ist zwischen Stillhorn und Harburg wegen Brückenarbeiten noch bis Montagmorgen voll gesperrt. Eine Umleitung ist ausgeschildert und führt ab der Abfahrt Stillhorn über die B75 in Richtung Marmsdorf und Seevetal-Fleestedt. Und die A210 und die A215 in Richtung Kiel sind zwischen Kiel West und Kiel Mitte wegen Sanierungsarbeiten noch bis Montagmorgen gesperrt. Der Verkehr wird jeweils über den Mettenhof-Zubringer umgeleitet. Staus und Blitzer meldet ihr uns kostenlos unter 08000 774 774.
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9: So ist es und ich suche gleich Gesichter. Vielleicht ja eures, wenn ihr mitmachen wollt bei einer Fotoaktion, nämlich Gesichter gegen Rechts. So heißt das Projekt und da stelle ich euch gleich mal vor. Einen schönen guten Morgen wünsche ich euch.
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0: Das ist er, der Sonntagmorgen hier bei RSH mit Marco Schwalleck. Und nun möchte ich euch mal das Projekt Gesichter gegen Rechts vorstellen. Gesichter gegen Rechts ist eine Initiative, die mit Fotos Menschen mit klarer Haltung sichtbar machen möchte. Für Demokratie, Vielfalt und Menschenwürde und gegen Rechtsextremismus und Ausgrenzung. Und eine der Fotografinnen ist Anne Manke.
1: Man sieht den Rechtsruck überall in Europa und ich habe einfach so das Gefühl gehabt, dass diese Stimmen so wahnsinnig laut sind. Und wenn man sich aber konkret damit beschäftigt, merkt man, dass das immer noch eine Minderheit ist. Und ich wollte dieser in Anführungsstrichen schweigenden, stillen Mehrheit, die für Respekt und Toleranz und Offenheit einstehen, denen wollte ich eine Stimme geben.
0: Das Ziel zeigen, dass wir mehr sind und Antidemokraten immer noch eine Minderheit.
1: Wir werden bestimmt niemanden bekehren können. Wir können aber andere Leute, die vielleicht zweifelnd oder so wie ich am Anfang gesagt habe, Mensch, wo sind eigentlich die anderen Leute? Wo ist diese Mehrheit eigentlich? Denen können wir Mut geben und denen können wir auch Mut machen, sich dafür zu bekennen und zu sagen, das ist wichtig.
0: Ja, und schon mehr als 4000 Menschen haben so ihr Gesicht gezeigt.
1: Wir verfolgen jetzt gar kein so konkretes zahlentechnisches Ziel. Also wir wollen so viele Menschen, wie wir können, vor die Kamera bewegen und eine wachsende Wand von diesen Porträts haben, die dann eben irgendwie auch sichtbar ist und für sich steht und klar macht, wir sind die Mehrheit, wir wollen Offenheit, Vielfalt und wir stehen für Respekt.
0: Ja, zu den Shootings könnt ihr ganz einfach ohne Vorkenntnisse oder Vorbereitung kommen, plant aber ein bisschen Wartezeit mit ein. Hier in Schleswig-Holstein könnt ihr morgen am Montag in Lübeck mit dabei sein, am 10. Oktober in Schönberg im Kreis Plön oder am 11. Oktober in Flensburg. Und mehr Infos gibt's online auf gesichtergegenrechts.org.
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1: Durch den Sonntagmorgen hier bei RSH mit Marco Schwalleck und das an einem besonderen Sonntag. Heute ist nämlich Caritas-Sonntag. Nun könnte man meinen, betrifft mich nicht, aber ohne die vielen, vielen Angebote und Trägerschaften der Caritas sähe unser Land schon ärmer aus, denn das Portfolio ist ganz schön groß, wie ich finde. Von Kitas über Alten- und Pflegeheimen, Sozialberatungsstellen, Mutter-Kind-Kurangeboten, Schuldnerberatung und. Und auf all das möchte die Caritas heute aufmerksam machen und auch feiern. In Kiel am Ostring, in und an der Kirche St. Josef, genau am Werftpark. Da gibt es heute ein buntes Fest ab 11 Uhr. Los geht es mit einem Familiengottesdienst und danach erwartet euch eine Generation-Olympiade, leckerer Kaffee, Kuchen und auch Waffeln. Klingt nach einem schönen Vormittag in Kiel. Es ist Caritas-Sonntag und das wird gefeiert in St. Josef am Ostring.

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3: Viele Wolken gibt es heute Morgen bei uns in Schleswig-Holstein und immer wieder ziehen Schauer durch. Vereinzelt kann auch mal ein Gewitter dabei sein, an der Küste dazu Sturmböen. Im Laufe des Tages bleibt es wechselhaft mit weiteren Schauern. Die Höchstwerte liegen zwischen 17 und 20 Grad. Der RSH-3-Tage-Trend. Morgen viele Wolken und nur vereinzelt Schauer bei maximal 17 Grad. Am Dienstag meist trocken und freundlicher. Am Mittwoch kommt später wieder Regen rein.
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3: Schleswig-Holsteins bester Verkehrsservice mit KI-Unterstützung. Die A1 Hamburg Richtung Bremen ist zwischen Stillhorn und Harburg wegen Brückenarbeiten noch bis Montagmorgen voll gesperrt. Eine Umleitung ist ausgeschildert und führt ab der Abfahrt Stillhorn über die B75 in Richtung Marmstorf und Seevetal-Fleestedt. Und die A210 und die A215 Richtung Kiel sind zwischen Kiel-West und Kiel-Mitte wegen Sanierungsarbeiten noch bis Montagmorgen gesperrt. Der Verkehr wird jeweils über den Mettenhof-Zubringer umgeleitet. Staus und Blitzer meldet ihr uns kostenlos unter 08000 774 774.
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1: Das ist er, der Sonntagmorgen hier bei RSH mit Marco Schwalleck. Und am Wochenende ist er hier im Norden beim Northwind Festival aufgetreten. Promise of the Lord. Der Musiker gehört zur nicht riesigen, aber wachsenden Szene christlicher Popmusik. Ein wichtiges Thema für ihn, psychische Gesundheit. Im Song Was wäre wenn, singt der 24-Jährige über jemanden, der mit dem Gedanken ringt, sich das Leben zu nehmen. Aber

0: glaube, viele, gerade die Jugend, es ist ja auch von den Raten her, von der Statistik her, dass unsere Generation crazy mentale Probleme hat. Und wie selten reden wir darüber. Und ja, darum geht es in dem Song.
1: Auch Promise hatte mal mit solchen Gedanken zu kämpfen. Als gläubiger Mensch findet er natürlich Halt im Glauben. Er glaubt an Gottes Hilfe, aber auch daran, dass Gott mit unserer Hilfe hilft.
0: Ich glaube, Gott schenkt auch Menschen und wirkt auch durch Menschen. Oft wird ja gefragt, ja, warum tut Gott das mir an und auch an Leid und sonst was. Aber auf der anderen Seite sollten wir uns vielleicht auch mehr fragen, ey, was kann ich vielleicht tun und beitragen, dass die Welt ein besserer Ort wird?
1: Eben, das können doch alle zusammen machen, egal welchen Glauben jemand hat oder nicht. Eine schöne Botschaft, wie ich finde.

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6: 5:09. Ich bin Daniel Bornberg. Guten Morgen. Wird der Wahlsonntag heute zum Schicksalstag für Kanzler Merz? Berlin und Mecklenburg-Vorpommern wählen ihre Landesparlamente. Gut möglich, dass heute Abend die Kanzlerdebatte so richtig entflammt, Anne Brauer.
7: Ja, auch wenn zum Beispiel die CDU-Ministerpräsidenten in den letzten Tagen versucht haben, die Personaldiskussion wegzumoderieren. Aber die Aussichten für Merz-CDU sind alles andere als rosig. In Berlin lieferte sie sich in den Umfragen zwar ein Kopf-an-Kopf-Rennen mit der Linken um die Spitzenposition, muss aber mit deutlichen Verlusten rechnen. In Mecklenburg-Vorpommern lag die CDU nur noch knapp über der 5%-Hürde. Und in beiden Ländern dürfte die AfD kräftig zulegen. Also, der nächste Denkzettel droht für die Bundesregierung und allen voran für Friedrich Merz.
6: Angesichts zunehmender Diebstähle, Körperverletzungen und Drogendelikte rüsten die Stadt Neumünster und die Polizei wieder auf. Auf der Klosterinsel und in Drängspark ist erneut eine Videoüberwachung installiert worden. Die soll zunächst bis Ende November laufen. Ziel ist, das Sicherheitsgefühl der Bürger zu stärken. Die Freiwillige Feuerwehr Schönkirchen und die DKMS suchen einen Stammzellenspender für den Sohn eines Feuerwehrkameraden. Heute Vormittag findet deshalb im Gerätehaus der Feuerwehr Schönkirchen eine Typisierungsaktion statt. Mehr von Cornelius Dräger.
8: Der 14-jährige Sohn ist an einer seltenen Form von Blutkrebs erkrankt und braucht dringend eine Stammzellenspende. Noch hat sich kein passender Spender gefunden. Mit der Typisierungsaktion heute findet sich aber vielleicht jemand, der dem 14-jährigen oder einem anderen Menschen mit einer Stammzellenspende das Leben retten kann. Wer nicht vor Ort dabei sein kann, kann sich übrigens auch ein Registrierset nach Hause bestellen.
6: Es sind die ersten Tore und Punkte für den HSV in der Fußball-Bundesliga. Mit 2:1 haben die Hamburger im Volkspark gegen den 1. FC Köln gewonnen und so den letzten Tabellenplatz an Gladbach abgegeben. Die Borussia verlor gegen Mainz mit 3:4. Außerdem spielten Stuttgart-Dortmund 0:1, Bremen-Augsburg 3:2 und Frankfurt-Freiburg 2:2. Holstein-Kiel muss weiter auf den ersten Sieg der Zweitligasaison warten. Im Heimspiel gegen Osnabrück reichte es nach Führung nur zu einem 1:1. Die Kieler bleiben im Tabellenkeller. Vor dem Anpfiff wollten laut Polizei rund 40 Kieler Anhänger den VfL-Fanmarsch angreifen. Sie kamen vorübergehend in Gewahrsam.
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9: Sonne und Wolken gibt es bei uns in Schleswig-Holstein und zwischendurch kommt immer mal wieder ein Schauer runter. Vereinzelt ist auch ein Gewitter drin. Dazu werden es heute maximal 17 bis 20 Grad. An der Küste kann es außerdem Sturmböen geben. Der RSH-3-Tage-Trend. Morgen viele Wolken und ab und zu Schauer bei maximal 17 Grad. Dienstag bleibt es meist trocken und am Mittwoch ziehen später wieder Regenwolken rein.
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9: Schleswig-Holsteins bester Verkehrsservice mit KI-Unterstützung. Auf der A7 Hamburg Richtung Hannover, Vorsicht, zwischen Heimfeld und dem Dreieck Südwest liegt ein Kennzeichen auf der Autobahn. Die A1 Hamburg Richtung Bremen ist zwischen Stillhorn und Harburg wegen Brückenarbeiten noch bis Montagmorgen voll gesperrt. Eine Umleitung ist ausgeschildert und führt ab der Abfahrt Stillhorn über die B75 in Richtung Marmstorf und Seevetal-Vleestedt. Und die A210 und die A215 in Richtung Kiel sind zwischen Kiel West und Kiel Mitte wegen Sanierungsarbeiten noch bis Montagmorgen gesperrt. Der Verkehr wird jeweils über den Mettenhof-Zubringer umgeleitet. Staus und Blitzer meldet ihr uns kostenlos unter 08000 774 774.
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10: Ja, nichts gegen Bundestrainer Jürgen Klopp oder Holstein-Kiel-Coach Tim Walter. In Lübeck gab es am letzten Wochenende ein Fußballturnier und Trainer war da Jesus. Wie das gemeint ist, klären wir gleich mal auf. Einen schönen guten Morgen wünsche ich euch.
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0: durch den Sonntagmorgen hier bei RSH mit Marco Schwalleck. Und die Fußball-Bundesliga ist ja gerade im vollen Gange. Und auch im Lübecker Stadtteil St. Jürgen rollte am vergangenen Wochenende der Ball. Mehrere Gruppen aus der katholischen Pfarrei zu den Lübecker Märtyrern trafen sich zur 5. Ausgabe ihres Fußballturniers. Und da spielen alle gegeneinander. Klein gegen groß, jung gegen alt. Aber eines haben alle gemeinsam, verriet der Pfarrer Mariusz.
1: Und unser Trainer, unser Coach ist Jesus Christus und er hält uns alle zusammen. Egal, ob wir gewinnen, ob wir verlieren, er ist immer bei uns, mit uns. Und das ist das Wichtigste. Ich denke, heute ist wichtig, dass jemand hält uns zusammen. Und das ist Jesus Christus.
0: Vor dem Turnierbeginn treffen sich alle Spieler und die Fans zusammen im Mittelkreis und beten. Das Vaterunser ist nacheinander auf Polnisch, Spanisch, Englisch und Deutsch zu hören. Und dann gibt es einen Segen vom Pfarrer. Und schon schrillt die Trillerpfeife zum ersten Spiel. Die Teams treten natürlich an, um zu gewinnen. Aber an diesem Nachmittag geht es nicht nur darum, sagt Organisator Tobias.
2: Wir wollen ja auch heute für den guten Zweck Spenden sammeln und dann an die Lübeck-Hilfe für krebskranke Kinder spenden am UKSH. Und gerade sowas soll uns aber auch verdeutlichen, dass es Menschen gibt, die beispielsweise nicht die Möglichkeit haben, hier mit uns Fußball zu spielen. Deswegen ja, denken wir auch an die Kranken und an die Schwachen und führen uns vor Augen, dass einfach so viel möglich ist. Also ich meine, wir waren die letzten Jahre teils 50 bis 60 Spieler und sogar 100 bis 120 Zuschauer. Das ist Wahnsinn, was nur durch so ein Turnier alles möglich ist.
0: Das Team organisierte das Turnier zum ersten Mal während Corona mit der Idee, an der frischen Luft Spaß zu haben und den gemeinsamen Glauben zu feiern. Auch in diesem Jahr sind wieder einige Fans beim Lübecker Fußballturnier dabei. Eine von ihnen ist Christiane Alvarez.
3: Ich finde, es ist ein schönes Ereignis, zusammenzukommen, sich kennenzulernen, auch über die verschiedenen Gemeinden. Wir kommen ja auch aus verschiedenen Ecken, aus verschiedenen Ländern und dass wir alle den gemeinsamen Glauben haben und dass wir nicht nur in der Kirche uns sehen beim Gottesdienst, sondern auch Gemeinschaft erleben, Gemeinschaft von Gleichgesinnten. Das finde ich das Wichtige heute.
0: Ja, auch in diesem Jahr war das Turnier wieder ein voller Erfolg und natürlich gibt es auch ein Gewinnerteam. Aber beim gemeinsamen Abendessen nach dem Turnier fühlen sich alle Spieler und die Fans wie Gewinner. Schöne Sache, das Fußballturnier der katholischen Pfarrei zu den Lübecker Märtyrern in Lübeck.

0: neuer Look gefällig, aber ohne zu sehr ins Portemonnaie zu greifen, dann ist dieser Termin vielleicht ja genau euer Ding. In Nordhorf gibt's nämlich eine Kleidertauschbörse nur für Frauen. Moin zusammen, hier ist RSH am Sonntag, Kirche und Glaube mit Markus Schwalleck. Und am Freitag ist es soweit und da könnt ihr eure gut erhaltenen Klamotten mit ins Markushaus nehmen und gegen andere Lieblingsstücke eintauschen. Ganz ohne Geld also, dafür mit der Chance, etwas Neues nachhaltig zu entdecken. Und weil Shoppen mit leerem Magen bekanntlich schwierig ist, gibt es auch noch kleine Snacks und auch was zu trinken. Also Schrank ausmisten, ehemalige Lieblingsstücke einpacken und ab nach Nordhorf. Los geht's am kommenden Freitag im Markushaus ab 18 Uhr. Und hilfreich ist es, wenn ihr euch vorher einmal kurz anmeldet per Mail an anmeldung@förderverein-nordhorf.de.
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2: Sonne und Wolken gibt es bei uns in Schleswig-Holstein und zwischendurch kommt immer mal wieder ein Schauer runter. Vereinzelt ist auch ein Gewitter drin. Dazu werden es heute maximal 17 bis 20 Grad. An der Küste kann es außerdem Sturmböen geben. Der RSH-3-Tage-Trend. Morgen viele Wolken und ab und zu Schauer bei maximal 17 Grad. Dienstag bleibt es meist trocken und am Mittwoch ziehen später wieder Regenwolken rein.
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2: Schleswig-Holsteins bester Verkehrsservice mit KI-Unterstützung. Die A210 und die A215 Richtung Kiel sind zwischen Kiel West und Kiel Mitte wegen Sanierungsarbeiten noch bis Montagmorgen gesperrt. Der Verkehr wird jeweils über den Mettenhof-Zubringer umgeleitet. Und die A1 Hamburg Richtung Bremen ist zwischen Stillhorn und Harburg wegen Brückenarbeiten noch bis Montagmorgen voll gesperrt. Eine Umleitung ist ausgeschildert und führt ab der Abfahrt Stillhorn über die B75 in Richtung Marmstorf und Seevetal-Fleestedt. Staus und Blitzer meldet ihr uns kostenlos unter 08000 774 774.
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Was braucht ihr, um euch wohlzufühlen? Ein warmes Bett, ein Becher Kaffee und vielleicht ja sogar uns, RSA. Einen schönen guten Morgen wünsche ich euch. Hier ist RSA am Sonntag. Kirche und Glaube mit Marco Schwalleck. All das ist möglich, aber wer arm ist oder auf der Straße lebt, der kann an Wohlfühlen so gar nicht denken. Umso schöner ist es, dass es am nächsten Sonnabend wieder den Kieler Wohlfühlmorgen gibt. Schon zum 11. Mal organisieren den katholische Organisationen, Partner und Schülerinnen und Schüler der Kieler Gelehrtenschule. Und da können sich jetzt Leute, die es nicht so dicke haben, einfach mal gut gehen lassen. Los geht der Tag mit einem leckeren Frühstück. Dann kann man sich die Haare schneiden lassen. Es gibt Massagen, Beratungsangebote und einen Medizincheck für Mensch und Tier. Und es werden auch Kleidung und Hygieneartikel verteilt. Am nächsten Sonnabend geht er wieder los. Der 11. Kieler Wohlfühlmorgen ab 11 Uhr in der Kieler Gelehrtenschule in der Feldstraße. Ja, und mit diesen guten Nachrichten gebe ich nun ab an meinen lieben Kollegen Carsten Koch. Der kommt nun hier bei RSA mit Politik am Sonntag an einem, ja, wie ich finde, spannenden Wahltag. Und ich wünsche euch noch ein wunderbares Wochenende.

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8: 5:10 Uhr. Ich bin Daniel Wornberg. Guten Tag. Heute wird gewählt. Gleich in zwei Bundesländern. Mecklenburg-Vorpommern und Berlin bestimmen ihre Landesparlamente. Die Ausgangslagen sind ziemlich unterschiedlich, Christiane Hampe.
9: Ja, in Berlin, da ist das ein ziemlich enges Rennen. Die Linke und die regierende CDU lagen in den Umfragen zuletzt vorn und zwar ganz dicht zusammen. Nur knapp dahinter folgen die AfD und dann die Grünen. In Mecklenburg-Vorpommern dagegen hat die CDU nichts mit dem Wahlsieg zu tun. Da lag die AfD lange vorn. Die SPD von Ministerpräsidentin Schwesig hat aber ordentlich Boden gut gemacht. Da steht's jetzt spitz auf Knopf. Spannend nicht nur, wer in den beiden Ländern künftig regiert, sondern auch, was die Ergebnisse für die Bundespolitik bedeuten.
8: Mehr Unterstützung vom Bund für die Kommunen in Deutschland, das wünscht sich der Städte- und Gemeindebund. Hauptgeschäftsführer Berghegger forderte im Kölner Stadtanzeiger weitere 65 Milliarden Euro aus dem Infrastrukturpaket. Die bislang zugesagten 65 Milliarden reichen aus seiner Sicht nicht aus. Der Zoll hat erneut mit einem Großeinsatz das Sicherheitspersonal bei Holstein Kiel kontrolliert, das berichten die KN. Es ging um den Verdacht der Schwarzarbeit bzw. des Leistungsbetrugs. Deshalb waren auch Mitarbeiter des Jobcenters dabei. Im April waren bei einer ähnlichen Aktion 60 Verstöße festgestellt worden. Die Freiwillige Feuerwehr Schönkirchen und die DKMS suchen einen Stammzellenspender für den Sohn eines Feuerwehrkameraden. Der 14-Jährige hat eine seltene Form von Blutkrebs. Heute findet deshalb im Gerätehaus der Feuerwehr Schönkirchen eine Typisierungsaktion statt. Bei einer Regulierung der großen KI-Konzerne sind von der US-Regierung wohl keine großen Sprünge zu erwarten, aber Präsident Trump hat jetzt zumindest mehr Überwachung angekündigt. Es soll eine AI-Force kommen. Ausbremsen will er die KI-Riesen damit aber nicht. In der Fußball-Bundesliga gibt's heute ein Aufsteigerduell. Schalke spielt gegen Elversberg. Vorher treffen schon Bayer Leverkusen und RB Leipzig aufeinander. Zum Abschluss des vierten Spieltags steht dann am Abend eine weitere Partie an. Paderborn gegen Hoffenheim.
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10: Sonne und Wolken gibt es bei uns in Schleswig-Holstein und zwischendurch kommt immer mal wieder ein Schauer runter. Vereinzelt ist auch ein Gewitter drin. Dazu werden es heute maximal 17 bis 20 Grad. An der Küste kann es außerdem Sturmböen geben. Der RSH-3-Tage-Trend. Morgen viele Wolken und ab und zu Schauer bei maximal 17 Grad. Dienstag bleibt es meist trocken und am Mittwoch ziehen später wieder Regenwolken rein.
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10: Schleswig-Holsteins bester Verkehrsservice mit KI-Unterstützung. Die A1 Hamburg Richtung Bremen ist zwischen Stillhorn und Harburg wegen Brückenarbeiten noch bis Montagmorgen gesperrt. Und auf der A210 und der A215 Richtung Kiel sind zwischen Kiel West und Kiel Mitte wegen Sanierungsarbeiten noch bis Montagmorgen gesperrt. Staus und Blitzer meldet ihr uns kostenlos unter 08000 774 774.
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12: Sind das heute die Wahlen, die einen Kanzler Friedrich Merz kippen können, trotz Rückendeckung der CDU-Regierungschefs? Oder haben die in ihrem Solidaritätsschreiben ganz bewusst von Bundeskanzler, aber nicht von Friedrich Merz gesprochen? Wahltag also gleich Zahltag? Thema gleich.
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0: Stellen Sie sich mal vor, Sie gehen heute Abend in ein Restaurant, nehmen sich die Speisekarte, entscheiden sich für, ach was weiß ich, Hausplatte mit Pommes und Salat und dann kommt der Koch kurz an Ihren Tisch, hört, nickt und sagt:
1: Das ist ein Versprechen, den ernsthaften Versuch zu unternehmen, das hinzubekommen.
0: Oh, ha. Das Restaurant empfiehlt sich nur für Selbsterfahrungsgruppen. Moin zur Politik am Sonntag hier bei RSH mit Carsten Koch. Heute wird also gewählt in Berlin und in Mecklenburg-Vorpommern. Und logisch, heute Abend wird gezählt. Gibt's eine rote Karte für die blaue Welle in Schwerin? Gibt's roten Durchmarsch im Roten Rathaus und ein Mann sieht schwarz? Ist also Friedrich Merz am Montag ein Kanzler auf Abruf? Politikwissenschaftler von Lucke sagte mit Blick auf ein Solidaritätsschreiben von 8 CDU-Ministerpräsidenten im ZDF:
2: Der Kanzler hat keine Ambition, freiwillig zurückzutreten. Das könnte nur der Fall sein, dass eine so große Menge an Druck in der Partei existiert und ein geeigneter Kandidat vorhanden wäre, auf den man sich verständigen könnte. Dann übrigens auch gemeinsam mit der SPD. Das ist nicht vorhanden, meinem Eindruck nach. Und deswegen sind die Ministerpräsidenten bereit, ihren Kanzler zu stützen.
0: Und ein bisschen schwierig ist das schon, das Schreiben der CDU-Regierungschefs als Schreiben der Überzeugung zu sehen und zu lesen. Ja zum Kanzler heißt es da, obwohl sein Name, also Merz, da nicht auftaucht oder absichtlich nicht eingesetzt wurde. Das Schreiben könnte noch in 3 Monaten gelten, für wen dann auch immer. CDU-Landeschef und Ministerpräsident Daniel Günther hat zumindest heute Abend wieder einen Termin in Berlin zusammen mit seinen CDU-Amtskollegen, die lange mal einbestellt wurden. Vor 2 Wochen, da war er allein mit dem Friedrich.
3: Wir brauchen jetzt keine Personaldiskussion innerhalb unserer Partei, sondern wir brauchen Reformen auch in unserem Land, die wir gemeinsam mit der SPD auch durchsetzen wollen. Das schafft Vertrauen bei den Menschen, wenn wir ihre realen Probleme lösen. Und dieses Signal von heute heißt nicht ein Signal für ein paar Tage, sondern ist das klare Signal von uns, dass wir wollen, dass Friedrich Merz als Bundeskanzler, dass diese Bundesregierung erfolgreich arbeitet.
0: Aber was wenn? Also was, wenn die CDU in MV sogar rausfliegt und wenn die CDU in Berlin auf Platz 3 oder 4 landet, gibt's dann symbolisch weißen Rauch über dem Kanzleramt oder dem Konrad-Adenauer-Haus? Weißer Rauch, der symbolisiert, der König ist tot, es lebe der König? Namens Wüst oder Söder oder Rhein oder wer? Thema gleich.
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0: So, mal ganz kurz in Zahlen. In Berlin dürfen heute rund 2,5 Millionen an die Wahlurne. In Mecklenburg-Vorpommern sind es rund die Hälfte, 1,3 Millionen steht hier bei mir auf dem Zettel. Also noch weniger als bei dem AfD-Durchmarsch in Sachsen-Anhalt mit dem Dauerlächler Siegmund, der sogar in der Zapfsäule trotz der Preise Lächel-Selfies machte. Heute Abend also dann gegen 18 Uhr die Prognose, gegen 18:30 die ersten festen Zahlen der Hochrechnung. Sekt oder Selters, also bei AfD, bei der CDU und bei der SPD, der ja gerne die Schuld gegeben wird, dass Merz nicht so performt, wie er gerne würde. Wenn er denn könnte, muss man wohl auch sagen. Beispiel Benzinpreise.
1: Und ich bin der Meinung, dass wir handeln müssen. Das genaue Instrumentarium steht noch nicht fest. Sie können aber davon ausgehen, dass wir sehr bald einen Vorschlag dazu vorlegen werden.
0: Das hört sich klar an. Den Vorschlag kennen wir nun. 17 Cent weniger pro Liter ab 1. Oktober hatten wir schon mal, aber da schafften wir es zumindest auch unter die 2-Euro-Marke. Das kannst du heute vergessen. Bringt also wenig, kostet viel. Schuld? Achtung, nicht Berlin. Schuld ist der kleine dumme Trump, der auf Iran-Krieg keinen Bock mehr hat, aber den angerichteten Flurschaden nicht beseitigen will. Lieber macht er ein neues Grönland-Abkommen und ein CNN-Verbot im Weißen Haus. Seine Plattform Truth Social zu nennen, also irgendwas mit Wahrheit, das ist echt selbstverliebter Irrsinn. Aber zurück nach Deutschland. Die Wahlen vor 2 Wochen in Sachsen-Anhalt und heute in Berlin und MV, sie sind auch Abrechnungswahlen mit der Bundesregierung und mit dem Kanzler.
2: Er hat auch eine ganze Reihe von Fehlern, von kommunikativen Fehlern gemacht. Wer in der Haushaltsdebatte sich mit Alice Weidel anlegt, als hätte sie die gleiche Flughöhe wie der Kanzler, wer darauf hinweist, dass Remigration etwas mit ethnischer Säuberung zu tun hat, ethnische Säuberung ist ein völkerrechtswidriger, feststehender Begriff, der hat den Schuss der Zeit nicht gehört. Und das ist eigentlich auch unwürdig für Friedrich Merz, nicht nur als Kanzler, sondern auch als Person.
0: FDP-Bundeschef Wolfgang Kubicki bei Welt TV. Seine Analyse mag stimmen, aber hat keine Auswirkung für seine Partei selbst. Denn weder die FDP noch das BSW von Sarah Wagenknecht spielen bei den beiden Wahlen heute anscheinend eine Rolle. 3-4% wird prognostiziert, also nicht dabei. Die CDU aber irgendwie auch nicht mehr dabei, so relevant, bis zur Sorge, als Volkspartei sogar aus einem Landesparlament ganz rausfliegen zu können. Deshalb wohl diese Woche ein Rettungsring der CDU-Ministerpräsidenten, ein Solidaritätsschreiben. Politikwissenschaftler von Lucke meinte im ZDF:
3: Der Druck war so enorm geworden und die Erwartung, dass man erst am Sonntag zusammenkommen werde, um damit dem Kanzler dann das Vertrauen auszusprechen oder auch nicht. Der Druck war also so groß geworden, dass die Ministerpräsidenten sich jetzt genötigt sahen, diesen Vertrauensbeweis jetzt schon zu erbringen. Das wird aber meines Erachtens über den Sonntag hinausgehen, denn es wäre ja absurd, wenn wir uns vorstellen würden, man hat es heute ausgesprochen und zieht es danach zurück.
0: Nicht unterschrieben hat übrigens Markus Söder, ja, weil CSU. Na gut, die Personaldebatte in Sachen Kanzler sieht er ganz nüchtern.
4: Egal, wer jetzt dann sofort einrücken würde, wenn man die Alternativen spielt, der käme mit den gleichen Problemen erstmal aus, mit einer SPD, die sich schwer tut mit Reformen. Und wenn eine SPD anfangen würde, jetzt alles zurückzudrehen, zu glauben, man tut lieber nichts, dann wird es noch schlechter werden. Und deswegen braucht es einen Reformkurs für Deutschland und da steht Merz an der Spitze.
0: Mehr rund um diese Diskussion gleich hier in Politik am Sonntagmorgen bei RSH mit Carsten Gock. Gleich.

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Die Handball-Bundesliga in der Hölle Nord. Die SG Flensburg-Handewitt im Heimspiel. Heute gegen den Handballsportverein Hamburg. Ab

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1: Sonne und Wolken gibt es bei uns in Schleswig-Holstein und zwischendurch kommt immer mal wieder ein Schauer runter. Vereinzelt ist auch ein Gewitter drin. Dazu werden es heute maximal 17 bis 20 Grad. An der Küste kann es außerdem Sturmböen geben. Der RSH-3-Tage-Trend. Morgen viele Wolken und ab und zu Schauer bei maximal 17 Grad. Dienstag bleibt es meist trocken und am Mittwoch ziehen später wieder Regenwolken rein.
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1: Schleswig-Holsteins bester Verkehrsservice mit KI-Unterstützung. Die A1 Hamburg Richtung Bremen ist zwischen Stillhorn und Harburg wegen Brückenarbeiten noch bis Montagmorgen voll gesperrt. Eine Umleitung ist ausgeschildert und führt ab der Abfahrt Stillhorn über die B75 in Richtung Marmstorf und Seevetal-Fleestedt. Und die A210 und die A215 Richtung Kiel sind zwischen Kiel West und Kiel Mitte wegen Sanierungsarbeiten noch bis Montagmorgen gesperrt. Der Verkehr wird jeweils über den Mettenhof-Zubringer umgeleitet. Die meisten Blitzer nur bei RSH. Auf der A215 Kiel Richtung Neumünster in Höhe Bordesholm. Staus und Blitzer meldet ihr uns kostenlos unter 08000 774 774.
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4: Das war schon interessant und komisch. Wahlrunde in MV beim NDR am Dienstag im Fernsehen mit den kleinen Parteien. BSW, Linke, Grüne und die CDU. Das war neu und die zittert sogar um den Einzug in das Landesparlament. Und die FDP? Gar nicht mehr ausgewiesen, nicht mehr eingeladen. Das Kubicki-Strohfeuer also verglüht? Thema gleich.
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0: Nein, in Berlin hängt die Regierungsbildung nicht von den kleinen Parteien ab, also denen, die an der 5%-Hürde rumkrebsen und daran scheitern könnten. Denn
1: wenn schon heute Abgeordnetenhauswahl wäre, entschieden sich 20% für die CDU. Die SPD läge bei 12%, Grüne bei 15%. Die Linkspartei läge mit 22% an erster Stelle, 2 Prozentpunkte vor der CDU. Die AfD mit 18% auf Platz 3.
0: Die Medienkollegin Anne Gellinek mit dem ZDF-Politbarometer der letzten veröffentlichten Umfrage hier von der renommierten Forschungsgruppe Wahlen. In Berlin also vielleicht das rote Rathaus für rote Politik made by links? Möglich. Nicht dabei aber in Berlin, wie auch in MV, die FDP, die Liberalen. Auf Bundesebene mal gerade so um die 5%, als Mehrheitsbeschaffer in den Ländern aber raus. Trotz vielleicht der richtigen Fragen aller Parteichef Kubicki.
2: Ich glaube, wir müssen uns mal wieder mit dem Problem der Menschen beschäftigen. Wir haben hohe Spritpreise. Trotzdem stellen wir uns nicht die Frage, warum wir unsere heimischen Ressourcen nicht fördern. Wir müssen im Atomgesetz die Kernenergienutzung wieder zulassen, wenn wir die Energiekosten senken wollen. All solche Dinge werden momentan nicht besprochen. Es geht immer nur um die Frage, wie stark wird die AfD, stürzt der Kanzler über schlechte Ergebnisse in Mecklenburg-Vorpommern. Und das haben die Leute, glaube ich, satt. Und dann ist natürlich für eine kleine Partei, die nicht mehr im Parlament sitzt, auch schwierig, in dieser Polarisierung durchzudringen.
0: Und dann kommt da noch einer um die Ecke, der gar nicht zur Wahl steht. Jürgen Klopp. Fußball-Bundestrainer, der sich diese Woche in deutscher Gehirnwäsche übte.
3: Vor kurzem erst sind Dinge passiert. Es hat eine Wahl stattgefunden, die manchen Leuten wahrscheinlich, die es okay fanden. Viele andere haben gedacht, du lieber Himmel, was passiert denn da? Ich kann aber aus meiner Sportlerperspektive kann ich sagen, ich würde mir oder uns gerne die Fahne zurückholen. Wenn ich ganz ehrlich bin, ich möchte, dass, wenn man sie schwingt, dass niemand denkt, was mit dir nicht in Ordnung, sondern dass man einfach nur das Gefühl hat, du bist happy und verstehst, dass du Glück hattest, dass du in diesem wundervollen Land geboren, aufgewachsen, zugezogen, dass du hier lebst. Das hätte ich schon ganz gerne. Ich möchte Nationalstolz nicht den falschen Leuten überlassen, um ehrlich zu sein. Aber ich weiß nicht mehr, ob man das Wort überhaupt so benutzen kann, darf. Das bin ich mir gar nicht sicher. Ohne dass es falsch verstanden wird. Es wurde mir dann gesagt, man könne es als positiven Patriotismus bezeichnen. Gerne. Und ich finde tatsächlich, dass wir ein wundervolles Land sind. Und ein bisschen die Kaderzusammenstellung ist so ein bisschen wie die generelle Situation in Deutschland. Nicht gucken, also ich habe nicht geguckt, was wir nicht haben, sondern ich habe geguckt, was wir haben. Von der anderen Seite. Ich möchte jetzt nicht sagen, dass die Probleme in Deutschland so gelöst werden können, aber ab und zu mal drauf zu gucken, was wir eigentlich Gutes haben, wäre vielleicht auch für manche Leute durchaus eine Herangehensweise. Also kann man stolz darauf sein, Deutscher zu sein, und trotzdem offen und trotzdem vielfältig und trotzdem nett, freundlich. Kann man Mitgefühl haben? Kann man all diese Dinge haben? Ich bin 100%ig sicher, ja.
0: Viele, wirklich viele gute Gedanken für morgen und übermorgen bildlich gesehen. Also für die absehbare Zukunft, für Grundsatzgedanken und nicht dem Hinterherhecheln von Slogans und Versprechen. Und trotzdem, wenn die CDU in Schwerin rausfliegt aus dem Parlament, was dann? Eine Volkspartei ohne Volk? Gedankenspiele. Thema gleich.

0: Moment, stand die SPD nicht vor genau einem Jahr in einer NDR-Umfrage in der MV bei 19%, 19 und die AfD damals bei 38, ja, 19 zu 38 vor einem Jahr. Oh. Und heute?
1: Dann käme die SPD auf 37% und die AfD jetzt überholt, die mit 36% knapp dahinter läge. Die CDU stünde bei 6%, also knapp

0: Auch vor einem Jahr hatte die AfD also ganz klar die Nase vorn und Manuela von den Blauen die Nase voll.
1: Die Umfrage von heute zeigt, dass es ein Kopf-an-Kopf-Rennen ist und ich werbe um jede Stimme. Das Rennen ist eng, die Lage ist auch ernst.
0: Seitdem CDU auf dem Weg in die Ahnungslosigkeit die 5%-Hürde droht, die Grünen sind genervt, weil sie zwar gebraucht werden wollen, aber im Kampf Rot gegen Blau ihre grüne Farbe immer mehr verwässert. Denn jetzt will die SPD Frau Schwesig eins, vorne sein, die Eins sein, einen Auftrag bekommen für die Regierungsbildung. Die Argumente? Frau gegen Blau, Amtsinhaberin, Wirtschaft kann ich. Das kann man sich in 30 Sekunden merken.
2: Und ich halte die AfD für eine gefährliche Partei, für unser Land, für die Wirtschaft, für das Soziale, auch für uns Frauen, was Frauenrechte angeht. Und deshalb werbe ich dafür, dass alle zur Wahl gehen und mich unterstützen.
0: Waren nur 13 Sekunden. Also bislang SPD und Linke in der Regierung, die Grünen möchten auch, aber werden vielleicht nicht gebraucht, wenn der Schwesig-Zug so weiter rast und sich um Signale nicht kümmert. Die SPD-Frau wartet eben nicht auf Mehrheiten, sie will Mehrheiten, ihre Mehrheit. Und dann kommt da der AfD-Mann Holm um die Ecke.
3: Wir können gemeinsam etwas Neues starten, etwas Großes. Kein Weiter-so, kein Schönreden, sondern entschlossen anpacken. Mit Klarheit, Mut und Zuversicht. Schreiben wir Geschichte. Starten wir gemeinsam die blaue Wende. Für unser Mecklenburg-Vorpommern.
0: Ein AfD-Wahl-Werbespot. Live Erik Holm. Die Rolle von ihm irgendwie komisch. Er soll zwar Regierungschef für die AfD werden, aber der steht nicht mal auf der Landesliste seiner Partei. Und wenn es nicht klappt, Flop weg? Ganz andere Frage bei diesen Stichworten. Flop weg? Welche Rolle spielt die Wahl für Berlin? Ist das sozusagen das Segen am Kanzlerstuhl, der nur noch drei Beine hat? Thema gleich.
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11: 11:05. Ich bin Daniel Bornberg. Guten Tag. 2 Wochen nach dem Wahlbeben in Sachsen-Anhalt wird heute wiedergewählt. Berlin und Mecklenburg-Vorpommern entscheiden über ihre Landesparlamente. Christiane Happe berichtet.
12: In Sachsen-Anhalt war die AfD ja nur knapp an der absoluten Mehrheit vorbeigeschrammt. Darauf kann sie heute wohl nicht hoffen, schon gar nicht in Berlin. Da lag die AfD in den Umfragen zuletzt auf Platz 3. CDU und Linke liefern sich da ein Kopf-an-Kopf-Rennen. In MV sind AfD und SPD fast gleich auf. In beiden Ländern sieht es aber danach aus, als könnte die AfD ihr Ergebnis der letzten Wahlen in etwa verdoppeln. Für die Bundesregierung, speziell für den Kanzler, droht also der nächste Denkzettel.
11: Bei einem Großbrand in Mittelangeln sind Feuerwehrleute letzte Nacht kurzzeitig in Gefahr geraten. Bei dem Feuer in einer Garage im Ortsteil Havetoft-Leut waren die Flammen eigentlich schon zum größten Teil unter Kontrolle, Silas Quiring.
13: Ja, dann hat sich die Lage aber auf einen Schlag gewendet, als 2 Heizöltanks geplatzt sind. In Sekunden sind die rund 4000 Liter Öl in Flammen aufgegangen. Dadurch wurde mehreren Kameraden hinter dem Gebäude der Weg abgeschnitten. Die Einsatzkräfte konnten sich aber selbst befreien und blieben dabei unverletzt. Das Feuer zerstörte die Garage komplett, auch das angrenzende Wohnhaus wurde beschädigt. Die Kriminalpolizei ermittelt zur Brandursache.
11: Busfahrgäste in Kiel, Lübeck, Flensburg und Neumünster müssen sich morgen einen Ersatz suchen. Die rund 1.800 Beschäftigten der städtischen Busbetriebe sind erneut zum Warnstreik aufgerufen. Verdi will damit einen Tag vor der dritten Verhandlungsrunde Druck machen. Die Gewerkschaft fordert 6,5% mehr Geld. Der Städte- und Gemeindebund fordert für die Kommunen in Deutschland mehr Geld aus dem Infrastrukturpaket des Bundes. Es müssten weitere 65 Milliarden Euro bereitgestellt werden, sagte Hauptgeschäftsführer Berghegger dem Kölner Stadtanzeiger. Das wäre doppelt so viel wie bislang geplant. In der zweiten Bundesliga ist der FC St. Pauli heute in Cottbus gefordert. Beim Aufsteiger soll der zweite Saisonsieg her. Los geht's 13.30 Uhr. Holstein Kiel hatte gestern zu Hause gegen Osnabrück gespielt. Endstand 1:1.
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14: RSH Wetter. wechselhaft ist es bei uns in Schleswig-Holstein. Mal mehr, mal weniger Wolken und immer wieder zieht ein Schauer durch. Vereinzelt ist auch ein Gewitter dabei. An der Küste kann es dazu ruppig werden mit Sturmböen. Die Höchstwerte liegen heute zwischen 17 und 20 Grad. Der RSH-3-Tage-Trend. Morgen meist viele Wolken und ab und zu ein Schauer bei maximal 17 Grad. Dienstag bleibt es oft trocken mit Sonne und Wolken. Und am Mittwoch kommt später von der Küste her wieder Regen dazu.
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14: Schleswig-Holsteins bester Verkehrsservice mit KI-Unterstützung. Es staut sich auf der A1 Hamburg Richtung Bremen zwischen dem Dreieck Norderelbe und Stillhorn auf 2 Kilometern. Es stockt auf der A7 Flensburg Richtung Hamburg zwischen Volkspark und dem Elbtunnel auf 3 Kilometern. Die A1 Hamburg Richtung Bremen ist zwischen Stillhorn und Harburg wegen Brückenarbeiten noch bis Montagmorgen voll gesperrt. Eine Umleitung ist ausgeschildert und führt ab der Abfahrt Stillhorn über die B75 in Richtung Marmstorf und Seevetal-Fleestedt. Und die A210 und die A215 Richtung Kiel sind zwischen Kiel-West und Kiel-Mitte wegen Sanierungsarbeiten noch bis Montagmorgen gesperrt. Der Verkehr wird jeweils über den Mettenhof-Zubringer umgeleitet. Die meisten Blitzer nur bei RSH. Auf der A215 Kiel Richtung Neumünster in Höhe Bordesholm. Staus und Blitzer meldet ihr uns kostenlos unter 08000 774 774.
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15: Vergangenes Wochenende die SPD, dieses Wochenende die CDU. Aufstellung für die Landtagswahl in einem Dreivierteljahr und zugleich Positionsbestimmung als Partei. Mitreden in Berlin, volle Kraft im Land, Rückenstärkung für Merz oder kreative Distanz, wenn das Regierungsschiff in Berlin auf Grund läuft? Themen gleich.
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0: Ja, es dreht sich heute viel hier in der Sendung immer wieder und aus verschiedenen Blickrichtungen um eben diese drei Wahlen. Die abgehakte in Sachsen-Anhalt, die heute laufende aktuelle in Mecklenburg-Vorpommern und Berlin und vielleicht auch bald die um einen neuen CDU-Chef oder einen neuen Kanzler oder beides?
1: Ich weiß, dass auch meine Person Dauerthema in diesem Wahlkampf war, aber ich will für meine Person festhalten, aufgeben ist für mich keine Option.
0: Friedrich Merz nach dem Wahldebakel seiner CDU in Sachsen-Anhalt. Weit über 40% gab es dafür die AfD um Ulrich Siegmund, Deutschlands Selfie-König, der für den MV-Kandidaten live Erik Holm ein Vorbild sein soll.
2: Ich freue mich natürlich, dass der Uli Siegmund so ein grandioses Ergebnis in Sachsen-Anhalt hingelegt hat. Das ist etwas, was eine neue Aufbruchsstimmung auch erzeugt. Das merken wir auch hier in Mecklenburg-Vorpommern. Wir müssen die Politik hier ändern und damit werden wir auch die Politik im Bund ändern.
0: Im Wettkampf also AfD gegen SPD in Mecklenburg-Vorpommern oder Holm gegen Schwesig. Alles andere fällt politisch hinten runter. Keine FDP, kein BSW, aber vielleicht auch keine Grünen und keine CDU. Das wäre wohl allemal fatal, an Politikwissenschaftler Professor Wilhelm Knelang von der Uni Kiel hier bei RSH.
3: Also sollte diese Situation eintreten, dass die CDU unter 5% in einem Bundesland landet, dann würde ich an dieser Stelle sagen, dürfte das unabsehbare Konsequenzen haben. Denn tatsächlich wäre in dem Moment das Grundgefühl, dass die CDU immer da ist und dass sie gewissermaßen der Stabilitätsanker der gesamten Bundesrepublik ist, der wäre so erschüttert, dass das vielleicht auch nur zum Anlass genommen werden würde. Das, was sich ja schon längst aufgestaut hat, nämlich ein Zweifel an der Überzeugungskraft von Friedrich Merz, ich glaube, das würde dann erst recht losbrechen. Aber das kann auch durchaus bei 6,2% oder bei 8,2% so sein, denn das dürfen wir nicht vergessen, auch das sind ja historisch tiefe Ergebnisse. Ich würde vermuten, dass die CDU noch nie unter 10% in einem Bundesland gelandet ist. Und von daher macht das natürlich auch was mit dem Selbstverständnis von Leuten, die im Bundestag sitzen. Auch das darf man ja nicht vergessen. Und die sich angesichts solcher Wahlergebnisse die Frage stellen, werde ich hier in Zukunft noch sitzen? Daraus kann sich eine Dynamik ergeben. Wenn Abgeordnete sagen, wir haben uns das lange genug angeguckt, aber wir wollen eine realistische Chance haben, dass wir auch in einem zukünftigen Bundestag wieder vertreten sind. Und im Landtag von Mecklenburg-Vorpommern gilt das ja im Grunde genommen auch. Auch in Sachsen-Anhalt, da sind jetzt eine ganze Reihe von Menschen einfach nicht in den Landtag gewählt worden. Das ist gutes demokratisches Recht, aber ich glaube, das macht was mit den Kreisverbänden, in denen dann plötzlich niemand mehr als Repräsentant in Magdeburg sitzt. Ich glaube, das hat Auswirkungen auf die Stimmung und damit auch auf die Zustimmung.
0: Und es könnte heute Abend heißen, vielleicht SPD knapp vorn, vielleicht AfD knapp vorn, Linke wohl drin und basta. Wird es der AfD gelingen, den Siegmund-Sieg zu wiederholen? In dieser Woche übten nämlich alle Parteien noch einmal den Promi-Aufmarsch. Die SPD mit gleich 4 SPD-Landeschefs von Hamburg bis zum Saarland, die AfD mit dem Duo Weidel und Chrupalla plus dem Smiley aus Magdeburg, die Grünen mit Manatschak, Brandner und Ex-Parteichefin Ricarda Lang, die Linke mit Kämpferin Heidi Reicheneck. Nur die CDU machte? Haustürwahlkampf, ohne Merz, frei oder sonst wem. Ob das irgendwie noch was bewegt hat? Thema gleich.
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0: Umfragen sind keine Abstimmungsergebnisse, heißt es immer wieder gern von Politikerseite, erst recht, wenn die Zahlen schlecht aussehen für die eigenen Partei. Bei der CDU ist man deshalb zweckoptimistisch.
1: Ich setze darauf, dass wir in den Landtag in Mecklenburg-Vorpommern kommen. Ich setze auch darauf, dass wir in Berlin stärkste Kraft werden.
0: CDU-Landeschef Daniel Günther. Seine CDU hat auf Wahlplakaten in Mecklenburg-Vorpommern unter anderem geklebt 2000 Euro Zuschuss für den Führerschein. Die Christdemokraten im Wahrnehmungstunnel. Da hätte die AfD auch kleben können. Blinddarmentzündungen werden abgeschafft. Stattdessen:
2: Wir wollen die Identität unseres Landes erhalten.
0: Jawohl, was immer das nun irgendwie bedeuten soll. Und so wie Live-Erik Holm vorhin seinen Platz hier in der Sendung hatte mit seinem Gruß an Ulrich Siegmund, soll auch Manuela Schwesig ihre 20 Sekunden bekommen.
3: Ich kämpfe dafür, dass wir mit der SPD-MV wieder stärkste Kraft werden. Denn es gibt ja noch eine weitere interessante Umfrage. 60% der Menschen in Mecklenburg-Vorpommern wünschen sich, dass ich meine Arbeit als Ministerpräsidentin fortsetze. Nur 25% wünschen sich Herrn Holm. Und deshalb werbe ich dafür, dass alle am 20.09. zur Wahl gehen.
0: Seit 28 Jahren regiert die SPD in Schwerin mit wechselnden Koalitionspartnern aktuell in einem Bündnis mit den Linken. Ergebnis für die SPD vor 5 Jahren 39,6%. Und nach den letzten Prognosen ist das fast wieder erreichbar. Die Wahlbeteiligung damals über 70% und bei dem sich zuspitzenden Wahlkampffinale Schwesig-Holm wird eine Zahl über 70 heute Abend als selbstverständlich erwartet. Aus vielen Wahllokalen wird übrigens in diesen Stunden schon reger Zuspruch vermeldet. Mehr dazu dann heute Abend bei uns in den News, dann auch mit Reaktionen hier aus dem Land, wo ja in einigen Monaten dann die nächste Landtagswahl ansteht.

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5: Wechselhaft ist es bei uns in Schleswig-Holstein. Mal mehr, mal weniger Wolken und immer wieder zieht ein Schauer durch. Vereinzelt ist auch ein Gewitter dabei. An der Küste kann es dazu ruppig werden mit Sturmböen. Die Höchstwerte liegen heute zwischen 17 und 20 Grad. Der RSH 3-Tage-Trend. Morgen meist viele Wolken und ab und zu ein Schauer bei maximal 17 Grad. Dienstag bleibt es oft trocken mit Sonne und Wolken. Und am Mittwoch kommt später von der Küste her wieder Regen dazu.
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5: Schleswig-Holsteins bester Verkehrsservice mit KI-Unterstützung. Es staut sich auf der A7 Flensburg Richtung Hamburg zwischen Stellingen und dem Elbtunnel auf 5 Kilometern. Die A1 Hamburg Richtung Bremen ist zwischen Stillhorn und Harburg wegen Brückenarbeiten noch bis Montagmorgen voll gesperrt. Eine Umleitung ist ausgeschildert und führt ab der Abfahrt Stillhorn über die B75 in Richtung Marmstorf und Seevetal-Fleestedt. Und die A210 und die A215 in Richtung Kiel sind zwischen Kiel West und Kiel Mitte wegen Sanierungsarbeiten noch bis Montagmorgen gesperrt. Der Verkehr wird jeweils über den Mettenhof-Zubringer umgeleitet. Die meisten Blitzer nur bei RSH. In Flensburg auf der zur Exelstadt einwärts und es blitzt auf der A215 Kiel Richtung Neumünster in Höhe Bordesholm. Staus und Blitzer meldet ihr uns kostenlos unter 08000 774 774.
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7: And the winner is Kiel. Nächstes Wochenende fällt zumindest die nationale Entscheidung, wer mit einer Olympiabewerbung ins Rennen geht. Und Segeln und so Rostock oder eben doch Kiel? Vorgestern gab es einen Schulterschluss, fast in Kloppi-Manier. Und das ist im Thema gleich.
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0: Politik am Sonntag hier bei RSH mit Carsten Koch. In genau 6 Tagen und wohl etwa um diese Zeit, also kurz nach 11:30, da werden schon einige wissen, ob Kiel eine Chance hat, wieder Olympiastadt zu werden. In 10, 14 oder 18 Jahren. Dann fällt nämlich in Baden-Baden die Entscheidung, welche deutsche Stadt sich um Olympia bewerben soll international. Und ob dann eben Kiel für die Segelwettbewerbe mit dabei ist.
1: Ich bin wirklich positiv. Ich darf auch mit dabei sein. Ich fahre runter nach Baden-Baden und ich werde mit einem hoffentlich strahlenden Gesicht wieder nach Hause kommen. Ich bin sehr zuversichtlich.
0: Landtagspräsidentin Christina Herbst. Sie war mit dabei, als vorgestern noch einmal ein Schulterschlusssignal nach Baden-Baden gesendet werden sollte, wo am nächsten Sonnabend eben über die deutsche Olympia-Bewerbung für die Spiele 36, 40 oder 44 entschieden wird. 6 Segelverbände aus Deutschland sprechen sich aktuell eben für Kiel als Austragungsort aus, unter anderem auch der Bayerische.
2: Wir haben unsere Sportler gefragt und das ist, glaube ich, das Entscheidende. Das ist keine Entscheidung, die am grünen Tisch gefallen ist. Wir haben die Sportler gefragt, die hier auch regelmäßig in Kiel trainieren. Das sind natürlich die, die jetzt wahrscheinlich nicht mehr 2040 dabei sein werden. Aber wir haben ja auch mit dem Falkensteiner Vertrag schon die Grundlagen gesetzt, dass die Athleten, die da vielleicht 2040 dabei sind, hier gemeinsam trainieren können. Und das war einer der wesentlichen Gründe.
3: Baut das ein bisschen auf der Kieler Geschichte auf, mit München 72 schon mal gestartet zu sein?
2: Wir haben ja gezeigt, was nachhaltige Spiele sind. Wenn man die Anlagen 50 Jahre später noch nutzen kann, dann ist es für mich Nachhaltigkeit und nicht etwas, was verschwunden ist. Und das ist wichtig. Ich glaube, da müssen wir auch drauf aufbauen. Und das ist auch ein Ziel, was wir in München haben. Wir werden mit den Anlagen von 72 zum großen Teil weiterarbeiten, modernisiert natürlich. Und ich glaube, das ist hier in Kiel genauso möglich.
3: Hier sagt man, jo, was sagt man denn in Bayern?
2: Da sagt man zunächst mal natürlich Grüß Gott, aber ich habe mittlerweile auch ein gutes Moin drauf.
0: Bernd Hassenjürgen, Präsident des Bayerischen Seglerverbandes. Während er also vorgestern in Kiel Moin sagte, hieß es 24 Stunden später in München.
4: 1, los!
5: Und auf das, auf eine friedliche Wiesen!
0: Der grüne Oberbürgermeister Dominik Krause, gerade mal 36 Jahre alt, brauchte nur 2 Schläge und der Söder Markus grummelte, hatte er vielleicht aber eine kleine Blamage gehofft, klappte aber nicht. Und so schob der CSU-Mann zumindest einen Wunsch hinterher.
6: Ich würde so gern, dass wir nächstes Jahr die Wiesen feiern als definitive Olympiastadt.
0: Dazu muss aber am nächsten Samstag erstmal München den Zuschlag bekommen. Dann hätte auch Kiel eine Chance, auch wenn Söder im Rechnen nicht so ganz stark dabei ist. Entscheidung deutscher Wettbewerber, ja, tatsächlich nächsten Samstag. Dann beginnt nächstes Jahr beim IOC, dem Internationalen Olympischen Komitee, eine sogenannte zweite Phase. Entscheidung für die Spiele in 8 Jahren, die gibt's dann erst 2029 endgültig. Also 2029, das ist noch 3 Jahre hin. Aber vor Schritt 2 und Schritt 3 kommt eben Schritt 1. Und da will Kiel nächsten Samstag zumindest weiter im Boot bleiben, um genauso bildlich Segel setzen zu können. Thema gleich nochmal.

0: 6 Unterschriften, die irgendwie nix wert sind, aber doch ein Signal. 6 Unterschriften von 6 Präsidenten von 6 deutschen Segellandesverbänden. 6-mal ein Jo zu Kiel. Quasi ein hör- und sichtbares Schulterklopfen für die Kieler Bewerbung für Olympia.
1: Naja, die Entscheidung naht. Am nächsten Samstag wird in der Tat abgestimmt. Und da war es uns wichtig, auch nochmal natürlich ein Zeichen zu setzen. 75% der Sportlerinnen und Sportler werden in diesen Verbänden, die heute hier mit dabei sind, geführt. Aber es ist ein großartiges Signal, dass gerade aus den beiden Bewerberstädten, die ja als einzige auch wie wir in Kiel auch Bürgervoten haben, die Olympischen Spiele unterstützen, dass also der Bayerische Seglerverband, der Nordrhein-Westfälische Seglerverband für diese beiden Bewerberstädte wirklich ganz, ganz deutlich hier auch Flagge zeigen, sagen, Kiel ist der beste Standort und auch deutlich sagen, es macht keinen Sinn, einen neuen Standort aufzubauen, denn das ist ja das, was Olympische Spiele heute auch auszeichnet, dass man die Sportstätten länger nutzen kann, dass das von Dauer ist und dass dieses Signal eben hier heute ganz klar pro Kiel ausgeht. Das ist, glaube ich, ordentlicher Rückenwind jetzt für den nächsten Sonnabend.
0: Ministerpräsident Günther hebt den Daumen. Und es sind 6 Daumen hoch für den Norden. In Kiel wird sowieso schon auf Deutschlandniveau gesegelt, gut ausgebildet, trainiert. Also lieber DOSB, also lieber Deutscher Olympiasportverband, entscheide dich bitte für die Region Rhein-Ruhr oder für München. Dann sitzt Kiel mit im Boot. Auch eben dank dem 6-fachen Rückenwind.
2: Ich bin sehr stolz daran, dass die großen Seglerverbände sich auch nochmal positiv ausgesprochen haben. Das gibt Rückenwind aus der sportlichen Perspektive. Aber wir haben nicht nur aus der sportlichen Ebene Rückenwind, sondern auch von den Kielerinnen und Kielern schon mittlerweile mitbekommen gehabt. 63,9% der Menschen haben sich für Olympia ausgesprochen. Das ist ein gutes Gefühl.
3: Jetzt gerade München hat schon mal gesprochen, 72 war das schon mal. Da waren wir beide fast noch nicht geboren, so ungefähr jedenfalls Sie nicht. Wie sehr ist diese Nachhaltigkeit sozusagen geblieben? Ist dieser Geist von 72 immer noch da in Kiel?
2: Auf jeden Fall. Wenn wir nach Schilksee schauen, wenn wir einmal hier den Segelsport insgesamt uns schauen, wenn wir uns die Kieler Woche anschauen, wenn wir Ocean Race 2025 und Tallship Race 2028 sehen und vor allem, wenn die Menschen an die Förde gehen und ich merke als Oberbürgermeister, wie stark diese Stadt dem Segeln verbunden ist, dann ist das ein sehr starkes Zeichen. Ich glaube, der Geist lebt weiter noch.
3: Was machen Sie nächsten Samstag um 14:45? Haben Sie Sekt und Selters im Kühlschrank?
2: Wahrscheinlich in Baden-Baden und wir drücken bis zur letzten Minute die Daumen.
0: Kiels Oberbürgermeister Samet Yilmaz. Sein grüner Amtskollege kann gut Bierfässer anstechen, dann kann auch Yilmaz vielleicht olympisch in See stechen. Der Counter zumindest läuft in Schleswig-Holsteins Ehrenbürgerin Kirsten Bruhn, setzt der Yo-Kampagne noch.

0: den Schwimmbädern sehr eng, sodass ich da ganz, ganz viel Hoffnung reinlege, dass wir dadurch auch einen Schub bekommen und diese erhalten können. Insofern ist das ein mehrmaliges Go für die Spiele, nicht nur im olympischen, sondern eben auch im paralympischen Bereich.
1: Wie gesagt, nächsten Samstag fällt die deutsche Entscheidung. Wird es Berlin, dann geht der Segelzuschlag nach Rostock-Warnemünde. Ansonsten hätte wohl Kiel die erste Runde geschafft. Dann könnte man in Kiel schon mal wieder die Lautsprecher prüfen für die Hymne zur Medaillenvergabe. Aber nochmal, von drei Stufen wäre das am Samstag die erste. 13.45 Uhr, der Bundespräsident Steinmeier ist auch dabei und die Delegation eben aus dem echten Norden. Der Sekt steht kalt.
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0: So, vier ums Eckmoll. Heute Abend geht's dann weiter. Ein Auge werde ich dann auf die Prognose und Hochrechnung ab 18 Uhr haben. Mit dem anderen Auge gucke ich ein bisschen, wie die SG Flensburg-Handewitt zu Hause gegen den Handballclub Hamburg spielt. Heute noch Bürgermeisterwahl in Kropp, nächsten Sonntag dann in Uetersen und dann im November erst bei Segeberg, danach 8.11. in Molfsee. Also jeden Sonntag sozusagen ein Stück Demokratie. Wie sagte der Schriftsteller Max Frisch, Demokratie heißt, sich in die eigenen Angelegenheiten einzumischen. Klasse Satz. Ihnen wieder vielen Dank für Ihre RSH-Entscheidung heute. Alle Beiträge gibt's auf rsh.de im Podcast Politik verstehen oder in unserer App. Also, einen tollen Sonntag Ihnen allen bei durchwachsenem Spätsommerwetter, denn kalendarisch geht der Herbst ja erst am 23. September nachts um 2.05 Uhr los. Weckerstellen lohnt sich dafür nicht. Und für eins, was Zasek vornehmen, nicht bloß hüt, du wünschst dir im Altit in Gode Wind. Tschüss, sagt Carsten Koch. Machen Sie es gut. Tschüss.
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7: 5:12 Uhr. Ich bin Daniel Wornberg. Guten Tag. Wird der Wahlsonntag heute zum Schicksalstag für Kanzler Merz? Berlin und Mecklenburg-Vorpommern wählen ihre Landesparlamente. Gut möglich, dass heute Abend die Kanzlerdebatte so richtig entflammt, Anne Brauer.
8: Ja, auch wenn zum Beispiel die CDU-Ministerpräsidenten in den letzten Tagen versucht haben, die Personaldiskussion wegzumoderieren. Aber die Aussichten für Merz-CDU sind alles andere als rosig. In Berlin lieferte sie sich in den Umfragen zwar ein Kopf-an-Kopf-Rennen mit der Linken um die Spitzenposition, muss aber mit deutlichen Verlusten rechnen. In Mecklenburg-Vorpommern lag die CDU nur noch knapp über der 5%-Hürde. Und in beiden Ländern dürfte die AfD kräftig zulegen. Also, der nächste Denkzettel droht für die Bundesregierung und allen voran für Friedrich Merz.
7: Dramatischer Feuerwehreinsatz in Mittelangeln. Im Ortsteil Havetoft-Leuth ist die Feuerwehr letzte Nacht zu einem Garagenbrand ausgerückt. Als die Flammen größtenteils schon unter Kontrolle waren, platzten plötzlich zwei Heizöltanks. Rund 4000 Liter Öl entzündeten sich schlagartig. Das schnitt mehreren Kameraden hinter dem Gebäude kurzzeitig den Weg ab. Die Einsatzkräfte konnten sich aber selbstständig und unverletzt aus der Lage befreien. Angesichts zunehmender Diebstähle, Körperverletzungen und Drogendelikte rüsten die Stadt Neumünster und die Polizei wieder auf. Auf der Klosterinsel und in Drengspark ist erneut eine Videoüberwachung installiert worden. Die soll zunächst bis Ende November laufen. Ziel ist, das Sicherheitsgefühl der Bürger zu stärken. Mehr Unterstützung vom Bund für die Kommunen in Deutschland, das wünscht sich der Städte- und Gemeindebund. Hauptgeschäftsführer Berghegger forderte im Kölner Stadtanzeiger weitere 65 Milliarden Euro aus dem Infrastrukturpaket. Die bislang zugesagten 65 Milliarden reichen aus seiner Sicht nicht aus. In der zweiten Bundesliga ist der FC St. Pauli heute in Cottbus gefordert. Beim Aufsteiger soll der zweite Saisonsieg her. Los geht's 13.30 Uhr. Holstein Kiel hatte gestern zu Hause gegen Osnabrück gespielt. Endstand 1:1.
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9: Soll ich euch sagen, ne? Heute ist es wechselhaft, viele Regenschauer haben wir schon einige von gehabt, dazu weht der Wind kräftig, bei euch an den Küsten sind auch stürmische Böen drin, die Temperaturen bis zu 18 Grad, Husum am Dockow hat 16 Grad, Flensburg an der Hafenspitze 16 und Kiel am Schilksee Hafen 17 Grad und der RSH 3 Tage Trend. Morgen bleibt es windig, dazu wechseln sich Wolken und Sonne ab, bei bis zu 18 Grad, Dienstag wird es ruhiger und freundlicher, bei bis zu 19 Grad, Mittwoch ziehen wieder mehr Wolken auf, dazu gibt es einzelne Schauer bei rund 18 Grad.
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9: Schleswig-Holsteins bester Verkehrsservice. Wir gehen auf die A7 Hamburg Richtung Flensburg. Zwischen Ofschlach und Schleswig-Jagel liegen Gegenstände auf der Fahrbahn. Die A1 Hamburg Richtung Bremen ist zwischen Stillhorn und Harburg für euch wegen Brückenbauarbeiten noch bis morgen früh voll gesperrt. Eine Umleitung ist ausgeschildert. In der Gegenrichtung A1 Lübeck Richtung Hamburg zwischen dem Dreieck Südost und Stillhorn 4 Kilometer. Dann A7 Flensburg Richtung Hamburg bei euch zwischen Stelling und dem Elbtunnel 5 Kilometer. Die A210 und A215 in Kiel Richtung Kiel ist zwischen Kiel West und Kiel Mitte wegen Sanierungsarbeiten noch bis morgen gesperrt. Der Verkehr wird über Mettenhof umgeleitet. Die meisten Blitzer auf RSH Flensburg zur Exe statt einwärts. 30 sind da erlaubt und A215 Kiel Richtung Neumünster müsst ihr aufpassen in Höhe Bordesholm. Da sind 120 erlaubt. Und da kam noch was Aktuelles rein. A7 Hamburg Richtung Flensburg zwischen Oflach und Schleswig-Jagel. Da liegen Gegenstände auf der Fahrbahn. Passt bitte entsprechend auf euch auf. Ich wünsche euch eine gute Fahrt. Wenn ihr was gesehen habt, könnt ihr mich auch gerne anrufen im Studio 08000 774 774.
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9: Wenn ich Gäste bei mir zu Hause habe, die nicht aus Schleswig-Holstein kommen, dann sage ich immer, ihr müsst auf jeden Fall einmal zum Ringreiten gehen, denn das ist schleswig-holsteinische Tradition at its best. Im Kreis Steinburg in Wahle findet heute die Landesmeisterschaft im Ringreiten statt und da wollen wir doch gleich mal reinhören und ja, bei dem Wetter wünsche ich euch auch trotzdem einen schönen Sonntag. Ist ja auch ein schönes Wetter, um drin zu bleiben und vielleicht noch ein bisschen gemütlich zusammenzusitzen, natürlich mit Schleswig-Holsteins bestem Musikmix. Moin!
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0: Hier ist der Sonntag bei RSH mit Schleswig-Holsteins beste Musikmix und mit Frank Bremser. Ich freue mich, dass ich bei euch sein darf. An diesem Wochenende ist ordentlich was los in Sachen Ringreiten im Kreis Steinburg in Fahle. Da sind rund 300 Reiterinnen und Reiter zusammengekommen, ja, um die Landesmeisterschaften auszureiten im Ringreiten. Sarah Reese vom Reitverband Marsch Geest ist jetzt bei mir. Erklär doch mal für alle, was ist Ringreiten noch genau, Sarah?
1: Also beim Ringreiten hat man auf jeden Fall ein Pferd, wo man drauf reitet. Es gibt hauptsächlich Gruppen, wo man Galopp reitet. Auf jeden Fall sitzen sie auf dem Pferd, haben bei uns in der Region meistens einen Ringstecher in der Hand und versuchen damit die verschiedensten Ringe aus den Ringbäumen, wo man unterdurch reitet, rauszubekommen. Und meine Tochter ist 8 und auch die macht das mittlerweile mit ihrem Pony schon im Galopp und da macht das auch die ganze Familie.
0: Ist ja auch eine wahnsinnige Tradition bei uns in Schleswig-Holstein, das Ringreiten, ne?
1: Es ist schon ein Kulturerbe und es gibt es schon ganz lange. Es ist ja eigentlich so ein Brauchtum aus der Ritterzeit, so wie diese Ritterschläge. Mhm. Und da ist es so abgeleitet, also für die ganze Familie eigentlich ist das irgendwie so ein schöner Brauchtum, der eigentlich hier in Schleswig-Holstein weit verbreitet ist.
0: Und bei euch in Fahle ist ja dann auch bei den Meisterschaften heute noch ordentlich was los, ne?
1: Also bei uns kann man sich auf ein tolles Rahmenprogramm freuen. Wir haben zum einen Partymeile mit nach Hüpfburg, mit Kinderschminken. Es ist für Getränke und für Essen gesorgt und vor allem das große Landesringreiten, was hier in Schleswig-Holstein nur alle 4 Jahre stattfindet. Da kann man sich richtig drauf freuen auf den Tag.
0: Richtig super. Heute in Fahle steigt noch bis 16 Uhr das Landesringreiten 2026. Rund 300 Reiter sind mit dabei und auch die Lütten können da zuschauen und sind voll am Start.

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9: Das Schleswig-Holstein-Wetter bleibt wechselhaft. Ab und zu guckt sogar die Sonne mal raus. Aber wir haben doch viele Regenschauer, die uns überraschen. Dazu weht der Wind kräftig, bei euch an der Küste auch teilweise stürmisch. Bis zu 18 Grad haben wir. Lübeck am Holstentor 16 Grad, Eckernförde an der Holzbrücke 17 Grad und Heide auf dem großen Marktplatz, da sind 16 Grad derzeit. Der RSH-3-Tage-Trend. Morgen bleibt es windig, dazu wechseln sich Wolken und Sonne ab bei bis zu 18 Grad. Dienstag wird es ein bisschen schöner, ruhiger, freundlicher mit bis zu 19 Grad. Mittwoch ziehen wieder mehr Wolken auf. Dazu gibt es einzelne Schauer bei rund 18 Grad.
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9: Schleswig-Holsteins bester Verkehrsservice. Da gehen wir auf die A7 Hamburg Richtung Flensburg. Zwischen Ofschlag und Schleswig-Jager liegen Gegenstände auf der Fahrbahn. Dann A1 Hamburg Richtung Bremen. Da ist zwischen Stillhorn und Harburg wegen Brückenarbeiten noch bis Montagmorgen die Straße voll gesperrt. Eine Umleitung steht. In der Gegenrichtung A1 Lübeck Richtung Hamburg. Da zwischen dem Dreieck Südost und Stillhorn 4 Kilometer stockender Verkehr. A7 Flensburg Richtung Hamburg. Zwischen Stelling und dem Elbtunnel 5 Kilometer. Die A21 Bargteheide Richtung Kiel ist Höhe Nettelsee nach einem Unfall auf eine Spur verengt. Die A210 und A215 in Richtung Kiel sind zwischen Kiel West und Kiel Mitte wegen Sanierungsarbeiten noch bis morgen früh gesperrt. Der Verkehr wird über den Mettenhof-Zubringer umgeleitet. Die Fähre Glückstadt-Fischhafen, da kommt es in Richtung Hemmoor zu langen Wartezeiten von bis zu einer Stunde, mindestens 60 Minuten. Und die meisten Blitzer nur bei RSH, Fockbek, B77 bei euch in Richtung Rendsburg. Dann blitzt es in Flensburg zur Exe statt einwärts und A215 Kiel Richtung Neumünster in Höhe Bordesholm. Vielen Dank an unsere RSH-Stau- und Blitzermelder Nele, Rolf und Julia fürs Bescheid sagen. Alle Staus und Blitzer findet ihr wie immer bei uns in der RSH-App. Ich wünsche euch eine schöne Fahrt durch Schleswig-Holstein. Hier ist der Bremsman.
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0: Cherry in Schleswig-Holsteins beste Musikmix bei haben Sonntag. Und da geht's natürlich gleich weiter mit Chris de Serendi. Good Days, an die wir natürlich gerne zurückdenken, gleich in voller Länge in Schleswig-Holsteins besten Musikmix. Und wir hatten viele gute Tage letzte Woche.
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0: Ihr habt euch so ins Zeug gelegt, das war wieder mal großartig. Zum Beispiel beim DRK-Ortsverein Leck, da ging es um einen neuen Pavillon im Wert von 2.500 Euro. Hitzhusen bekam 8.000 Euro für Judomatten und ihr müsst ja immer eine Challenge erfüllen. Und die gibt es morgen früh um 7 Uhr auch wieder, zum Beispiel Hitzhusen. Die mussten 200 Schulzeugnisse finden, auf denen mindestens eine 1 zu sehen ist. Die Zeugnisse müssen anschließend bei uns vor Ort vorgezeigt werden. Und ganz wichtig, jedes Zeugnis zählt nur einmal. Das ist eure Challenge. Ihr habt Zeit bis 17 Uhr. So läuft das Ganze. Und da muss man natürlich das ganze Dorf zusammentrommeln. Natürlich schon den ganzen Verein und so weiter. 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
0: 8.000 Euro für Judomatten. Und das machen wir so gerne für die Vereine und fürs Ehrenamt bei uns in Schleswig-Holstein zusammen mit den Volksbanken Raiffeisenbanken. 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
8: 5:01. Ich bin Daniel Bornberg. Guten Tag. Heute wird gewählt, gleich in 2 Bundesländern. Mecklenburg-Vorpommern und Berlin bestimmen ihre Landesparlamente. Die Ausgangslagen sind ziemlich unterschiedlich, Christiane Hampe.
9: Ja, in Berlin, da ist das ein ziemlich enges Rennen. Die Linke und die regierende CDU lagen in den Umfragen zuletzt vorn und zwar ganz dicht zusammen. Nur knapp dahinter folgen die AfD und dann die Grünen. In Mecklenburg-Vorpommern dagegen hat die CDU nichts mit dem Wahlsieg zu tun. Da lag die AfD lange vorn. Die SPD von Ministerpräsidentin Schwesig hat aber ordentlich Boden gut gemacht. Da steht es jetzt spitz auf Knopf. Spannend nicht nur, wer in den beiden Ländern künftig regiert, sondern auch, was die Ergebnisse für die Bundespolitik bedeuten.
8: Erneuter Warnstreik im Busverkehr. Dazu sind morgen die rund 1.800 Beschäftigten der städtischen Busbetriebe in Kiel, Lübeck, Flensburg und Neumünster aufgerufen. Verdi will damit einen Tag vor der dritten Verhandlungsrunde Druck machen. Die Gewerkschaft fordert 6,5% mehr Geld. Bei einem Großbrand in Mittelangeln sind Feuerwehrleute letzte Nacht kurzzeitig in Gefahr geraten. Bei dem Feuer in einer Garage im Ortsteil Havetoft-Leut waren die Flammen eigentlich schon zum größten Teil unter Kontrolle, Silas Quiring.
10: Ja, dann hat sich die Lage aber auf einen Schlag gewendet, als 2 Heizöltanks geplatzt sind. In Sekunden sind die rund 4000 Liter Öl in Flammen aufgegangen. Dadurch wurde mehreren Kameraden hinter dem Gebäude der Weg abgeschnitten. Die Einsatzkräfte konnten sich aber selbst befreien und blieben dabei unverletzt. Das Feuer zerstörte die Garage komplett, auch das angrenzende Wohnhaus wurde beschädigt. Die Kriminalpolizei ermittelt zur Brandursache.
8: Für Deutschlands ranghöchsten Soldaten geht's zur NATO. Generalinspekteur Breuer wird Vorsitzender des Militärausschusses und damit wichtigster Berater von NATO-Generalsekretär Rutte. Der 4-Sterne-General soll den Posten im nächsten Juli übernehmen. Vor der Länderspielpause stehen in der Fußball-Bundesliga heute noch 3 Spiele an. Am Nachmittag empfängt Bayer Leverkusen RB Leipzig. Dann spielen die Aufsteiger Schalke und Elversberg gegeneinander. Und am Abend gibt's das Duell von Paderborn und Hoffenheim.
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11: Unser Unser Schleswig-Holstein-Wetter ist heute wechselhaft. Es gibt immer wieder Regenschauer, dazu weht kräftiger Wind. Bei euch an der Küste auch stürmischer Wind. Die Temperaturen bis zu 18 Grad. In List auf Sylt am Listerhafen 16 Grad, Schleswig an den Königswiesen 16 Grad und Plön am Großen Plöner See 17 Grad. Und der RSH-3-Tage-Trend. Morgen bleibt es windig, dazu wechseln sich Sonne und Wolken ab bei bis zu 18 Grad. Dienstag wird es ruhiger und sonniger bei bis zu 19 Grad. Mittwoch ziehen wieder mehr Wolken auf, dazu gibt es einzelne Schauer bei rund 18 Grad.
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11: Schleswig-Holsteins bester Verkehrsservice. Wir gehen auf die A1 Lübeck Richtung Hamburg. Zwischen Bad Oldesloe und dem Kreuz Barkte Heide steht ein defektes Auto. Denkt bitte immer an die Rettungsgasse. Linke Spur nach links, alle anderen Spuren nach rechts, egal wo es sich staut. Die A1 Hamburg Richtung Bremen ist zwischen Stillhorn und Harburg wegen Brückenbauarbeiten noch bis morgen früh voll gesperrt. Eine Umleitung steht in der Gegenrichtung. A1 Lübeck Richtung Hamburg zwischen dem Dreieck Südost und Stillhorn 4 Kilometer. A7 Flensburg Richtung Hamburg, bei euch zwischen Stelling und dem Elbtunnel 5 Kilometer. Die A21 Barkte Heide Richtung Kiel ist in Höhe Nettelsee nach einem Unfall auf eine Spur verengt. Die A210 und die A215 in Richtung Kiel zwischen Kiel West und Kiel Mitte ist wegen Sanierungsarbeiten noch bis morgen früh gesperrt. Der Verkehr wird über Mettenhof umgeleitet. Die Fähre Glückstadt-Wischhafen, da kommt es in Richtung Hemmoor zu langen Wartezeiten von bis zu einer Stunde. Und dann blitzt es. Die meisten Blitzer nur bei RSH. Vogtweg, B77, bei euch in Richtung Rendsburg. Flensburg zur Exe, statt einwärts. Und A215 Kiel Richtung Neumünster in Höhe Bordesholm. Da blitzt es auch. Vielen Dank an unsere RSH-Staunblitzermelder Nele, Rolf und Julia fürs Bescheid sagen. Gute Fahrt.
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11: Vor ein paar Jahren hat man ja noch gesagt, das ist ein April-Scherz, ne, dass bei uns in Schleswig-Holstein Wein geerntet wird oder die Weinlese beginnt. Und jetzt ist das schon völlig normal. Wir haben ja so ein paar Orte bei uns in Schleswig-Holstein, wo der Wein wächst wie blöd und wir uns freuen können auf herrlichen Rebensaft. Mehr dazu gleich hier bei mir am Sonntag. Hier ist der Bremsman.
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0: Only Human von den Jonas Brothers hier in Schleswig-Holsteins beste Musikmix mit Frank Bremser am Sonntag und gleich gibt es Katy Perry. Na, die zündelt wieder ordentlich rum. Die gurkelt, wie wir früher mal gesagt haben. Watch it burn. Gleich gibt's Katy Perry in voller Länge in Schleswig-Holsteins beste Musikmix. Ja, schön, dass ich bei euch sein darf. Es gibt ja so Dinge, da denkt man, das kann es doch gar nicht geben bei uns in Schleswig-Holstein. Die Weinernte zum Beispiel. Aber es ist tatsächlich so, in Malente zum Beispiel beim Weingut Ingenhof, da wird auch ordentlich geerntet. Melanie Engel, du bist dort vor Ort. Wo erwische ich dich?
1: Also tatsächlich hast du mich genau im richtigen Moment noch abgefangen, weil im Weinberg habe ich keinen Empfang und heute ist Handlese angesagt und ich wollte gerade in den Weinberg los.
0: Ihr seid ja schon ein paar Tage früher mit der Ernte, ne?
1: Also genau, dieses Jahr war jetzt wirklich großartig. Wir haben so einen schönen Sommer gehabt und die Trauben mögen das natürlich, ne? Wir hatten zwischendurch ja immer mal so einen kleinen Regenschauer und ansonsten mal so richtig warme Temperaturen und das mag der Wein ganz besonders gerne.
0: Sag mal, Weinanbau in Schleswig-Holstein, da rümpft ja wahrscheinlich so ein Rheinhesse irgendwie die Nase. Wie gut funktioniert das denn eigentlich?
1: Also wir haben ja 2009 die ersten Reben bei uns gepflanzt. Mittlerweile haben wir knapp 8 Hektar Weinberge stehen und wir haben uns auf Piwi-Sorten spezialisiert. Das sind so ein bisschen modernere Rebsorten, pilzwiderstandsfähige Sorten, die aber auch einen ganz frühen Reifezeitpunkt haben.
0: Ja.
1: Und deswegen kommen die ganz gut klar hier in unserem Gebiet, sage ich jetzt mal. Also die schmecken so ein bisschen frisch und einfach ganz klar und echt, wie wir halt sind.
0: So wie wir Norddeutschen in Schleswig-Holstein sind, genau, Melanie. Und dein Lieblingswein ist?
1: Naja, wir haben uns ja damals gesagt, wir wollen gleich ganz verrückt sein und haben natürlich auch rote Rebsorten angepflanzt.
0: Okay.
1: Aber aus diesen roten Trauben kältern wir nicht nur Rotweine und Roséweine, sondern auch einen Blanc de Noir. Das heißt, es ist ein Weißwein aus roten Trauben, den wir dort produzieren. Das ist wirklich ein ganz besonderer Geschmack.
0: Die Weinernte bei uns in Schleswig-Holstein hat begonnen, auch auf dem Weingut Ingenhof in Malente. Mike Witz, das war Melanie Engel. Zusammen sind wir Schleswig-Holstein.

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3: Unser Schleswig-Holstein-Wetter ist sehr wechselhaft, zeigt aber auch jetzt hin und wieder mal Sonne. Ganz schön. Ansonsten ziehen auch ordentlich Regenfelder durch in Schleswig-Holstein. Bis zu 18 Grad haben wir. In Neumünster am Großflecken haben wir jetzt 16 Grad. In Rendsburg an der Schwebefähre, da sind es 17 Grad und in Glückstadt am Binnenhafen 17 Grad. Und der RSH 3 Tage Trend. Morgen bleibt es windig. Dazu wechseln sich Wolken und Sonne ab bei bis zu 18 Grad. Dienstag wird es schöner, auch sommerlicher und freundlicher, aber bis zu 19 Grad. Mittwoch ziehen wieder mehr Wolken auf. Dazu gibt es einzelne Schauer bei rund 18 Grad.
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3: Schleswig-Holsteins bester Verkehrsservice bei RSH. A1 Lübeck Richtung Hamburg zwischen Bad Oldesloe und dem Kreuzberg der Heide steht ein defektes Auto. Die A1 Hamburg Richtung Bremen ist zwischen Stillhorn und Harburg wegen Brückenbauarbeiten noch bis morgen früh voll gesperrt. Eine Umleitung ist ausgeschildert und führt ab der Auffahrt Stillhorn über die B75 in Richtung Marmsdorf und Seevetal-Flee steht. In der Gegenrichtung A1 Lübeck Richtung Hamburg bei euch zwischen dem Dreieck Südost und Stillhorn 6 Kilometer. A7 Flensburg Richtung Hamburg zwischen Stelling und dem Elbtunnel geht es für euch auch nur mit sehr langsamem Tempo voran auf 7 Kilometern. Die 21 Bargteheide Richtung Kiel ist in Höhe Nettelsee nach einem Unfall auf eine Spur verengt. Die A210 und die A215 in Richtung Kiel sind zwischen Kiel-West und Kiel-Mitte wegen Sanierungsarbeiten noch bis morgen früh gesperrt. Der Verkehr wird über Mettenhof umgeleitet. In der Kieler Innenstadt kommt es wegen einer Demo heute Nachmittag zu Verkehrsbehinderung und die Fähre Glückstadt-Wischhafen, da kommt es in Richtung Hemmoor zu langen Wartezeiten von bis zu 90 Minuten ihr Arm. Die meisten Blitzer nur bei RSH Vogtweg, B77 in Richtung Rendsburg, dann blitzt es in Flensburg bei euch zur Exe, stadteinwärts und A215 Kiel Richtung Neumünster in Höhe Bordesholm. Danke an unser RSH-Stau- und Blitzermelder Nele, Rolf und Julia fürs Bescheid sagen. 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Ich wünsche euch eine gute Zeit und eine gute Fahrt. Hier ist Frank Bremser.
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0: Hier ist Schleswig-Holsteins bester Musikmix mit Frank Bremser am Sonntag. Und jetzt wird es ja wieder ein bisschen kuscheliger, ne? Ein bisschen dunkler. Früher wird es dunkler am Abend und da ist ja wieder Märchenzeit angesagt.
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0: Das macht mir so Spaß, euch diese Märchen völlig neu zu erzählen in einem Schnack von Schleswig-Holstein. So 15 Minuten sind sie lang, was optimal auch zum Beispiel für eine schöne Autofahrt gemeinsam, um mal ein Märchen zu hören. Und mein neues Märchen heißt der Uhu Uwe Uhu. Prinzessinnen warten ja auf ihren Traumprinzen, das wissen wir, ne? So steht es jedenfalls im Märchenbuch. Furuncula Gretenbrut wartet allerdings erstmal auf einen Vogel. Und schon dessen Name ist eine Herausforderung. Wer da beim ersten Mal nicht ganz mitkommt, bekommt die Erklärung direkt hinterher und sehr direkt.
2: Also nochmal für Dove. Ich bin Uhu und ich heiße Uwe. Also ich bin Uhu Uwe und mit Nachnamen heiße ich Uhu. Also Uhu Uwe Uhu. Was denn daran so schwer zu verstehen?
0: Na, ich hab's noch nicht gerafft, aber egal. Auf jeden Fall landet Furuncula bei Prinz Lampignon von Lübeck und dessen Vater schaut sich die neue mögliche Schwiegertochter erstmal ganz genau an. Der Vater, König Laterne von Lübeck, betrachtete die Braut seines Sohnes genau und prüfte Hufe, Zähne und Gang, ganz so wie es vom Pferdemarkt gewohnt war. Dann sprach er:
3: Kein Rost am Unterboden, nur bei den Kilometern bin ich mir nicht sicher, heutzutage wird ja dauernd am Tacho gedreht. Wir warten einfach mal ab, wie die sich auf dem Feld macht.
0: Bleibt Furuncula bei Prinz Lampignon. 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
7: 5:02. Ich bin Gisa Weber. Guten Tag. Wird der Wahlsonntag heute zum Schicksalssonntag für Kanzler Merz. Berlin und Mecklenburg-Vorpommern wählen heute ihre Landesparlamente. Gut möglich, dass heute Abend die Kanzlerdebatte so richtig entflammt, Anne Brauer.
8: Ja, auch wenn zum Beispiel die CDU-Ministerpräsidenten in den letzten Tagen versucht haben, die Personaldiskussion wegzumoderieren. Aber die Aussichten für Merz' CDU sind alles andere als rosig. In Berlin lieferte sie sich in den Umfragen zwar ein Kopf-an-Kopf-Rennen mit der Linken um die Spitzenposition, muss aber mit deutlichen Verlusten rechnen. In Mecklenburg-Vorpommern lag die CDU nur noch knapp über der 5%-Hürde. Und in beiden Ländern dürfte die AfD kräftig zulegen. Also, der nächste Denkzettel droht für die Bundesregierung und allen voran für Friedrich Merz.
7: Busfahrgäste in Kiel, Lübeck, Flensburg und Neumünster müssen sich morgen einen Ersatz suchen. Die rund 1.800 Beschäftigten der städtischen Busbetriebe sind erneut zu einem Warnstreik aufgerufen. RSH Schleswig-Holstein-Reporter Andreas Otto.
9: Ja, Verdi will damit einen Tag vor der dritten Verhandlungsrunde Druck machen. Betroffen sind die KVG in Kiel, der Stadtverkehr Lübeck, Aktivbus in Flensburg und SWN in Neumünster. Der Warnstreik geht bis zum Betriebsschluss in der Nacht. Die Gewerkschaft fordert 6,5% mehr Lohn sowie 650 Euro jährlich für ihre Mitglieder. Die Arbeitgeber haben gestaffelt 4,4% angeboten. Die Sonderzahlung lehnen sie ab.
7: Dramatischer Feuerwehreinsatz in Mittelangeln. Dort ist die Feuerwehr letzte Nacht zu einem Garagenbrand ausgerückt. Als zwei Heizöltanks platzten, schnitten die Flammen mehreren Kameraden hinter dem Gebäude kurzzeitig den Weg ab. Sie konnten sich aber unverletzt befreien. Jetzt ermittelt die Polizei zur Brandursache. Für die angeschlagenen deutschen Autobauer ist eine Trendwende weiter nicht in Sicht. Laut Zahlen der Beratungsfirma EY ist der Umsatz von VW, Mercedes und Co. im ersten Halbjahr erneut geschrumpft. Bei Herstellern in Asien, den USA und anderen europäischen Ländern gingen die Zahlen dagegen nach oben. Vor der Länderspielpause stehen in der Fußball-Bundesliga heute noch 3 Spiele an. Am Nachmittag empfängt Bayer Leverkusen RB Leipzig. Dann spielen die Aufsteiger Schalke und Elversberg gegeneinander und am Abend gibt es das Duell von Paderborn und Hoffenheim. Im Nordduell der Handball-Bundesliga trifft die SG Flensburg-Handewitt heute Abend auf den Handballclub Hamburg. Während die Flensburger noch ohne Minuspunkte sind, haben die Hamburger bislang nur einen einzigen Pluspunkt auf dem Konto. Los geht's um 18 Uhr.
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10: Zum Schleswig-Holstein-Wetter ziehen immer wieder Regenschauerfelder durch. Jetzt zum Beispiel so in Husum und in Neumünster, da kommt es auch gleich runter. Und so wird es auch den ganzen Tag sein. Immer wieder Regenschauer, hin und wieder mal so ein kleiner Sonnenblitzer. Aber das Das wird nichts Tolles mehr heute. Dazu weht kräftiger Wind bei euch an den Küsten, auch stürmische Böen dabei. Die Höchstwerte liegen zwischen 17 und 18 Grad. Jetzt haben wir Neumünster am Großflecken 16 Grad, Rendsburg an der Schwebefähre 17 und Glückstadt am Binnenhafen 17 Grad. Der RSH-3-Tage-Trend. Morgen bleibt es windig, dazu wechseln sich Wolken und Sonne ab bei bis zu 18 Grad. Dienstag wird es schön, da kriegen wir auch richtig freundliches Wetter mit bis zu 19 Grad, so Strandkorbwetter. Mittwoch ziehen wieder Wolken durch, dazu einzelne Schauer bei rund 18 Grad.
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10: Schleswig-Holsteins bester Verkehrsservice. Wir gehen auf die A7 Flensburg Richtung Hamburg. Zwischen Bad Bramstedt und Kaltenkirchen liegt eine Fußmatte auf der Straße. Die A1 Hamburg Richtung Bremen ist zwischen Stillhorn und Harburg wegen Brückenbauarbeiten noch bis Montagmorgen gesperrt. Eine Umleitung steht in der Gegenrichtung A1 Lübeck Richtung Hamburg zwischen dem Dreieck Südost und Stillhorn 6 Kilometer. A7 Flensburg Richtung Hamburg bei euch zwischen Stelling und dem Elbtunnel 7 Kilometer. Die A21 Bargteheide Richtung Kiel ist in Höhe Nettelsee nach einem Unfall auf eine Spur verengt. Die A210 und A215 in Richtung Kiel sind zwischen Kiel West und Kiel Mitte wegen Sanierungsarbeiten noch bis morgen früh gesperrt. Der Verkehr wird jeweils über den Mettenhof-Zubringer umgeleitet. In Kiel wird demonstriert in der Innenstadt, deswegen wird es da dichter. Die Fähre Glückstadt-Wischhafen, da kommt es in Richtung Hemmoor zu langen Wartezeiten. Da müsst ihr bis zu 2 Stunden warten, ihr Armen. Die meisten Blitzer nur bei RSH. B432, Norderstedt Richtung Bad Segeberg in Höhe Groß-Niendorf. Dann Vogtweg, das ist die B77 in Richtung Rendsburg. Es blitzt in Flensburg bei euch zur Exe statt einwärts. Und A215 Kiel Richtung Neumünster bei euch in Höhe Bordesholm. Danke an unser RSH-Stau- und Blitzermelder Nele, Rolf, Julia und Saskia fürs Bescheid sagen. Staus und Blitzer immer melden, kostenlos unter der 08000 774 774. Ich wünsche euch eine gute Fahrt.
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10: Gleich flitzen wir mal rüber in eine meiner Lieblingshauptstädte in Europa, nämlich Kopenhagen. Denn dort fanden die Straßenlauf-Weltmeisterschaften statt. 65.000 Startplätze gab es da. Über die Meile, 5 Kilometer und den Halbmarathon. Und mit dabei waren auch die Familien Arndt, Heisinger und Juncker aus Preetz, sozusagen das Team Preetz. Und da wollen wir gleich mal mit Stefan Juncker sprechen, wie es denn war und wie man auf die Idee gekommen ist, da mitzumachen. Gleich hier bei mir. Schönen Sonntag.
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0: Schön, dass wir den Sonntag zusammen verbringen mit Schleswig-Holsteins beste Musikmix hier bei RSH. Am Sonntag mit Frank Bremser in Kopenhagen. Da findet an diesem Wochenende die Straßenlauf-Weltmeisterschaft statt. 65.000 Startplätze gibt es über die Meile, 5 Kilometer und den Halbmarathon. Und mittendrin 8 Läuferinnen und Läufer aus Preetz. Die Familien Arndt, Heisinger und Juncker gehen als Team Preetz an den Start und haben es gewuppt. Bei mir ist Stefan Juncker jetzt. Sag mal, wie kam es denn dazu, dass ihr da mitgemacht habt?
1: Ja, also zum einen, sind die Väter der Familie ein bisschen schuld, weil die alle gerne ein bisschen laufen. Und dann haben wir euch zuvor mitbekommen, dass es eben diese Straßenlauf-Weltmeisterschaft gibt. Und wir kennen ja so vom Fußball, Handball eher, man muss sich für eine WM qualifizieren. Ja. Aber bei der darf man sie einfach mitmachen. Und da haben wir in unseren Familien gefragt. Und tatsächlich, also ich konnte meine ganze Familie begeistern. und dann sind wir jetzt mit 8 Prätern auf nach Kopenhagen, um mal sagen zu können, wir haben eine WM-Medaille gewonnen.
0: Und wie war es denn jetzt?
1: Hat viel Spaß gemacht und wir haben alle gemerkt, es ist WM und es ist ganz komisch, sobald du am Start stehst und es ist ja eine mega Stimmung hier auch in der Stadt, du läufst irgendwie anders, weil es halt WM ist.
0: Und jeder bekommt sogar eine WM-Medaille, ne?
1: Genau. Das ist das große Ziel, einmal so ein Ding um den Hals zu haben und es fühlt sich auch cool an.
0: Ich stelle mir vor, das muss ja auch so ein ganz tolles Europa-Wir-Gefühl sein da, oder?
1: Ja, vor allem ist es wirklich, also weltweit, also hier sind auch im Hauptfeld Menschen aus aller Welt, irgendwie aus Afrika, aus Australien und so weiter, irgendwie über 100 Länder sind hier vertreten und das ist ein total cooles Feeling, auch im Startbereich, wenn man da so steht und die anderen mal so fragt, wo kommt ihr denn alle her? Klar sind viele Dänen und Dänen dabei, aber eben halt auch echt aus der ganzen Welt.
0: Also die Preetzer Truppe hat uns wunderbar vertreten, da kann ich nur sagen, zusammen sind wir
1: Schleswig-Holstein.

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8: Wechselhaft ist das bei uns im Schleswig-Holstein-Wetter. Viele Wolken, immer wieder Regenschauer, auch mal ein bisschen Sonne dabei. Bei euch an den Küsten auch stürmische Böen. Die Höchstwerte bis zu 18 Grad. Jetzt haben wir in Fehmarn am Südstrand. Da haben wir bis zu 16 Grad. Bad Segeberg am Kalkberg 17 Grad und Tönning am historischen Hafen 17 Grad. Und der RSH 3-Tage-Trend. Morgen bleibt es windig, dazu wechseln sich Wolken und Sonne ab bei bis zu 18 Grad. Dienstag wird es ruhiger, also richtig schön eigentlich. Ein schöner Herbsttag mit viel Sonne und 19 Grad. Mittwoch ziehen wieder Wolken auf, dazu gibt es einzelne Schauer bei rund 18 Grad.
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8: Schleswig-Holsteins bester Verkehrsservice. Wir gehen auf die A1 Hamburg Richtung Bremen. Da ist zwischen Stillhorn und Harburg wegen Brückenbauarbeiten noch bis Montagmorgen gesperrt. Eine Umleitung ist ausgeschildert. In der Gegenrichtung A1 Lübeck Richtung Hamburg. Bei euch zwischen dem Dreieck Südost und Stillhorn 6 Kilometer, 40 Minuten on top. A7 Flensburg Richtung Hamburg zwischen Stenning und dem Elbtunnel 8 Kilometer, 50 Minuten Zeitverlust. Die A210 und die A215 in Richtung Kiel sind zwischen Kiel West und Kiel Mitte wegen Sanierungsarbeiten noch bis morgen gesperrt. Der Verkehr wird jeweils über den Mettenhof-Zubringer umgeleitet. In Kiel in der Innenstadt wird demonstriert, deswegen kann es da eng werden. Die Fähre Glückstadt für Schafen, da kommt es in Richtung Hemmoor zu langen Wartezeiten von bis zu 2 Stunden. Und die meisten Blitzer nur bei RSH. A215 Kiel Richtung Neumünster in Höhe Bordesholm, dann bei euch auf der B432 Norderstedt Richtung Bad Segeberg in Höhe Groß-Niendorf. Vogtweg B77 in Richtung Rendsburg und Flensburg zur Exe, da blitzt es auch stadteinwärts. Danke an unsere RSH-Staunblitzermelder Rolf, Julia, Saskia und Nele fürs Bescheid sagen. Alle Staus und Blitzer findet ihr auch bei uns in der RSH-App. Gute Fahrt!
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0: Ihr hört Schleswig-Holsteins besten Musikmix bei RSH mit Frank Bremser und gleich gibt's Flipside. Jonas Ass featuring Daddy DJ. Flipside, die flippen gleich komplett aus in voller Länge hier bei mir.
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10: 3:05. Ich bin Gisa Weber. Guten Tag. Heute wird gewählt, gleich in 2 Bundesländern. Mecklenburg-Vorpommern und Berlin bestimmen ihre Landesparlamente. Die Ausgangslagen sind ziemlich unterschiedlich, Christiane Hampe.
11: Ja, in Berlin ist das ein ziemlich enges Rennen. Die Linke und die regierende CDU lagen in den Umfragen zuletzt vorn und zwar ganz dicht zusammen. Nur knapp dahinter folgen die AfD und dann die Grünen. In Mecklenburg-Vorpommern dagegen hat die CDU nichts mit dem Wahlsieg zu tun. Da lag die AfD lange vorn. Die SPD von Ministerpräsidentin Schwesig hat aber ordentlich Boden gut gemacht. Da steht's jetzt spitz auf Knopf. Spannend nicht nur, wer in den beiden Ländern künftig regiert, sondern auch, was die Ergebnisse für die Bundespolitik bedeuten.
10: Busfahrgäste in Kiel, Lübeck, Flensburg und Neumünster müssen sich morgen einen Ersatz suchen. Die rund 1.800 Beschäftigten der städtischen Busbetriebe sind erneut zu einem Warnstreik aufgerufen. Mehr von Mia Hin.
12: Verdi will damit einen Tag vor der dritten Verhandlungsrunde Druck machen. Betroffen sind die KVG in Kiel, der Stadtverkehr Lübeck, Aktivbus in Flensburg und SWN in Neumünster. Der Warnstreik geht bis zum Betriebsschluss in der Nacht. Die Gewerkschaft fordert 6,5% mehr Lohn sowie 650 Euro jährlich für ihre Mitglieder. Die Arbeitgeber haben gestaffelt 4,4% angeboten. Die Sonderzahlung lehnen sie ab.
10: Rund 100 Einsatzkräfte haben in der Eckernförder Bucht gemeinsam für Seenotfälle trainiert. Geübt wurde etwa die Suche nach Vermissten und die Bergung sinkender Boote. Beteiligt waren 9 Einheiten der Seenotretter sowie Polizei und Hubschrauber. 2-mal mussten Boote die Übung verlassen und zu echten Einsätzen ausrücken. In der Fußball-Bundesliga gibt es heute ein Aufsteigerduell. Schalke spielt gegen Elversberg. Vorher treffen schon Bayer Leverkusen und RB Leipzig aufeinander. Zum Abschluss des 4. Spieltags steht dann am Abend eine weitere Partie an. Paderborn gegen Hoffenheim. Im Nordduell der Handball-Bundesliga trifft die SG Flensburg-Handewitt heute Abend auf den Handballclub Hamburg. Während die Flensburger noch ohne Minuspunkte sind, haben die Hamburger bislang nur einen einzigen Pluspunkt auf dem Konto. SG-Chefcoach Alex Pajovic ist entsprechend optimistisch.
13: Wenn wir bringen unsere Leistung und wir spielen auch zu Hause, muss die Punkte hier bleiben. Ist die einzige Gefahr ist, wenn wir sind nicht präsent und nicht genug konzentriert, dann können wir Probleme haben. Aber wir wissen genau, was nächstes Ziel ist. zwei Punkte und dann denke, wird auch die Leistung kommen und dann wird jeder vom Erster bis Letzter Gas geben.
10: Los geht's um 18 Uhr.
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6: Unser Schleswig-Holstein-Wetter hat heute immer wieder mal Schauer für uns, aber auch ein paar sonnige Abschnitte, also eine gute Mischung wieder mal bei uns. An den Küsten bei euch ist es ziemlich stürmisch, die Temperaturen bis zu 18 Grad. Kappeln an der Steilbrücke jetzt 17 Grad, Itzehoe am Prinzesshofpark auch 17 Grad und Mölln am Marktplatz mit Eulenspiegelbrunnen 17 Grad. Der RSA 3-Tage-Trend, morgen bleibt es windig, dazu wechseln sich Wolken und Sonne ab bei bis zu 18 Grad. Dienstag wird es spätsommerlich sozusagen mit einem schönen blauen Himmel und bis zu 19 Grad. Und Mittwoch ziehen dann wieder mehr Wolken auf. Dazu gibt es wieder einzelne Schauer bei rund 18 Grad.
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6: Schleswig-Holsteins bester Verkehrsservice. Auf die A23 gehen wir jetzt Heide Richtung Hamburg. Zwischen Heide Süd und Albersdorf ist ein Fahrzeug liegen geblieben. Die A1 Hamburg Richtung Bremen ist zwischen Stillhorn und Harburg wegen Brückenbauarbeiten noch bis morgen früh gesperrt. Eine Umleitung steht. In der Gegenrichtung A1 Lübeck Richtung Hamburg zwischen dem Dreieck Südost und Stillhorn 6 Kilometer, 40 Minuten on top für euch. A7 Flensburg Richtung Hamburg zwischen Stelling und dem Elbtunnel 8 Kilometer, 50 Minuten Zeitverlust. Denkt bitte immer an die Rettungsgasse. Linke Spur nach links, alle anderen Spuren nach rechts. A7 Hannover Richtung Flensburg zwischen Heimfeld und dem Elbtunnel 5 Kilometer, ihr verliert 20 Minuten. Die A210 und die A215 in Kiel, also Richtung zwischen Kiel-West und Kiel-Mitte. Da sind Sanierungsarbeiten am Start, noch bis morgen früh. Da ist es gesperrt und wird über den Mettenhof-Zubringer geleitet. B207 Heiligenhafen-Fehmarn. Die Fehmarn-Sundbrücke ist aufgrund des starken Windes für leere LKW und PKW mit Anhängern gesperrt. In Kiel wird demonstriert in der Innenstadt, deswegen kann es zu Behinderungen kommen. Die Fähre Glückstadt-Wischhafen, die hat Wartezeiten für euch in Richtung Hemmoor bis zu 2 Stunden. Die meisten Blitzer nur bei RSH. A215 Kiel Richtung Neumünster bei euch, Höhe Bordesholm. Dann B432 Norderstedt Richtung Bad Segeberg in Höhe Groß-Niendorf. Fockbek, das ist die B77 in Richtung Rendsburg und Flensburg zur Echse Stadt einwärts. Danke an unsere RSH-Stau- und Blitzermelder Rolf, Julia, Saskia und Nele fürs Bescheid sagen. Euch eine gute Fahrt.
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6: Unser Land ist ein Reiterland. Ja, in Fahle im Kreis Steinburg gibt es auch heute die Landesmeisterschaften im Ringreiten. Und meine Tochter Tilda, die ist ja 10 Jahre alt und ist auch ein totales Pferdemädchen, war heute schon bei ihrem Pony Phoenix und hat ordentlich abgeäppelt und das Pferd gepflegt und so soll es ja auch sein. Und sie hat mir angekündigt, sie will mir gleich mal Löcher in den Bauch fragen in Sachen Pferd, was der Papa denn so weiß. Na, ich bin sehr gespannt.
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0: David Buntes und Lori gleich in voller Länge hier bei mir am Sonntag. Heute ja in Fahle im Kreis Steinburg, die Landesmeisterschaften der Ringreiter. Und meine Tochter Tilda, die ist ja 10 Jahre alt, auch total pferdeverrückt. Und die hat mir angekündigt, hier im Studio jetzt so ein kleines Pferdequiz mit mir zu machen. Oder kommt sie?
1: Hallo Papa.
0: Hallo Tilda.
1: Papa, ich will mal dein Pferdewissen testen.
0: Okay.
1: Wie nennt man eigentlich ein neugeborenes Pferd?
0: Babypferd?
1: Quatsch, das ist natürlich ein Fohlen.
0: Okay, aber ich war dicht dran, oder?
1: Sehr komisch. Und wie nennt man ein weibliches Pferd?
0: Stute.
1: Papa! Und wie nennt man einen kastrierten Hengst?
0: Traurigen Hengst?
1: Papa! Das ist ein Wallach!
0: Wusstest du, dass ich früher auch mal geritten bin?
1: Das arme Pferd.
0: Das ist sehr witzig. Ich hatte ein sehr höfliches Pferd.
1: Hä?
0: Ja, immer wenn wir an ein Hindernis gekommen sind, dann hat es gestoppt und hat mich zuerst rübergelassen.
1: Sehr witzig, Papa. Hat dein Chef nicht mal zu dir gesagt, Herr Bremser, Sie sind eines der besten Pferde im Stall?
0: Ja, kann sein.
1: Ich weiß auch warum.
0: Na, warum?
1: Weil du den meisten Mist machst.
0: Sehr witzig.
1: Tschüssi.

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8: Unser Schleswig-Holstein-Wetter ist heute wechselhaft. Viele Wolken, hin und wieder auch mal ein bisschen Sonne, aber auch Regenschauer immer wieder. Dazu weht kräftiger Wind, bei euch an der Küste auch stürmisch. Die Höchstwerte liegen bis zu 18 Grad. Kappeln an der Schleibbrücke, da sind es jetzt 16 Grad. Und dann haben wir in Bad Segeberg am Kalkberg 17 Grad und Tönning am historischen Hafen, da haben wir sie, die 18 Grad. Der RSH 3-Tage-Trend. Morgen bleibt es windig, dazu wechseln sich Wolken und Sonne ab, aber bis zu 18 Grad. Dienstag wird es schön, wird es ein schöner Tag. Freundlicher, aber bis zu 19 Grad. Und Mittwoch ziehen immer wieder Wolken durch. Es gibt auch Schauer, aber bis zu 18 Grad.
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8: Schleswig-Holsteins bester Verkehrsservice. Wir gehen auf die A23 Heide Richtung Hamburg. Zwischen Heide Süd und Albersdorf ist ein Fahrzeug liegen geblieben. Die A1 Hamburg Richtung Bremen ist zwischen Stillhorn und Harburg wegen Brückenbauarbeiten noch bis morgen früh voll gesperrt. Eine Umleitung steht. In der Gegenrichtung A1 Lübeck Richtung Hamburg zwischen dem Dreieck Südost und Stillhorn 6 Kilometer, 40 Minuten Zeitverlust. A7 Flensburg Richtung Hamburg zwischen dem Dreieck Nordwest und dem Elbtunnel 7 Kilometer, 45 Minuten on top. In der Gegenrichtung A7 Hannover Richtung Flensburg zwischen Heimfeld und im Elbtunnel 5 Kilometer, 20 Minuten Zeitverlust. Die A210 und A215 in Kiel sind zwischen Kiel-West und Kiel-Mitte wegen Sanierungsarbeiten noch bis morgen früh gesperrt. B207 Heiligenhafen-Fehmarn. Die Fehmarn-Sundbrücke ist aufgrund starken Windes für leere LKW und PKW mit Anhängern gesperrt. In Kiel in der Innenstadt wird demonstriert. Bis ca. 18 Uhr kann es da Behinderungen geben. Die Fähre Glückstadt-Wischhafen, da kommt es in Richtung Hemmoor zu langen Wartezeiten von bis zu 2 Stunden. Und die meisten Blitzer nur bei RSH. Flensburg bei euch zur Exe statt einwärts. Elmshorn, Hamburger Straße beidseitig in Höhe Fernsehturm. A215 Kiel Richtung Neumünster in Höhe Bordesholm. Dann B432 Norderstedt Richtung Bad Segeberg in Höhe Groß-Niendorf. Und Fockbek, das ist die B77 in Richtung Rendsburg. Danke an unsere RSH-Staumblitzermelder Julia, Saskia, Nele, Judith und Rolf fürs Bescheid sagen. Euch allen eine gute Fahrt.
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0: Hosea mit Till Sweet hier in Schleswig-Holsteins besten Musikmix am Sonntag mit Frank Bremser in meiner Heimatstadt. Da beginnt nächste Woche der Kartenvorverkauf für die mittlerweile 12. Husumer Gruselnächte. Bei mir ist Tanja, Museumsdirektorin beim Museumsverbund Nordfriesland. Tanja, worauf kann man sich denn diesmal freuen?
1: Also diesmal haben wir so eine Mischung mal wieder so aus unterschiedlichen Musiktexten, ein bisschen Stadtgeschichte und eigentlich so im Vordergrund steht tatsächlich eine Hexe, die sich gegen einen Eiferer eben zur Wehr setzt, der alle Hexen verbrennen will. Wir haben auch einen Dämon und einen Engel, die beide miteinander wetten, wer wohl gewinnt, die Hexe oder der Pastor, der Eiferer.
0: Okay, und du spielst auch mit, ne?
1: Ich spiele auch mit. Ich schreibe jedes Jahr einmal die Geschichte und dann geht's auch schon tatsächlich los mit den Proben. Also wer zufälligerweise im Schloss vorbeikommt und gruselige Gestalten sieht, das ist alles in Ordnung. Wir bereiten uns nur vor.
0: Aber diese Gruselnächte, das ist nicht unbedingt was für kleinere Kinder, ne?
1: Wir hatten früher auch tatsächlich Kinderführungen bei uns gehabt, haben dann aber festgestellt, dass der Bedarf bei uns in Nordfriesland, also wirklich bei den Erwachsenen, größer gewesen ist, sodass wir erstmal gesagt haben, wir setzen erstmal aus mit den Kinderführung und starten dann wirklich ab 15.
0: Die 12. Husumer Gruselnächte am 23. und 24. Oktober im Husumer Schloss. Die Proben starten jetzt also und Montag beginnt dann der Kartenvorverkauf. Licht aus, Nerven zusammenhalten und ganz viel Spaß beim Gruseln. Zusammen sind wir Schleswig-Holstein. 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
10: 5:05. Ich bin Gisa Weber, guten Tag. Heute wird gewählt, gleich in 2 Bundesländern. Mecklenburg-Vorpommern und Berlin bestimmen ihre Landesparlamente. Die Ausgangslagen sind ziemlich unterschiedlich, Christiane Hampe.
11: Ja, in Berlin, da ist das ein ziemlich enges Rennen. Die Linke und die regierende CDU lagen in den Umfragen zuletzt vorn und zwar ganz dicht zusammen. Nur knapp dahinter folgen die AfD und dann die Grünen. In Mecklenburg-Vorpommern dagegen hat die CDU nichts mit dem Wahlsieg zu tun. Da lag die AfD lange vorn. Die SPD von Ministerpräsidentin Schwesig hat aber ordentlich Boden gut gemacht. Da steht's jetzt spitz auf Knopf. Spannend nicht nur, wer in den beiden Ländern künftig regiert, sondern auch, was die Ergebnisse für die Bundespolitik bedeuten.
10: Busfahrgäste in Kiel, Lübeck, Flensburg und Neumünster müssen sich morgen Alternativen suchen. Die rund 1.800 Beschäftigten der städtischen Busbetriebe sind erneut zum Warnstreik aufgerufen. Verdi will damit einen Tag vor der dritten Verhandlungsrunde Druck machen. Die Gewerkschaft fordert 6,5% mehr Geld. Die deutschen Autobauer stecken tief in der Krise und eine Trendwende ist weiter nicht in Sicht. Das zeigt eine neue Untersuchung der Beratungsfirma EY. Mehr von Silas Quiring.
12: Besonders besorgniserregend, der Umsatz der Hersteller in Asien, den USA und sogar den anderen Ländern in Europa wächst, während er bei den deutschen Marken im ersten Halbjahr um 3% geschrumpft ist. Blickt man auf den Gewinn, gab es sogar ein Minus von fast 20%. Die Gründe? VW, Mercedes und BMW bricht das wichtige China-Geschäft weiter weg, heißt es von EY. Außerdem belasten hohe Löhne, Energiepreise und Bürokratie die Standorte in Deutschland.
10: Bei einer Regulierung der großen KI-Konzerne sind von der US-Regierung wohl keine großen Sprünge zu erwarten. Aber Präsident Trump hat jetzt zumindest mehr Überwachung angekündigt. Es soll eine AI-Force kommen. Ausbremsen will er die KI-Riesen damit aber nicht. Der FC St. Pauli hat sich in der zweiten Liga ein Unentschieden bei Aufsteiger Energie Cottbus erkämpft. Die Hamburger spielten nach einem Platzverweis fast das gesamte Spiel in Unterzahl. Am Ende stand es 1:1. St. Pauli geht in der Tabelle hoch auf Rang 8. Im Nordduell der Handball-Bundesliga trifft die SG Flensburg-Handewitt heute Abend auf den Handballclub Hamburg. Während die Flensburger noch ohne Minuspunkte sind, haben die Hamburger bislang nur einen einzigen Pluspunkt auf dem Konto. Los geht's um 18 Uhr.
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13: 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Unser Schleswig-Holstein-Wetter ist durchwachsen, kann man so sagen. Viele Wolken, hin und wieder mal ein bisschen Sonne, aber auch viele Regenschauer. Dazu kräftiger Wind. Bei euch an den Küsten kommt er stürmisch um die Ecke. Die Temperaturen bis zu 18 Grad. Westerland auf der Friedrichstraße, da haben wir gerade 16 Grad. In Husum am Binnenhafen 18 Grad und Travemünde an der Viermastpark Passat auch 18 Grad. Der RSA-3-Tage-Trend. Morgen bleibt es windig, dazu wechseln sich Sonne und Wolken ab, bei bis zu 18 Grad. Dienstag wird es ja spätsommerlich nochmal schön freundlich, sonnig, mit bis zu 19 Grad und Mittwoch ziehen wieder mehr Wolken auf. Dazu gibt es einzelne Schauer bei rund 18 Grad.
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13: Schleswig-Holsteins bester Verkehrsservice. Wir gehen auf die A20 Lübeck-Rostock. Vorsicht in beiden Richtungen zwischen Lübeck-Genin und Groß-Saarau sind Personen auf der Fahrbahn. Die A1 Hamburg Richtung Bremen ist zwischen Stillhorn und Harburg wegen Brückenbauarbeiten noch bis morgen früh gesperrt und zwar voll. Eine Umleitung steht in der Gegenrichtung A1 Lübeck Richtung Hamburg zwischen dem Dreieck Südost und Stillhorn 6 Kilometer, 40 Minuten on top. A7 Flensburg Richtung Hamburg zwischen dem Dreieck Nordwest und dem Elbtunnel 7 Kilometer. Ihr verliert 45 Minuten. In der Gegenrichtung A7 Hannover Richtung Flensburg zwischen Waltershof und dem Elbtunnel 2 Kilometer. A23 Heide Richtung Hamburg. Da ist zwischen Heide Süd und Albersdorf nach einem Unfall die Straße gesperrt. Die A210 und die A215 in Richtung Kiel sind zwischen Kiel West und Kiel Mitte wegen Sanierungsarbeiten noch bis morgen früh gesperrt. Der Verkehr wird jeweils über den Mettenhof-Zubringer umgeleitet. B207 Heiligenhafen Fehmarn. Die Fehmarn-Sundbrücke ist aufgrund starken Windes für leere LKW und PKW mit Anhänger gesperrt. In Kiel wird demonstriert noch bis 18 Uhr. Da kann es voll werden in der Stadt. Die Fähre Glückstadt-Wischhafen kommt in Richtung Hemmo nicht so richtig zu Podde. 2 Stunden Wartezeit und die meisten Blitzer nur bei RSH. Flensburg zur Exe beidseitig bei euch. Dann B199 Flensburg-Niebel beidseitig in Höhe der Straßenmeisterei. Leck. Und zwar Elmshorn Hamburger Straße ebenfalls einer beidseitig in Höhe des Fernsehturms. A215 Kiel Richtung Neumünster in Höhe Bordesholm. B432 Norderstedt Richtung Bad Segeberg in Höhe Groß-Niendorf und Fockweg. Das ist die B77 in Richtung Rendsburg. Da sind 100 erlaubt. Danke an unsere RSH-Staunblitzermelder Julia, Saskia, Nele, Judith, Volker und Rolf fürs Bescheid sagen unter der 08000 774 774. Die Nummer ist kostenlos, hilft aber viel. Gute Fahrt.
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13: Wenn ihr morgen mit dem Bus unterwegs sein wollt, ihr Lieben, dann müsst ihr nochmal genau hingucken, welcher Bus denn wirklich fährt. Denn Verdi ruft ja die kommunalen Busbetriebe zum Streik auf. Wer nicht fährt, wer betroffen ist und die ganzen Informationen hat gleich Fabian Pede aus dem RSH-Team für euch. Also, bis gleich.
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0: gemeinsam durch den Sonntag. Das macht so viel Spaß mit euch. Hier Schleswig-Holsteins bester Musikmix mit Frank Bremser. Ja, Spaß macht's morgen nicht unbedingt mit dem ÖPNV unterwegs zu sein, denn Verdi ruft ja die kommunalen Busbetriebe in Kiel, Lübeck und Neumünster zum Warnstreik auf. Fabian Peter aus dem RSH-Team, wer ist da jetzt genau betroffen?
1: Ja, Frank, betroffen sind die KVG in Kiel, Stadtwerke Lübeck Mobil, Aktivbus in Flensburg und SWN-Verkehr in Neumünster, auch On-Demand-Angebote, also Shuttle- und Rufbussysteme ohne festen Fahrplan, Kleinbusse und Linientaxen können ausfallen. Mhm. Es gibt aber auch Ausnahmen in Kiel. Da fährt zum Beispiel die Förde-Schifffahrt der SFK weiter. In Lübeck sind die Linien der Lübeck-Travemünder Verkehrsgesellschaft nicht betroffen. Und in Flensburg soll auf einigen Linien ein stark reduzierter Sonderfahrplan angeboten werden.
0: Und von wann bis wann wird gestreikt?
1: Ja, los geht's morgen mit Beginn der Taglinien. Bei der KVG zum Beispiel ab 4 Uhr und er dauert dann den ganzen Tag. Auch die Nachtlinien sind noch betroffen. Erst Dienstagmorgen rollen die Busse wieder fahrplanmäßig. Für Eltern von Schulkindern heißt das, man muss sich leider eine Alternative suchen. Ein Busstreik ist kein Grund für einen Fehltag in der Schule. Gestreikt wird übrigens, weil eine Verhandlungsrunde Anfang des Monats gescheitert ist. Dienstag steht eine zweite an und da will man jetzt Druck machen. Verdi fordert 6,5% mehr Gehalt für alle Beschäftigten und das für 12 Monate.
0: Dankeschön, Fabian. 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
6: Viele Wolken gibt's heute Nachmittag bei uns in Schleswig-Holstein. Und immer wieder kommt ein Schauer runter. Vereinzelt ist auch mal ein Gewitter dabei. Dazu liegen die aktuellen Werte bei 17 bis 20 Grad. Bis zum Abend bleibt's wechselhaft. An der Küste kann es außerdem ruppig werden mit Sturmböen. Der RSH-3-Tage-Trend. Morgen viele Wolken und nur ab und zu Schauer, maximal 17 Grad. Am Dienstag dann oft sonnig und trocken, am Mittwoch später wieder Regen und Schauer.
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6: Schleswig-Holsteins bester Verkehrsservice mit KI-Unterstützung. Es staut sich auf der A1 Lübeck Richtung Hamburg zwischen dem Dreieck Südost und Stillhorn auf 6 Kilometern. Auf der A7 Flensburg Richtung Hamburg sind es zwischen dem Dreieck Nordwest und dem Elbtunnel 6 Kilometer Stau und in der Gegenrichtung staut es sich zwischen Waltershof und dem Elbtunnel auf 2 Kilometern. Die A1 Hamburg Richtung Bremen ist zwischen Stillhorn und Harburg wegen Brückenarbeiten noch bis Montagmorgen voll gesperrt. Eine Umleitung ist ausgeschildert und führt ab der Abfahrt Stillhorn über die B75 in Richtung Marmstorf und Seevetal-Fleestedt. Die A210 und die A215 in Richtung Kiel sind zwischen Kiel West und Kiel Mitte wegen Sanierungsarbeiten noch bis Montagmorgen gesperrt. Der Verkehr wird jeweils über den Mettenhof-Zubringer umgeleitet. Auf der B207 Heiligenhafen-Fehmarn ist die Fehmarn-Sundbrücke aufgrund starken Windes für leere Lkw und Pkw mit Anhänger gesperrt. Die Fähre Glückstadt-Wischhafen kommt es in Richtung Hemmoor zu langen Wartezeiten von bis zu 2 Stunden. Und in Kieler Innenstadtbereich kommt es aufgrund einer Demonstration bis ca. 18 Uhr zu Verkehrsbehinderungen. Die meisten Blitzer nur bei RSH. Auf der A215 Kiel Richtung Neumünster in Höhe Bordesholm, in Fockbek auf der B77 in Richtung Rendsburg und ein Blitzer steht auch in Flensburg auf der Straße zur Exe beidseitig in Höhe des Jahrmarkts. Staus und Blitzer meldet ihr uns kostenlos unter 08000 774 774.
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0: Ihr hört am Wochenende im RSH mit Schleswig-Holsteins bestem Musikmix. Das ist ja wohl sowas von logisch. Und gleich mit Self-Aware von Tampa City. Gibt's gleich für euch in Schleswig-Holsteins bestem Musikmix in voller Länge.
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0: Ah, wir haben wieder so viele Vereine und Ehrenämter glücklich gemacht in der letzten Woche. Zum Beispiel auch den DRK-Ortsverein Leck. Da ging es um einen neuen Pavillon im Wert von 2.500 Euro. Und die Challenge war, macht euch auf Buchstabensuche und fotografiert Straßenschilder mit den Anfangsbuchstaben von A bis Z und zeigt sie uns. Und am Ende?
2: Jo, das war's, jo. Das war das U der Ulmweg. Ihr habt's geschafft, Leck! Ja, das war eine schnelle Nummer hier, Vanessa. Du hast euch zusammen mit Benny angemeldet für den Pavillon. Den gibt's jetzt, 2.500 Euro von uns zusammen mit den Volksbanken Raiffeisenbanken in Schleswig-Holstein.
0: Große Freude also und Leck. Und morgen geht's weiter um Punkt 7 hier in der RSH Moin Show. Kriegt der nächste Verein seine Chance und zwar in Flensburg, der TSB Flensburg. Und die haben einen Wunsch für ihre Sportart, die man nicht jeden Tag in so einer Challenge hat, nämlich Synchronschwimmen. Der Wunsch, neue Kürbadeanzüge für neue Choreografien im Wert von 5.000 Euro. Welche Aufgabe bekommen sie morgen früh? Das erfahrt ihr um Punkt 7 in der RSH Moin Show. Und dann läuft wieder die Uhr in Flensburg. Helft kräftig mit.
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0: Where the hell is my husband?
1: Rieke will heute raus. Mit ihren Mädels Party machen. Und Rieke versucht sich gerade am perfekten Make-up.
0: Oh!
1: Zum dritten Mal.
0: Moment, das haben wir gleich. 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
0: Yippie!
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14: 5:05. Ich bin Gisa Weber, guten Tag. Wird der Wahlsonntag heute zum Schicksalssonntag für Kanzler Merz. Berlin und Mecklenburg-Vorpommern wählen heute ihre Landesparlamente. Gut möglich, dass heute Abend die Kanzlerdebatte so richtig entflammt, Anne Brauer.
15: Ja, auch wenn zum Beispiel die CDU-Ministerpräsidenten in den letzten Tagen versucht haben, die Personaldiskussion wegzumoderieren. Aber die Aussichten für Merz' CDU sind alles andere als rosig. In Berlin lieferte sie sich in den Umfragen zwar ein Kopf-an-Kopf-Rennen mit der Linken um die Spitzenposition, muss aber mit deutlichen Verlusten rechnen. In Mecklenburg-Vorpommern lag die CDU nur noch knapp über der 5%-Hürde. Und in beiden Ländern dürfte die AfD kräftig zulegen. Also, der nächste Denkzettel droht für die Bundesregierung und allen voran für Friedrich Merz.
14: Erneuter Warnstreik im Busverkehr. Dazu sind morgen die rund 1.800 Beschäftigten der städtischen Busbetriebe in Kiel, Lübeck, Flensburg und Neumünster aufgerufen. Verdi will damit einen Tag vor der dritten Verhandlungsrunde Druck machen. Die Gewerkschaft fordert 6,5% mehr Geld. Bei einem Großbrand in Mittelangeln sind Feuerwehrleute letzte Nacht kurzzeitig in Gefahr geraten. Bei dem Feuer in einer Garage im Ortsteil Havetoft-Leuth waren die Flammen eigentlich schon zum größten Teil unter Kontrolle, Silas Quiring.
16: Ja, dann hat sich die Lage aber auf einen Schlag gewendet, als zwei Heizöltanks geplatzt sind. In Sekunden sind die rund 4000 Liter Öl in Flammen aufgegangen. Dadurch wurde mehreren Kameraden hinter dem Gebäude der Weg abgeschnitten. Die Einsatzkräfte konnten sich aber selbst befreien und blieben dabei unverletzt. Das Feuer zerstörte die Garage komplett. Auch das angrenzende Wohnhaus wurde beschädigt. Die Kriminalpolizei ermittelt zur Brandursache.
14: In Sachen Regulierung von KI sind von der US-Regierung wohl keine großen Sprünge zu erwarten. Aber Präsident Trump hat jetzt zumindest mehr Überwachung angekündigt, Colin Mock.
17: Ja, schon, aber von Sicherheitsbedenken, was künstliche Intelligenz angeht, will er weiter nichts wissen und betont auch, dass diese neue AI-Force, die er ankündigt, nicht dafür da ist, das Wachstum der Industrie zu drosseln, sondern darauf aufzupassen, während sie wächst. Erst vor kurzem hatte Trump von einer kranken Verschwörung gegen KI gesprochen. Einige bekannte KI-Modelle hatten für Bedenken gesorgt, nachdem Entwickler immer wieder unfreiwillige Ausbrüche bei Tests öffentlich gemacht hatten.
14: Der FC St. Pauli bleibt in der zweiten Liga auswärts weiter ungeschlagen. Die Hamburger erkämpften sich in Cottbus trotz langer Unterzahl nach einer gelb-roten Karte ein 1:1. In der Tabelle geht es damit hoch auf Platz 8.
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6: Wolkig und nass ist es bei uns in Schleswig-Holstein. Immer wieder kommen Schauer runter, vereinzelt ist auch mal ein Gewitter dabei. Und dazu liegen wir gerade bei 17 bis 20 Grad. An der Küste kann es außerdem Sturmböen geben, also da lieber gut festhalten. Der RSH-3-Tage-Trend, morgen viele Wolken und nur ab und zu Schauer bei maximal 17 Grad. Am Dienstag bleibt es meist freundlich und trocken, am Mittwoch kommt später wieder Regen dazu.
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6: Schleswig-Holsteins bester Verkehrsservice mit KI-Unterstützung. Auf der A7 Hannover Richtung Flensburg. Vorsicht, zwischen Waltershof und dem Elbtunnel liegen Gegenstände auf der Straße. Auf der A1 Lübeck Richtung Hamburg gibt es zwischen dem Dreieck Südost und Stillhorn 6 Kilometer Stau. Auf der A7 Hannover Richtung Flensburg stockt es zwischen Waltershof und dem Elbtunnel auf 2 Kilometern und in der Gegenrichtung Flensburg Richtung Hamburg staut es sich zwischen dem Dreieck Nordwest und dem Elbtunnel auf 6 Kilometern. Die A1 Hamburg Richtung Bremen ist zwischen Stillhorn und Harburg wegen Brückenarbeiten noch bis Montagmorgen voll gesperrt. Eine Umleitung ist ausgeschildert und führt ab der Abfahrt Stillhorn über die B75 in Richtung Marmstorf und Seevetal-Vleestedt. Die A210 und die A215 in Richtung Kiel sind zwischen Kiel West und Kiel Mitte wegen Sanierungsarbeiten noch bis Montagmorgen gesperrt. Der Verkehr wird jeweils über den Mettenhof-Zubringer umgeleitet. Auf der B207 Heiligenhafen Fehmarn ist die Fehmarn-Sundbrücke aufgrund starken Windes für leere Lkw und Pkw mit Anhänger gesperrt. Die Fähre Glückstadt-Wischhafen kommt es in Richtung Hemmoor zu langen Wartezeiten von bis zu einer Stunde. Und in Kieler Innenstadtbereich kommt es aufgrund einer Demonstration bis ca. 18 Uhr zu Verkehrsbehinderungen. 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Auf der A215 Kiel Richtung Neumünster in Höhe Bordesholm, ein Blitzer steht auch in Fockbek, auf der B77 in Richtung Rendsburg und in Flensburg auf der Straße zur Exe beidseitig in Höhe des Jahrmarkts. Staus und Blitzer meldet ihr uns kostenlos unter 08000 774 774.
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18: Ich bin ja jeden Morgen um 7:45 den Ortsnamen auf der Spur. Die Wahrheit hinterm Ortsschild. Ja, das hat man ja gerade am Wochenende. Fährt man durch die Dörfer, vielleicht mit der Familie auf dem Wochenendausflug und denkt sich dann, Mensch, wie kommt denn dieser Name zustande? Havetoft, Wacken, Husum? Ja, und genau diesem Rätsel bin ich auf der Spur. Und gleich gibt es eine Folge von Die Wahrheit hinterm Ortsschild. Gleich hier bei mir.
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0: Schönen Sonntag zusammen. Hier ist RSH am Sonntag mit Frank Bremser. Und ich habe gar nicht gedacht, dass es mir so viel Spaß machen würde, nochmal so in die Geschichte der Ortsnamen bei uns in Schleswig-Holstein einzusteigen. Als mein Chef gesagt hat, Mensch Frank, hast du nicht Lust, eine Wissenscomedy zu machen und mal zu erzählen, welche Geschichten denn hinter dem Ortsschild stecken, hinter den Ortsnamen? Da habe ich gedacht, okay. Und da kommen so viele interessante und auch wirklich lustige Geschichten bei rum, dass eine wahre Freude ist. Morgen früh um 7:45 gibt es wieder eine Folge. Und jetzt kümmern wir uns mal um Scharbeutz.
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0: Scharbeutz an der Ostsee. Der Ortsname führt uns zu einem Mann, bei dem alles schnell gehen musste, denn Scharbeutz geht auf das slawische Skorbuze oder Schorebotze zurück. Gemeint ist der Hof des Skorobütz. Und in diesem Namen steckt sinngemäß schnell oder flink. 1271 taucht der Ort als Skabuze erstmals in einer Urkunde auf.
2: Guten Morgen, aufstehen, Kühe melken, Feld bestellen, Holz hacken.
3: Chef, es ist 4 Uhr morgens.
2: Perfekt, Mittagspause.
3: Ihr seid wirklich etwas hektisch.
2: Hektisch? Ich habe heute 3 Schweine gefüttert, 2 Dächer gedeckt und Polen erfunden.
3: Die letzte stimmt nicht.
2: Dann streik's, keine Zeit.
3: Herr Skorobütz, wie sollen wir Ihren Hof nennen?
2: Hof des Skorobütz?
3: Das dauert mir zu lange.
2: Dann mach Schorobotze draus.
3: Wie schreibt man das?
2: Egal, nächster.
0: Aus Skorbutze wurde über die Jahrhunderte Scharbeutz. Der Name erinnert also ausgerechnet an schnell und flink. Eine Tradition, die bis heute gepflegt wird.
4: Noch 300 Meter bis Scharbeutz. Voraussichtliche Fahrzeit 45 Minuten.
0: Wenn das Skorobütz gewusst hätte. Aber wer wartet nicht gerne bei diesem Ausblick?
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1: Martin Garrix und Ed Sheeran. Repeated.

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0: Dreckig und nass ist es bei uns in Schleswig-Holstein. Immer wieder kommen Schauer runter, vereinzelt ist auch mal ein Gewitter dabei. Und dazu liegen wir gerade bei 17 bis 20 Grad. An der Küste kann es außerdem Sturmböen geben, also da lieber gut festhalten. Der RSH-3-Tage-Trend, morgen viele Wolken und nur ab und zu Schauer bei maximal 17 Grad. Am Dienstag bleibt es meist freundlich und trocken, am Mittwoch kommt später wieder Regen dazu.
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0: Schleswig-Holsteins bester Verkehrsservice mit KI-Unterstützung. Auf der A7 Flensburg-Hamburg, Achtung, in Höhe des Rastplatzes Jalmar-Moor sind in beiden Richtungen Rehe auf der Straße. Auf der A1 Lübeck Richtung Hamburg gibt es zwischen dem Dreieck Südost und Stillhorn 3 Kilometer Stau. Es staut sich auf der A7 Flensburg Richtung Hamburg zwischen dem Dreieck Nordwest und dem Elbtunnel auf 5 Kilometern. Die A1 Hamburg Richtung Bremen ist zwischen Stillhorn und Harburg wegen Brückenarbeiten noch bis Montagmorgen voll gesperrt. Eine Umleitung ist ausgeschildert und führt ab der Abfahrt Stillhorn über die B75 in Richtung Marmstorf und Seevetal-Vleestedt. Die A210 und die A215 Richtung Kiel sind zwischen Kiel West und Kiel Mitte wegen Sanierungsarbeiten noch bis Montagmorgen gesperrt. Der Verkehr wird jeweils über den Mettenhof-Zubringer umgeleitet. Auf der B207 Heiligenhafen Fehmarn ist die Fehmarn-Sundbrücke aufgrund starken Windes für leere Lkw und Pkw mit Anhänger gesperrt. Die Fähre Glückstadt-Wischhafen kommt es in Richtung Hemmoor zu langen Wartezeiten von bis zu einer Stunde. Und in der Kieler Innenstadt gibt es wegen einer Demonstration bis ca. 18 Uhr Verkehrsbehinderungen. Die meisten Blitzer nur bei RSH. Auf der A215 Kiel Richtung Neumünster in Höhe Bordesholm, in Fockbeek auf der B77 Richtung Rendsburg und es blitzt auch in Flensburg in der Straße zur Exe beidseitig in Höhe des Jahrmarkts. Staus und Blitzer meldet ihr uns kostenlos unter 08000 774 774.
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6: 5:06. Ich bin Gisa Weber. Guten Abend. Holt sich die AfD den nächsten Sieg bei einer Landtagswahl? Und wie läuft es für die CDU? In Mecklenburg-Vorpommern und Berlin schließen in diesen Minuten die Wahllokale. In Berlin hat sich auch schon eine höhere Beteiligung abgezeichnet als bei der letzten Wahl. Hier liefern sich die CDU und die Linke ein Kopf-an-Kopf-Rennen. In MV lag zumindest in den letzten Umfragen die SPD knapp vor der AfD. Wie die Menschen tatsächlich abgestimmt haben, wird sich jetzt zeigen. Busfahrgäste in Kiel, Lübeck, Flensburg und Neumünster müssen sich morgen Alternativen suchen. Die rund 1.800 Beschäftigten der städtischen Busbetriebe sind erneut zum Warnstreik aufgerufen. Verdi will damit einen Tag vor der dritten Verhandlungsrunde Druck machen. Die Gewerkschaft fordert 6,5% mehr Geld. Rund 100 Einsatzkräfte haben in der Eckernförderbucht gemeinsam für Seenotfälle trainiert. Die Deutsche Gesellschaft zur Rettung Schiffbrüchiger hat verschiedene Szenarien durchgespielt. Finn Rebesell-Freundlieb berichtet.
7: Geübt wurden etwa die Suche nach Vermissten oder aber die Bergung sinkender Boote und Verletzter im Wasser. Beteiligt waren 9 Einheiten der Seenotretter sowie Polizei und Hubschrauber. Eine eigene Leitstelle koordinierte die verschiedenen Szenarien. 2-mal mussten Boote die Übung verlassen und zu echten Einsätzen ausrücken. In beiden Fällen brachten die Seenotretter die Besatzungen sicher in den Hafen.
6: Die Kritik am neuen Tankrabatt der Bundesregierung reißt nicht ab. Auch die Wirtschaftsweise Veronika Grimm schaltet sich jetzt ein. Colin Mock berichtet.
8: Es sei zynisch, auf Kosten der jungen Generation das Fahren von Autos mit Verbrennungsmotor zu subventionieren, sagte sie dem Kölner Stadtanzeiger. Ähnliche Kritik mit Blick auf die Abhängigkeit von Öl kam vorher auch von Verbraucherschützern und Umweltorganisationen. Auch Sozialverbände und die Opposition im Bundestag halten die Maßnahme für zu kurzfristig gedacht. Es brauche strukturelle Reformen, dafür habe die Politik aber aktuell keine Kraft, sagt Wirtschaftsweise Grimm.
6: Der FC St. Pauli hat sich in der zweiten Liga ein Unentschieden bei Aufsteiger Energie Cottbus erkämpft. Die Hamburger spielten nach einem Platzverweis fast das gesamte Spiel in Unterzahl. Am Ende stand es 1:1. St. Pauli geht in der Tabelle hoch auf Rang 8. In der Fußball-Bundesliga hat Bayer Leverkusen gegen RB Leipzig gewonnen. Das Spiel ging 2:0 für die Leverkusener aus. Die überholen Leipzig damit in der Tabelle und stehen jetzt auf einem Europacup-Platz.
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9: Viele Wolken gibt es heute Abend bei uns in Schleswig-Holstein und immer wieder kommt ein Schauer runter, vereinzelt ist auch mal ein Gewitter dabei. An der Küste kann es dazu Sturmböen geben, in der Nacht liegen die Tiefstwerte zwischen 15 und 11 Grad. Der RSH-3-Tage-Trend. Morgen viele Wolken und nur ab und zu ein Schauer, später wird es an der Küste etwas freundlicher bei maximal 17 Grad. Am Dienstag bleibt es meist trocken und freundlich, am Mittwoch kommt später wieder Regen dazu.
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9: Schleswig-Holsteins bester Verkehrsservice mit KI-Unterstützung. Auf der A7 Flensburg-Hamburg. Achtung, in beiden Richtungen in Höhe Flensburg-Harreslee sind Rehe auf der Straße. Auf der A1 Lübeck Richtung Hamburg gibt es zwischen dem Dreieck Südost und Stillhorn 3 Kilometer Stau. Es staut sich auf der A7 Flensburg Richtung Hamburg zwischen dem Dreieck Nordwest und dem Elbtunnel auf 6 Kilometern. Die A1 Hamburg Richtung Bremen ist zwischen Stillhorn und Harburg wegen Brückenarbeiten noch bis Montagmorgen voll gesperrt. Eine Umleitung ist ausgeschildert und führt ab der Abfahrt Stillhorn über die B75 in Richtung Marmstorf und Seevetal-Vleestedt. Die A210 und die A215 Richtung Kiel sind zwischen Kiel-West und Kiel-Mitte wegen Sanierungsarbeiten noch bis Montagmorgen gesperrt. Der Verkehr wird jeweils über den Mettenhof-Zubringer umgeleitet. Auf der B207 Heiligenhafen-Fehmarn ist die Fehmarn-Sundbrücke aufgrund starken Windes für leere Lkw und Pkw mit Anhänger gesperrt. Außerdem gibt es bei der Fähre Glückstadt-Wischhafen Richtung Hermoor lange Wartezeiten von bis zu einer Stunde. 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Auf der B432 Norderstedt Richtung Bad Segeberg in Höhe Großen-Niendorf, auf der A215 Kiel Richtung Neumünster in Höhe Bordesholm und ein Blitzer steht auch in Fockbek auf der B77 Richtung Rendsburg. Staus und Blitzer meldet ihr uns kostenlos unter 08000 774 774.
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6: Ich wünsche euch ein sensationelles Wochenende. Schön, dass ihr die Woche überstanden habt. Ich hoffe, es war nicht so schwierig. Und man sagt ja auch immer, nach der Woche ist vor der Woche. Also es geht ja nächste Woche direkt so weiter. Aber wir legen jetzt mal eine kurze Entspannungspause ein mit unserem heutigen Gast. Ich habe Jimmy Blue Ochsenknecht eingeladen und der ist uns live zugeschaltet aus Dubai. Er hat Deutschland verlassen, möchte in Dubai richtig durchstarten. Was er sich da vorgenommen hat, das klären wir jetzt natürlich gleich zu Beginn des Gesprächs. Aber vorher gibt's für euch erstmal die perfekte Musik zum Wochenende.
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0: Was ein schönes Wochenende. Und das lassen wir jetzt so richtig schön zusammen ausklingen. Hier ist eure Babsi mit der Barbaradio-Show bei RSH. Wir schalten jetzt zu einem Mann nach Dubai, der, kann man sagen, regelmäßig für Schlagzeilen sorgt.
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2: Hallöchen alle zusammen, vielen Dank für die Einladung, Baba, herzlich willkommen im Barbaradio.
0: Ich freue mich so, dass wir mit dir sprechen können, weil ich so viele Fragen an dich habe. Du bist uns zugeschaltet aus Dubai. Wie geht es dir? Weil ich habe so ein bisschen das Gefühl gehabt, von außen betrachtet, das wirkte alles wie so ein Neuanfang.
2: Ja, also mir geht es tatsächlich gut. Es gibt immer so ein bisschen Mutschwankungen mental und so weiter. Ich arbeite aber auch schon lange mit einer Psychologin zusammen, einer Familienbekannte, Claudia. Liebe Grüße an der Stelle. Und das tut aber auch gut, muss ich sagen. Also ich entwickle mich immer weiter. Es gibt halt immer mal so Ups und Downs. Aber ansonsten bin ich auch hierher gezogen aus dem Grund, weil ich einfach meine Ruhe habe.
0: Ja. Ne?
2: Also ich habe das Gefühl gehabt, in Deutschland wird man halt einfach mehr beobachtet. Ist ja klar, weil es ja besonders öffentlichen Lebens kennst du wahrscheinlich auch ganz gut.
0: Ich kenne es auch, aber mich stört es überhaupt nicht, weil ich mich da auch so wahnsinnig dran gewöhnt habe. Ich mache jetzt natürlich auch nichts, wo man sagt, das darf hinterher irgendwie nicht rauskommen. Wobei hättest du dich denn nicht mehr beobachten lassen wollen?
2: Aber mein Privatleben. Also ich versuche mich jetzt mein Privatleben mehr für mich zu behalten und immer mehr ein bisschen zurückzuziehen. Ja, wir haben so Family-Shows, es kommt ja auch die zweite Staffel Jelis und Jimmy raus. Und das ist schon weit über meine Grenze eigentlich, privat zu zeigen. Es ist aber ganz cool, den Leuten auch mal zu zeigen, wie man privat halt auch lebt. Aber ansonsten halte ich mich da mittlerweile sehr zurück und möchte einfach mein Privatleben so haben, dass da nicht jeder drauf guckt oder darüber schreibt.
0: Das ganz wahre Privatleben, ja? Also das wahre. Das ist ja doch dann auch nochmal ein anderes, oder?
2: Ein bisschen. Also ich zeige natürlich nicht alles. Jetzt wurde jetzt zum Beispiel hier auf meine Dubai gefilmt, aber normalerweise lasse ich gar keine Kamera in die Wohnung oder Haus, wo ich lebe. Also da war eigentlich immer Kameraverbot. Da habe ich jetzt das erste Mal.
0: Ich habe es einmal jetzt kurz ein bisschen gesehen, letztens so. Und das sah schick aus.
2: Ja, also jetzt in der fünften Staffel, war das jetzt schon 5 Staffel Ochsenknecht? Und Jelis und Jimmy, da habe ich jetzt mal eine Ausnahme gemacht. Ich ziehe aber jetzt auch bald wieder aus und ziehe woanders hin, also auch in Dubai. Eventuell auch Abu Dhabi, weil das ist für mich einfach grüner, das Meer ist schöner, es ist ein bisschen natürlicher und halt nicht so dieses touristische, stressige, was man halt in Dubai-Leben sonst so hat.
0: Das finde ich so interessant, weil für mich ist das alles irgendwie eins. Also Katar, Dubai, Abu Dhabi, ich kann mir den Unterschied gar nicht so richtig vorstellen, außer dass ich immer, wenn ich die Augen schließe, an weißen Marmor denke und an große Amphorengestecke in so Hotellobbys. Bin ich falsch?
2: Du bist da gar nicht so falsch. Ehrlich gesagt, es kommt natürlich drauf an, wo man sich halt bewegt, ne? Also es gibt natürlich hier Riesenhotels, in Abu Dhabi gibt es zum Beispiel das Emirates Palace, das ist glaube ich so das größte Hotel in der UAE. Mhm. Mir ist das zum Beispiel auch zu groß. Ich könnte auch selber, wenn ich jetzt das Geld hätte, mir einen Palast zu kaufen, könnte ich gar nicht alleine da drin wohnen, ehrlich gesagt, das ist mir zu groß. Also ich brauche schon ein bisschen kleiner, aber auch nicht zu klein. Aber es ist, wie gesagt, hier immer, je nachdem, wo man sich halt bewegt. Weil Dubai hat sehr viele Facetten, kann alles haben. Ich denke, wenn man an Dubai denkt, denkt man halt an dieses pompöse und Sportwegen und alles Gold, alles Luxus. Aber es gibt natürlich auch andere Seiten und ich finde es eben schön, dass das hier so vielfältig ist.
0: Ich frage jetzt wirklich mal ganz doof, gibt es da eine Innenstadt? Sagt man, wir fahren heute mal in die Stadt? Oder muss man sich das so vorstellen, dass das alles eine einzige überdachte Shopping-Mall ist, die runtergekühlt ist? Oder gibt es auch so, kann man da im Café sitzen, trifft man dann Freunde, Olli Pocher oder irgendwelche, Verona ist ja jetzt auch in Dubai, die ist da ständig beim Friseur oder im Nagelstudio, habe ich gesehen. Also ist es so, dass man im Prinzip wahrscheinlich so viel deutsche Prominente sieht, wie sonst nur am Fernsehpreis, oder?
2: Mit denen habe ich privat kaum zu tun, ehrlich gesagt. Also ich kenne sehr viele privat auch, habe Bekannte natürlich aus dem öffentlichen Bereich, aber das sind jetzt nicht so in meinem engen Freundeskreis. Also ich hänge da mit Leuten ab, die normale Jobs haben, ehrlich gesagt. Es gibt Downtown, das ist sozusagen die Innenstadt, da ist dann auch die Dubai Mall. Es gibt schöne Restaurants am Strand. Aber es gibt sowas wie Innenstadt, gibt's, das ist dann Downtown. Und da gibt es halt verschiedene Stadtbezirke sozusagen. Und da sind dann verschiedene Sachen, die man machen kann. Aber im Endeffekt hast du in jedem Bezirk Shopping Mall für verschiedene Cafés. Und dann kommt halt drauf an, ob was du halt Bock hast.
0: Und man redet Englisch, oder?
2: Man redet Englisch, ja.
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0: Jimmy Blue Ochsenknecht erzählt uns gleich von seinem neuen Leben in Dubai. Da wird ja viel geflogen. Hat er eigentlich Angst? Und ist er viel Flieger? Fragen über Fragen und er beantwortet alle. Bis gleich.

0: Wochenende in Schleswig-Holstein und das lassen wir jetzt gemeinsam ausklingen mit der Barbara-Radio-Show hier bei RSH und mit mir, Barbara Schöneberger. Moin! Seit ein paar Monaten lebt mein heutiger Gast in Dubai und ich habe Fragen und zwar ganz, ganz viele. Und genau da setzen wir wieder ein.
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0: Hatte man einen Anreiz, irgendwie Arabisch zu lernen oder so? Nee, es ist fast ausgeschlossen, das hinzukriegen, oder?
2: Ich liebe ja Sprachen. Das habe ich ein bisschen von meinem Vater auch geerbt. Ich habe das Gefühl, der kann 20 verschiedene Sprachen. Manchmal tut er auch einfach nur so und das klingt dann Spanisch.
0: Ja, es klingt nur so.
2: Und ich habe sehr großes Interesse an Sprachen. Also ich will auch irgendwann noch mehr Sprachen lernen. Ich kann so ein paar minimal, aber Arabisch finde ich, ich mag komplizierte Sprachen. Ne? Also was für uns kompliziert ist. Arabisch finde ich interessant, Japanisch finde ich super interessant,
0: ja.
2: Russisch finde ich auch super interessant, aber soweit bin ich noch nicht.
0: Wie lange fliegt man nach Dubai?
2: Ich fliege meistens über Hamburg, weil ich bin ja mindestens einmal im Monat bei meiner Tochter in Hannover. Und da gibt es keinen Direktflug und ich fliege nicht so gerne. Das heißt, dann zweimal am Tag umzusteigen, ist für mich die Wahrscheinlichkeit höher, dass irgendwas passiert. Deswegen fliege ich dann einfach direkt nach Hamburg und da fliegt man so zwischen 6 und 7 Stunden.
0: Weil du jetzt gerade sagst, du bist nicht so ein Flugfan. Hast du Angst, wenn du ins Flugzeug steigst?
2: Also Kurzstreckenflüge machen wie mehr Angst als Langstrecken. Bei Langstrecken kann man auch so ein bisschen genießen, man hat seine Ruhe, man kann irgendwie mal Filmchen gucken.
0: Wenn du jetzt hin und her fliegst, also ich bin ganz selten auf Langstreckenflügen, ich sag's ehrlich, ich fliege immer nur 1 Stunde oder 2. Und wenn ich dann mal Langstrecke fliege, dann bin ich manchmal ein bisschen geizig, dafür das Ticket so viel Geld auszugeben, weil ja Fliegen sehr teuer geworden ist. Und dann sehe ich das manchmal bei unseren Kollegen, die da immer hin und her fliegen zwischen Dubai und Deutschland und die sind immer in so einem eigenen Abteil, wo so bei der Turbulenz der Kaviar irgendwie vom Löffel rollt. Und dann denke ich mir immer, was mache ich eigentlich falsch in meinem Leben? Weil ich sitze immer irgendwie Mittelplatz hinten, Reihe 28, eingequetscht zwischen zwei dicken Engländern. Wie ist das bei dir? Also komm, wenn du selber zahlst, nimmst du auch mal Mittelplatz, oder?
2: Also Fliegen ist tatsächlich, ich weiß noch, vor 1,5 Jahren, als ich hier hergezogen bin, hat so ein Business-Class-Flug 1.800 gekostet, also one-way.
0: Ja.
2: Mittlerweile ist das 1.000 Euro teurer geworden, also 2,8 ungefähr. Und es gibt natürlich so ein paar Tipps und Tricks, wo man dann auch so Business-Klasse fliegen kann. Es gibt natürlich Meilensammeln, ist immer ganz wichtig. Und wenn du dann kriegst du relativ schnell verschiedenen Status.
0: Ah, ich finde es ganz toll, dass man manchmal noch einen günstigen Flug ergattern kann irgendwie.
2: Ja,
0: aber
2: du kannst zum Beispiel Economy buchen und dann gibt's manchmal
0: upgraden.
2: Die Funktion upgraden, ist dann manchmal billiger als direkt Business-Class-Flug zu buchen.
0: Mhm.
2: Und wenn du die Meilen hast, kannst du auch upgraden. Plus, wenn du einen gewissen Status hast und Economy Flex Plus. Oder mittlerweile gibt es auch Premium Economy, das kann ich sonst empfehlen. Das ist
0: auch
2: Mittelding,
0: gut, ja.
2: Bisschen billiger.
0: Ja.
2: Dann kann es auch passieren, dass du umsonst einfach geupgradet wirst. Das ist mir jetzt auch schon ein paar Mal passiert. Aber
0: weil die wissen, wer du bist, oder wie?
2: Nee, das ist so ein Status. Das ist zum Beispiel, ich habe den Goldstatus jetzt, weil ich fliege wirklich einmal im Monat hin und her. Es geht natürlich auch so oder so ins Geld, ob jetzt Economy ist oder was auch immer.
0: Ja, ja, klar.
2: Das ist halt einfach teuer. Und das ist so ein Service von denen. Also du kriegst das dann, das ist jetzt nicht wegen dem Namen, sondern halt wegen diesem Status, ehrlich gesagt. Wenn
0: fantastisch.
2: Dann zum Beispiel Economy überbucht ist oder Premium Economy, dann sagen die, ey, das ist doch ein Vielflieger von uns, das ist ein guter Kunde, den haben wir jetzt mal
0: vorne. Den wollen
2: wir
0: ein bisschen pampern. Ah, so herrlich. Wenn man ins Flugzeug geht und man wird nicht so rechts weggeschoben, sondern man darf links rumgehen. Das ist immer ganz, ist mir ganz, ganz selten passiert. Jetzt in letzter Zeit, ehrlich gesagt, überhaupt nicht mehr.
2: Ja,
0: manchmal kommt jetzt jemand in Reihe 28E und reicht mir eine Mozartkugel an oder so. Aber es bleibt bei 28E.
2: Ich bin aber natürlich auch fast 2 Meter groß, ne? Also 1,94. Und wenn ich dann für Produktion auch nach Deutschland fliege, steht dann auch schon im Vertrag drin, dass die halt dann Business Class buchen müssen. Also ich versuche immer so ein bisschen mich um diese Flugkosten ein bisschen rumzuschlängeln, dass ich halt eben nicht so viel Geld ausgebe, weil ansonsten wird es natürlich schnell sehr, sehr teuer. Und bin aber jetzt auch letztens Economy geflogen und dann sehen die halt auch wieder den Status und dann sagen die, ja, hier ist noch eine Reihe frei, da sind 3 Plätze frei und dann habe ich mich da einfach lang gemacht.
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0: Warum Jimmy Blue Ochsenknecht jeden einzelnen Spiegel abhängen muss, ja, verhängen, verhüllen, verschleiern, das erzählt er uns gleich am besten selber. Es wird verrückt und ein bisschen mysteriös.

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9: Viele Wolken gibt es heute Abend bei uns in Schleswig-Holstein und immer wieder kommt ein Schauer runter, vereinzelt ist auch mal ein Gewitter dabei. An der Küste kann es dazu Sturmböen geben. In der Nacht liegen die Tiefstwerte zwischen 15 und 11 Grad. Der RSH-3-Tage-Trend. Morgen viele Wolken und nur ab und zu ein Schauer. Später wird es an der Küste etwas freundlicher, bei maximal 17 Grad. Am Dienstag bleibt es meist trocken und freundlich. Am Mittwoch kommt später wieder Regen dazu.
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9: Schleswig-Holsteins bester Verkehrsservice mit KI-Unterstützung. Auf der A7 Flensburg Richtung Hamburg. Achtung, da ist zwischen Schnelsen Nord und Schnelsen eine ungesicherte Unfallstelle. Auf der A1 Lübeck Richtung Hamburg gibt es zwischen dem Dreieck Südost und Stillhorn 4 Kilometer Stau. Es staut sich auf der A7 Flensburg Richtung Hamburg zwischen dem Dreieck Nordwest und dem Elbtunnel auf 4 Kilometern. Die A1 Hamburg Richtung Bremen ist zwischen Stillhorn und Harburg wegen Brückenarbeiten noch bis Montagmorgen gesperrt. Eine Umleitung ist ausgeschildert und führt ab der Abfahrt Stillhorn über die B75 in Richtung Marmstorf und Seevetal-Vleestedt. Die A210 und die A215 in Richtung Kiel sind zwischen Kiel West und Kiel Mitte wegen Sanierungsarbeiten noch bis Montagmorgen gesperrt. Der Verkehr wird jeweils über den Mettenhof-Zubringer umgeleitet. Auf der B207 Heiligenhafen Fehmarn ist die Fehmarn-Sundbrücke aufgrund starken Windes für leere Lkw und Pkw mit Anhänger gesperrt. Und bei der Fähre Glückstadt-Wischhafen kommt es in Richtung Hemmoor zu langen Wartezeiten von bis zu einer Stunde. 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In Flensburg zur Exe beidseitig in Höhe des Jahrmarkts. Auf der B432 Norderstedt Richtung Bad Segeberg in Höhe Großniendorf. Und ein Blitzer steht auf der B199 Flensburg-Niebel beidseitig in Höhe der Straßenmeisterei Leck. Staus und Blitzer meldet ihr uns kostenlos unter 08000 774 774.
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10: Hallöchen! Also ich muss euch mal wieder sagen, es macht mir so viel Spaß, hier jedes Wochenende mit euch zusammen zu sein und einen Prominenten zu interviewen. Und heute ist es Jimmy Blue Ochsenknecht geworden. Der hat ja mit seinen 34 Jahren schon sehr, sehr viel erlebt. Und das wird er uns jetzt alles erzählen. Da können wir ja auch ein bisschen mitleben und auch vielleicht ein bisschen davon profitieren. In wenigen Minuten wird er uns zum Beispiel erzählen, dass er so, wie soll ich sagen, transzendentale Begegnungen in seinem Leben hatte, dass er bis heute Spiegel in seiner Wohnung lieber abhängt. Das und vieles mehr gibt's gleich in wenigen Augenblicken, aber vorher natürlich hier bei uns für euch erstmal perfekte Musik.
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0: Sonntagabend in Schleswig-Holstein und das feiern wir gemeinsam hier bei RSH mit der Barbara Radio Show und mit mir, Barbara Schöneberger. Moin. Also mein heutiger Gast stammt aus einer sehr berühmten Familie hier in Deutschland. Er ist 34 Jahre alt und ich glaube, genauso lang steht er auch schon in der Öffentlichkeit. Und jetzt hören wir weiter rein in unser Gespräch.
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0: Groß, prominent und schön. Das ist er, der Jimmy, wow, der heute bei uns im Gespräch ist. Ich wollte es einfach nochmal so zusammenfassen, für die, die jetzt gerade erst eingeschaltet haben. Bitte sehr. Und trotzdem hast du gesagt, dass du manchmal Spiegel in deiner Wohnung so zuhängst. Erzähl mal, was hat es damit auf sich?
2: Wie soll ich das erzählen, ohne dass die Leute denken, man sei verrückt? Also ich hatte mal schlechte Erfahrungen gemacht. Ich weiß nicht, ob es daran lag, dass ich früh viele Horrorfilme angeguckt habe, weil mein Vater, der hatte im Büro immer so, keine Ahnung, hunderte von DVDs. Und habe ich mir einmal einen ausgepickt und das war dann Sixth Sense. Ich weiß nicht, ob du den Film kennst, mit Bruce Willis.
0: Ja.
2: Mhm. Und da geht es halt um Geister, die man sieht und was auch immer. Und ich habe gedreht in Südengland, bei Bournemouth hieß es. Und da war meine Mutter auch dabei. Wir haben auch im Zimmer gewohnt, in zwei verschiedenen Betten. Und dann bin ich einmal nachts aufgewacht und wir hatten einen Spiegel vor dem Badezimmer und da stand halt ein kleines Mädchen.
0: In dem Spiegel?
2: Vor dem Spiegel. Also nicht in dem Spiegel, sondern vor dem Spiegel und hat mich halt angeguckt. Und ich weiß nicht, was es war. Vielleicht habe ich geträumt richtig oder nicht, aber für mich war das sehr real und habe halt sehr laut geschrien und hatte halt wirklich Panik bekommen. Und das hat meine Mutter dann auch mitbekommen. Eine Woche später, also habe gesagt, da war halt ein Mädchen, wie man das sich so vorstellt, ein Horrorfilm, ne, mit so einem Schlafgewand, mit so einem Schlafkleid.
0: Ja, ich sehe die genau vor mir. Und so ein bisschen so blonde, ja, verwuschelte Haare, oder?
2: Genau. Und das Krasse war, eine Woche später wurde das Hotel evakuiert, weil irgendwie es nicht... Er hat irgendwie gebrannt, es war ein Gasleck unten im Hotel, also mussten wir alle evakuieren, das war zweimal. Und dann habe ich das nicht losgelassen, also wie so ein Trauma. Mittlerweile ist okay, ich schlafe im Hotel auch meistens mit ein bisschen Licht an und gucke halt, dass kein Spiegel direkt vorm Bett ist, sondern ein bisschen Schisser. Sonst habe ich gar keine, also sehr wenig Ängste, außer Flugangst und das.
0: Ja,
2: und
0: dann haben wir nur über die Ängste gesprochen, aber ansonsten gibt es ehrlich gesagt,
2: okay,
0: das ist ja alles, weißt du?
2: Ja,
0: und ansonsten,
2: Leute,
0: ist ja nichts.
2: Ängste sind
0: Jimmy
2: normal.
0: Das ist super, das macht dich auch menschlich und das kommt ja auch ganz gut.
2: Aber pass auf, jetzt kommt das Krasse.
0: Ja.
2: Zig Jahre später mache ich den Fernseher an, kommt Galileo Mystery.
0: Über dieses Hotel und
2: Warte.
0: Das Mädchen.
2: Es gab in Südengland ein Mädchen, die hat die Dorfkirche abgebrannt.
0: Nein.
2: Und davon gibt es ein Foto von diesem Mädchen, wie sie an der Balustrade steht, schwarz-weiß und in die Kamera guckt. Und das wurde bewiesen, das war in Südengland, ungefähr eine Stunde von dem Ort entfernt, wo ich gedreht habe. Und das Mädchen sah 1:1 genauso aus. Und
0: nein,
2: das meine Mutter davor erklärt und so wie es aussah. Meine Mutter so, das ist die. Genau, so war das. Und das kam halt dann immer mal wieder. Also jetzt nicht dasselbe Mädchen, aber komisches Gefühl. Und seitdem,
0: ja,
2: ich möchte damit einfach nicht in Berührung kommen, sagen wir so. Deswegen hänge ich es lieber ab oder hänge dann Gepäck, stelle Gepäck da vorhin, wenn da eine Couch ist. Und dann habe ich ein bisschen meine Ruhe, meine innere Ruhe. Aber was es ist, ob es echt war, ich kann es wirklich nicht sagen. Ich kann nur erzählen, ich hatte 1-2 Mal solche Situationen. Das war für mich sehr real und da habe ich einfach nicht so Bock drauf.
0: Dein Vater hat mir letztes Mal im Interview erzählt, dass er so ein Ding mit Kornkreisen hat, weißt du? Dass da irgendwie...
2: Ich sag ja, wir sind alle Kacke.
0: Ja, ihr seid ja alle so. Und er meinte eben auch, er ist irgendwo drüber geflogen und hat das gesehen, ja, so ein bestimmtes Muster. Und ich glaube, dass sich dann seine Freundin oder so das gleiche Muster zufällig hat dann tätowieren lassen oder irgendwie sowas war da oder irgendeine Kette,
2: ja,
0: oder...
2: Genau, die haben beide ein Tattoo und ja, die haben ein Video gemacht, weil die haben das Kornkreis, das Kornkreis dann auch besucht dort.
0: Ja,
2: und
0: ja,
2: die haben ein Video davon gemacht, wir rübergeschickt und man hört die ganze Zeit so ein, wie so Frequenzen ganz komisch. Also man hat keinen Sound auf einmal gehört.
0: Mhm.
2: Also man sagt ja, das hat was mit Energie dort zu tun, was auch immer.
0: Ja.
2: Aber lustigerweise habe ich mit meinem Vater auf Mallorca auch schon mal so eine Session gemacht, wo man dann sagt, okay, man spricht mit einer Kerze und die Flamme ist dann ja oder nein, wenn man jetzt jemanden von der anderen Seite anrufen möchte sozusagen, ne? Ich weiß nicht, wie das genau heißt.
0: Mhm.
2: Haben wir versucht und hat auch geklappt und auf einmal sind die Hunde sind durchgedreht, haben rumgebellt, es hat im Haus geknatscht und so weiter. Ich habe da wieder wie so eine Panikattacke bekommen und habe es dann abgebrochen. Also da war mein Vater sogar auch schon einmal dabei.
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0: Mit Jimmy Blue Ochsenknecht sprechen wir gleich über die große Liebe. Und dann erzählt er uns, warum er zum Beispiel in England und in Australien momentan eine Riesennummer ist. Einfach dranbleiben.

0: Moin Schleswig-Holstein, hier ist euer Sonntagsdate. Hier ist Barbara Schöneberger mit der Barbara-Radio-Show bei RSH. Also mein heutiger Gast, der hat mit gerade mal 12 Jahren die erste Hauptrolle gespielt und daher kennen ihn auch die meisten und deswegen lieben ihn auch noch so viele. Er war nämlich natürlich der Star bei Die wilden Kerle.
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0: Ist jetzt Dubai ein guter Ort, um Frauen kennenzulernen?
2: Kommt drauf an, was man sich wünscht.
0: Also was wünscht man sich denn?
2: Langfristige Beziehungen in Dubai zu finden, kann schon schwer sein. Mhm. Aber wie gesagt, beruflich probiere ich mich sehr viel aus. Ich habe viele super Ideen und manche Sachen funktionieren, manche nicht. Aber man weiß ja auch erst, so wie mit der Liebe, ob es funktioniert, wenn man es riskiert.
0: Wenn es vorbei ist, ganz genau. Du hast eine Sache jetzt gerade angestoßen und die ist ganz neu. Du bist wieder musikalisch unterwegs und hast ja auch gerade eben gesagt, du hast hier ein Musikstudio richtig da eingerichtet, wo du jetzt wohnst. Was genau ist das für ein Projekt? Erzähl mal.
2: Ja, also Musikstudio kann man es nicht nennen. Ich habe hier ein Keyboard, ein paar Studioboxen und so ein Audio-Interface und dann mache ich so meine Demos. Und ich habe es schon früh angefangen, selber Musik, also Beats zu bauen. Ich glaube, mit 14 habe ich mir das erste Mal zu Weihnachten von meinen Eltern ein Musikprogramm gewünscht. Das hat extrem viel Spaß gemacht, habe das aber damals nie released. Also meine eigenen Beats. Mein Vater hat auch viel dann mit mir Musik gemacht. Das hat uns sehr gefreut. Und jetzt ist es wirklich mittlerweile so, dass ich sage, ey, ich mag auch elektronische Musik und ich möchte einfach auf die Musik zeigen, die ich mache. Und das ist jetzt gerade der Weg. Ich habe ein eigenes Musiklabel gegründet, wo wir auch Künstler, Künstlerinnen unterstützen wollen, ohne die jetzt groß abziehen zu wollen oder generell abziehen zu wollen, sondern einfach unterstützen mit der Reichweite, die ich halt auch selber habe oder die Kontakte. Und jetzt ist die erste Single erschienen, die zweite kommt jetzt auch bald raus.
0: Wie heißt das alles?
2: Also ich nenne mich Boneda. Ja. Das war so mein Spitzname bei mir in der Familie. Jimbo Boneda.
0: Ja, also, das klingt genau. Super.
2: Und habe dann so ein Alias jetzt halt aufgestellt, Boneda, weil ich möchte. Also immer, wenn ich eigene Produkte gemacht habe, ob das jetzt ein Wein war oder eine Modemarke, ich habe das immer unter einem anderen Namen gemacht. Also nicht, dass es jetzt Jimmy Blue Fashion, weil ich wollte, dass die Leute das kaufen wegen der Qualität, weil es denen gefallen hat und nicht wegen meinem Namen. Das soll kein Merchandise-Artikel halt sein für mich.
0: Ja.
2: Und so ist es mit der elektronischen Musik jetzt halt eben auch. Also die Leute, die sollen sich das anhören, weil sie Bock drauf haben und jetzt nicht, weil ich jetzt irgendwie Jimmy Blue bin.
0: Nee, und du bist da total dahinter versteckt. Also ich habe dich nämlich versucht zu googeln, also auch mit Boneda und irgendwie so. Und man muss wirklich Boneda eingeben bei Instagram, um das dann auch zu finden. Das sind dann Leute, die sozusagen wirklich über die Musik kommen, ja?
2: Genau, und nicht über deine Eltern. Das ist gerade der Start und das ist ja auch international. Also ich kann ja auch reingucken, der erste Song läuft sehr gut in London und Melbourne und in der Türkei zum Beispiel. Mhm. Und natürlich hier in Dubai, weil ich natürlich auch viele Bekannte hier habe. Und das finde ich schon mal ganz cool, also dass das schon so internationalen Anklang findet. Das muss man natürlich Step by Step aufbauen und bin da mal gute Dinge. Und es macht extrem viel Spaß, das ist ja auch die Hauptsache.
0: Ja, voll.
2: Es geht nicht immer um Geld, es ist nur Spaß. Man kann alles mit Spaß bezahlen.
0: Ja, man kann alles mit Spaß bezahlen. Ich sehe es doch genauso. Ist es jetzt so, dass du da in der Rockerklamotte, weil ich konnte es nicht so genau deuten, als ich dich da gesehen habe, es ist so ein bisschen Lederhose und Ding und so ein bisschen rockig, aber gleichzeitig habe ich dann die Musik gehört, die ist gar nicht rockig. Das ist ja wirklich elektronisch, oder?
2: Genau, ja, ich mag den Style eigentlich ganz gerne. Ich mag Leder gerne, ich mag generell so, mein Kleiderschrank, früher war der echt laut und bunt, mittlerweile habe ich nur schwarze und weiße T-Shirts und ich mag halt diesen Klamottenstil einfach, habe ich gedacht. Das finde ich hat ganz gut dazu gepasst, weil der Sound auch dort trotzdem ein bisschen dreckig ist hier und da. Das Label heißt ja auch Dirty D und da passt es eigentlich ganz gut rein.
0: Wirst du auch als DJ vor tausenden von Leuten stehen und auflegen? Wäre das nicht auch was für dich?
2: Ich weiß es noch nicht. Ich habe das ja damals auch schon ein bisschen gemacht. Ich habe ja schon vieles durch und war dann so ein bisschen auf DJ-Tour. Es hat auch ein bisschen Spaß gemacht, aber ich muss halt erstmal gucken, wie ich das mit dem Reisen mache, weil ich bin ja trotzdem jetzt auch schon viel unterwegs. Ich lebe in Dubai. Ich muss halt gucken, wie ich das dann natürlich mit meiner Tochter mache. Wenn ich dann noch mal unterwegs bin, sehe ich noch weniger, das möchte ich eigentlich nicht. Jetzt möchte ich erstmal nur die Musik für sich sprechen lassen und dann mal gucken, was passiert. Jetzt momentan in diesem Moment jetzt um die Welt zu touren, sage ich mal, aufzulegen, ist mir wahrscheinlich
0: krass,
2: ne? Zu viel.
0: Ja. Ja, und dann kann man wahrscheinlich auch gar nichts anderes mehr machen. Hast schon recht.
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0: Warum Jimmy Blue Ochsenknecht jeden Tag beim Anziehen an mich denken muss, tja, das lasse ich mir selber gleich mal ein bisschen auf der Zunge zergehen. Mehr dazu gibt's gleich hier.

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5: 7:05. Ich bin André Glatzel. Guten Abend. Die Linken vorne in Berlin, die Rechten in Mecklenburg-Vorpommern und der CDU droht ein ganz bitterer Abend. So sieht es in den ersten Hochrechnungen zu den Wahlen in den beiden Ländern aus. In Berlin liegt die Linkspartei mit gut 25% deutlich vorn. Spitzenkandidatin Elif Eral könnte die erste linke Regierungschefin in der Hauptstadt werden.
6: In unserer Stadt hat die Liebe und die Gerechtigkeit über den Hass gewonnen. Das haben wir heute alle gemeinsam gezeigt und dieses Signal geht raus in die Welt.
5: Die noch regierende CDU verliert bei der Berliner Abgeordnetenhauswahl deutlich auf etwa 20%. Dahinter folgen die Grünen und die AfD und dann die SPD. Das BSW muss zittern. Heißt, eine rot-rot-grüne Koalition in Berlin hätte eine komfortable Mehrheit. In Mecklenburg-Vorpommern liegt Stand jetzt die AfD vorn mit über 37%. Spitzenkandidat Leif-Erik Holm.
7: Wir haben eben auch gesehen, dass die Menschen Veränderungen wollen. Auch das ist klar in den Zahlen zu sehen. Wir liegen vorne und wir haben hier den Regierungsauftrag in Mecklenburg-Vorpommern.
5: Allerdings hat die AfD keinen Koalitionspartner in Aussicht. Die SPD von Ministerpräsidentin Schwesig liegt knapp hinter der AfD. Auf Platz 3 die Linken, die Grünen, das BSW und auch die CDU müssen zittern, ob sie es in den Landtag schaffen. Kanzler Merz nennt das Wahlergebnis in MV ein Desaster und will im Amt bleiben und seinen Reformkurs weiter vorantreiben.
8: Was jetzt zu tun ist, erfordert Rückgrat, Standhaftigkeit und Geduld. Ich werde das aufbringen, als Parteivorsitzender der CDU und vor allem als Bundeskanzler unseres Landes.
5: Busfahrgäste in Kiel, Lübeck, Flensburg und Neumünster müssen sich morgen einen Ersatz suchen. Die rund 1.800 Beschäftigte der städtischen Busbetriebe sind erneut zu einem Warnstreik aufgerufen. Mehr von Mia Hehn.
9: Verdi will damit einen Tag vor der dritten Verhandlungsrunde Druck machen. Betroffen sind die KVG in Kiel, der Stadtverkehr Lübeck, Aktivbus in Flensburg und SWN in Neumünster. Der Warnstreik geht bis zum Betriebsschluss in der Nacht. Die Gewerkschaft fordert 6,5% mehr Lohn sowie 650 Euro jährlich für ihre Mitglieder. Die Arbeitgeber haben gestaffelt 4,4% angeboten. Die Sonderzahlung lehnen sie ab.
5: Der FC St. Pauli bleibt in der zweiten Liga auswärts weiter ungeschlagen. Die Hamburger erkämpften sich in Cottbus trotz langer Unterzahl nach einer gelb-roten Karte ein 1:1. In der Tabelle geht es damit hoch auf Platz 8. In der Fußball-Bundesliga hat Bayer Leverkusen gegen RB Leipzig gewonnen. Das Spiel ging 2:0 für die Leverkusener aus. Die überholen Leipzig damit in der Tabelle und stehen jetzt auf einem Europacup-Platz.
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10: Viele Wolken gibt es heute Abend bei uns in Schleswig-Holstein und immer wieder kommt ein Schauer runter, vereinzelt ist auch mal ein Gewitter dabei. An der Küste kann es dazu Sturmböen geben, in der Nacht liegen die Tiefstwerte zwischen 15 und 11 Grad. Der RSH-3-Tage-Trend. Morgen viele Wolken und nur ab und zu ein Schauer, später wird es an der Küste etwas freundlicher bei maximal 17 Grad. Am Dienstag bleibt es meist trocken und freundlich, am Mittwoch kommt später wieder Regen dazu.
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10: Schleswig-Holsteins bester Verkehrsservice mit KI-Unterstützung. Auf der A7 Hamburg-Flensburg, Vorsicht! Zwischen Hamburg-Schnelsen und Hamburg-Schnelsen-Nord sind in beiden Richtungen Personen auf der Fahrbahn. Außerdem ist zwischen Schnelsen-Nord und der Raststätte Holmoor-Ost in beiden Richtungen eine Person auf der Fahrbahn. Auf der A1 Lübeck Richtung Hamburg gibt es zwischen dem Dreieck Südost und Stillhorn 2 Kilometer stockenden Verkehr. Es staut sich auf der A7 Flensburg Richtung Hamburg zwischen dem Dreieck Nordwest und dem Elbtunnel auf 4 Kilometern. Die A1 Hamburg Richtung Bremen ist zwischen Stillhorn und Harburg wegen Brückenarbeiten noch bis Montagmorgen voll gesperrt. Eine Umleitung ist ausgeschildert und führt ab der Abfahrt Stillhorn über die B75 in Richtung Marmstorf und Seevetal-Vleestedt. Die A210 und die A215 in Richtung Kiel sind zwischen Kiel-West und Kiel-Mitte wegen Sanierungsarbeiten noch bis Montagmorgen gesperrt. Der Verkehr wird jeweils über den Mettenhof-Zubringer umgeleitet. Und auf der B207 Heiligenhafen-Fehmarn ist die Fehmarn-Sundbrücke aufgrund starken Windes für leere Lkw und Pkw mit Anhänger gesperrt. 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In Flensburg auf der Straße zur Exe beidseitig in Höhe des Jahrmarkts. Ein Blitzer steht auch auf der B199 Flensburg-Niebel beidseitig in Höhe der Straßenmeisterei Leck und auf der B432 Norderstedt Richtung Bad Segeberg in Höhe Groß-Niendorf. Staus und Blitzer meldet ihr uns kostenlos unter 08000 774 774.
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11: Willkommen, ihr lieben Waffelfreunde. Schön, dass ihr eingeschaltet habt. Unsere Stunde ist noch jung, kann man von mir jetzt nicht direkt behaupten. Aber mein Gast heute, der ist auch noch sehr, sehr jung. 34 Jahre nämlich. Heute ist es Jimmy Blue Ochsenknecht. Wir haben ja schon viel von ihm gehört. Und genau auf diesem Wege werden wir weitergehen, weil gleich erzählt er uns, dass er morgens beim Anziehen immer an mich denken muss. Manchmal zieht er sich vielleicht auch erst mittags an oder nachmittags. Aber wann immer er sich ankleidet, geht sein erster Gedanke an mich. Das soll er uns mal erzählen. Nach der besten Musik fürs Wochenende.
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0: Hallöchen, Schleswig-Holstein. Hier ist Barbara Schöneberger. Das ist die Barbara Radio Show bei RSH und ich hoffe, ihr habt einen schönen Sonntag. Und mein heutiger Gast ist natürlich gern gesehen, vor allem in Reality-Formaten von Promi Big Brother hat er gewonnen, über die Villa der Versuchung bis hin zu Verrätern. Er war schon überall.
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0: Wir spielen ein Spiel. Das kann man gemütlich von zu Hause aus. Und ja, das heißt, lieber Jimmy, liebe Barbara, die wilden Kerle waren gestern. Wild kann jeder. Heute wollen wir wissen, wie weich ist Jimmy. Deshalb spielt ihr...
2: Ich mach mein Taschentuch schon mal raus.
0: Ja, sanfte Kerle. Wir haben eine Liste mit Fragen vorbereitet. Barbara liest vor, Jimmy antwortet. Wir sind gespannt, die weichgespülte Redaktion. Wann hast du das letzte Mal für eine Frau gesungen? Machst du sowas ab und zu mal?
3: Aus Spaß, ja. Ich fange dann an, so opernmäßig zu singen vielleicht.
0: Wirklich?
4: Ich liebe dich.
0: Das kommt gut an.
3: Ja,
0: das finde ich,
3: naja,
0: find ich gut. Also das würde mir sehr gut
3: Fall,
0: gefallen.
3: Ja, Self-Confidence, ne?
0: Ja, so eine Mischung aus Self-Confidence, Hasardeur und auch irgendwie Humor haben, finde ich.
3: Ja, vor allem, ich mache das dann, wenn dann auch vor fremden Leuten, ne? Ob im Restaurant, wie, das ist mir dann egal.
0: Ja, ich singe ja immer und für meine Kinder ist das die größte Belastung. Also meine Tochter sagt manchmal zu mir, bitte, wenn wir da und da hingehen, kannst du bitte nicht singen.
3: Perfektes Futter, oder?
0: Ich singe nicht. Warum? Ich singe noch nicht. Und dann sagt sie doch, du singst die ganze Zeit und du merkst es nicht. Es ist so peinlich.
3: Ja, was singst du
0: denn? Ich singe auch im Supermarkt. Ich singe so vor mich hin.
3: Ja, ich mag das auch ganz gerne mal.
0: Weil ich mich auch so sicher fühle. Du doch auch. Du bist ja auch das Kind, wie soll ich sagen, du bist ja irgendwie auch das Kind der Deutschen, sag ich mal. Die wissen ja, wer du bist und dann gehst du da irgendwie in den Supermarkt und dann finde ich, wenn einen eh schon jeder anguckt, dann kann man auch gleich irgendwie machen, was man will.
3: Ja, aber ich gehe in Deutschland wenig einkaufen, auch als ich dort gewohnt habe. Nicht mehr, ich habe mich einfach nicht mehr wohlgefühlt durch auch die ganzen Negativpresse, was ja auch viel war die letzten Jahre, habe ich so ein bisschen nicht Angst gehabt, aber ich habe mich unwohl gefühlt, draus zu sein, weil man hat natürlich dann immer Blicke bekommen und die Blicke dachte ich mir irgendwann, okay, jetzt denken sie sich wieder das und das. Und deswegen bin ich ja erstmal weggezogen nach Mailand ein Jahr und dann hierher und fand ich super, ich gehe jetzt so durch die Stadt und singen und hab meinen Spaß und so weiter. Und wenn ich in Deutschland draußen war, dann wollte ich so wenig Aufmerksamkeit wie möglich haben.
0: Eigentlich. Wem hast du zuletzt ein Kompliment gemacht?
3: Meiner Mutter, glaube ich.
0: Die sieht gut aus zur Zeit. Was hatten die jetzt gemacht nochmal?
3: Was heißt denn zur Zeit? Die sah immer gut aus.
0: Natürlich, fantastisch. Aber ich sag mal, frisurentechnisch war ich nicht immer ganz mit ihr einer Meinung. Aber jetzt habe ich sie so gesehen mit so Locken und so. Das fand ich irgendwie total gut.
3: Ja, ich gucke gerade hier. Die hatte nämlich eine Premiere. Ich sage, ja, sie sieht gut aus. Ja,
0: ja, gell? Sieht gut aus, das finde ich toll. Trägst du gerne Kuschelsocken oder Hausschuhe?
3: Soll ich dir jetzt mal was sagen zum Thema
0: ja,
3: Socken?
0: Ja, bitte.
3: Also ich trage erstmal meistens Socken mit Hausschuhen, weil manchmal, wenn ich nur Hausschuhe habe, habe ich das Gefühl, ich kriege schwitzige Füße. Aber jetzt pass auf, du begleitest mich sehr, sehr oft, was Socken angeht. Weißt du, wieso?
0: Wieso?
3: Ich habe einmal ein Interview von dir gesehen und das ist wirklich kein Scherz, das habe ich deinen Kollegen auch, als wir alles eingerichtet haben, auch schon vor einer Woche gesagt. Ich weiß nicht, ob du bei Lanz warst oder irgendwie sowas und da hast du gesagt, für dich ist das ganz schlimm, wenn ein Mann einen Anzug anhat zum Beispiel und die Socken sind zu kurz und man sieht seine Beine oder Beinhaare.
0: Ja. Ja, da bin ich ja nicht die einzige Frau, denke ich. Ja,
3: ja, die das aber sagt. Das ist jedes Mal, wenn ich jetzt einen Anzug anziehe oder Anzugshose anziehe, ich gucke seitdem.
0: Du brauchst Kniestrümpfe. Einfach Kniestrümpfe, die wirklich bis zum Knie gehen.
3: Das will ich doch damit sagen. Ich gucke immer, dass man meine Beinhaare oder meine Beine, wenn ich.
0: Nein.
3: Nicht,
0: du hast super Beine. Aber das will man nicht sehen. Und ich finde, in den gut sortierten Kleiderschrank eines Mannes gehören Kniestrümpfe, die man übrigens auch unter andere Hosen ziehen kann, weil das sieht man ja nicht. Also es ist immer besser, man sieht nicht vom Bein.
3: Socken sind immer lang genug. Außer ich habe jetzt zum Beispiel so ganz kurze Socken an im Sommer. Man trägt irgendwie so eine Leinen-Chino, dann ist es immer auch okay.
0: Ja,
3: aber ansonsten, meine Socken sind immer so lang genug, dass wenn ich sitze, die Beine mal überschlagen und so weiter, dass man nicht meine Beinhaare sieht.
0: Sehr gut. Ich denke immer an diese Minister, die da sitzen und irgendwie autoritär versprühen wollen und dann sitzen die da bei Lanz und dann haben die die Beine übereinander geschlagen und dann kommen diese käsigen Schenkel da raus.
3: Nein.
0: Und das will kein Mensch sehen.
3: Und wenn ich merke, die Socken sind doch zu kurz und ich überschlage die Beine, dann überschlage ich sie einfach nicht mehr.
0: So, ganz genau. Das ist jetzt mal eine Selbstkontrolle, die mir gefällt.
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0: So, wir hören hier gleich weiter rein ins Gespräch mit Jimmy Blue Ochsenknecht und da geht's um Marshmallows und Bauernhöfe. Wir spitzen einfach so ein bisschen rum. Bis gleich.
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0: Halli, hallo und moin Schleswig-Holstein. Hier ist der Sonntagabend bei RSH mit der Barbara Radio Show und Barbara Schöneberger. Heute mit einem Gast, der schon Alben veröffentlicht hat, der schon Kochbücher geschrieben hat und der auch eine eigene Doku über sein Leben hat. Das muss man erstmal nachmachen. Wir sind mittendrin im Redaktionsspiel und finden raus, wie soft er eigentlich ist.
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0: Welches Körperteil kannst du besonders gut massieren?
2: Ich massiere mich eigentlich nicht selber. Wer massiert sich denn selbst?
0: Ja, bei anderen auch. Gilt, glaube ich, auch, wenn du es bei jemand anderem machst. Aber bist du so ein Massierer?
2: Ja.
0: Oh, ich finde, das wirkt manchmal so ein bisschen anbiedernd. Findest du nicht?
2: Nein, ich massiere sehr gerne. Nee, ich massiere sehr gerne. Mich beruhigt das auch, so ein bisschen Füße massieren.
0: Wenn du die Frau massierst,
2: ja,
0: dann beruhigt es dich.
2: Ja, das ist so, keine Ahnung, manche... Okay, das wollte
0: ich... Also, bevor ich gleich auf dich drauf springe, massiere ich dich erst noch.
2: Nein, aber kennst du zum Beispiel, wenn man jetzt allein ist und man hat einen Hund und so weiter, man sitzt vorm Fernseher, man streichelt den Hund, ne?
0: Das ist ja, das stimmt.
2: Auch so, das beruhigt halt einfach. Und ich weiß zum Beispiel, der Person tut es gut. Ich massiere wirklich sehr, sehr gerne.
0: Finde ich gut. Warte, hier ist jetzt eine Frage, die macht die ganze Sache so ein bisschen unsachlich.
3: Und ich mache das auch sehr gut.
0: Hier steht, möchtest du mit Barbara zusammen Marshmallows grillen gehen?
2: Das hast du jetzt ausgesprochen, wie...
0: Ich mach da ein Riesenfragezeichen dahinter, weil du musst ja jetzt das beantworten, weißt du?
2: Gerne, ja.
0: Und wo würden wir dann Marshmallows grillen, frage ich jetzt mal. Wo würdest du mich denn hin entführen?
2: Wir könnten mal zu meiner Schwester auf ihren Hof nach Österreich.
0: Ja, das würde mir gefallen.
2: Wir machen immer ein Riesenfeuer, da wird gegrillt, das ist sehr familiär und dann kann man da Marshmallows grillen. Letztes Mal haben wir Stockbrot gemacht, da haben wir einen eigenen Teig gemacht.
0: Oh,
2: und dann
0: das
2: immer
0: ist
2: eine
0: toll.
2: Offene Flamme, dann mit den Kindern da so Stockbrot gemacht.
0: Das finde ich super.
2: Und ich denke, mit dir kann man auch einen lustigen Abend haben.
0: Ja, ich mache dann hinterher auch noch die Küche sauber, weißt du? Wenn ihr schon alle im Bett seid.
2: Oh, da freut sich meine Schwester.
0: Ja? Hat die eine unordentliche Küche?
2: Nein, aber sie ist diejenige, die meistens aufräumt.
0: Nee, das mache dann ich. Dann könnt ihr schon mal ins Bett gehen. Wolltest du wirklich mal Förster werden, als du Kind warst? Oder irgendwas mit Natur oder Angler? Oder was wolltest du denn werden?
2: Polizist wollte ich werden. Jetzt kann ich mir vorstellen, also in ein paar Jahren ein schönes Haus irgendwo außerhalb, entweder im Wald oder am Strand, irgendwo in der Natur und selber Sachen anbauen.
0: Ja,
2: da ich Bock auf Obst, Gemüse, Wein, sowas. Einfach das Leben genießen in der Natur, Ruhe haben. Mag ja auch keine iPhones, ich mag kein Social Media, so das hat sich alles bei mir so alles Konsum.
0: Ja, aber irgendwie, also ein paar Jahre musst du jetzt noch durchhalten im Konsum, ja, beziehungsweise ich weiß, in der Produktion, weil ich glaube, man kann sich jetzt noch nicht mit Mitte 30 zurückziehen.
2: Das geht nicht.
0: Du musst noch 20, jetzt kommt die schlechte Nachricht, ich glaube, du musst noch 20 Jahre produktiv sein.
2: Ja, also 34 Jahre habe ich jetzt schon überlebt, dann kriege ich die nächsten 20 Jahre auch noch hin.
0: Ja, komm, 20 Jahre machst du noch und dann machst du einen auf Apfelbauer und Dingen und Zwetschgen und Pflaumen und Himbeeren und so weiter und so fort. Und dann einkochen und so. Ist auch ganz schön viel
2: auch
0: Arbeit.
2: Endlich keine Kniesocke mehr kaufen, ey.
0: Nee, dann, dann kannst du machen, was du willst. Ich stelle mir dich vor in so einer etwas ausgebeulten Leinenhose mit einem hast du eine gute Brust? Also du hast du gute Brustmuskulatur? Hast ja noch
2: nicht
0: 20
2: wirklich,
0: Jahre Zeit.
2: Nein.
0: Okay, dann stelle ich es mir doch nicht vor.
2: Aber ich stelle es euch vor, das ist ja dann in 20 Jahren.
0: Also aufgeknöpftes Leinenhemd, aber so ein bisschen verknittert, aber nicht, das riecht nicht und ist auch nicht, aber es ist ein bisschen dreckig, weil du halt gearbeitet hast.
2: Okay.
0: Und
2: dann hast du so noch Brusthaar habe ich auch ein bisschen.
0: Ja, so, super. Und dann hast du so eine hochgekrempelte Hose und bist dann nur noch barfuß, weil du läufst ja nur noch auf deinem eigenen Grund und Boden rum, verstehst du?
2: Das erdet einen wieder auch, ne?
0: Absolut. Hast du Sorge, nicht geerdet zu sein? Weil ich glaube, du hast selber Angst, dass du wegfliegst, oder? Kann das sein?
2: Ja, also ich bin schon ein paar Mal weggeflogen, sagen wir so. Und mittlerweile gucke ich das schon, dass ich da ein bisschen ruhiger und entspannter bin.
0: Aber es ist immer so, die Angst reißt immer mit, oder? Du guckst immer so mal neben dich und guckst, ob da so irgendwas ist, was dich irgendwo hinbringt, wo du eigentlich nicht hin willst. Aber vielleicht willst
2: halt
0: du doch mal kurz
2: Leben.
0: Gucken, wie es da ist.
2: Ich liebe auch mal Luxus und so weiter. Ich bin halt so, ich kann wirklich, du kannst mir, ich kann mich irgendwo auf einer Insel kann ich hinfahren und komme damit klar, baue mir ein eigenes Häuschen. Ich habe Beer Grills, alle Staffeln angeguckt. Ich kann sowas selber, Sachen aufbauen und ich brauche eigentlich nichts, aber ich liebe auch vieles.
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0: Mit Jimmy Blue Ochsenknecht sprechen wir gleich über seine eigene Doku, über sein Leben und dass er sehr, sehr, sehr viele Pläne für die Zukunft hat. Es lohnt sich wirklich dran zu bleiben.

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6: Viele Wolken gibt es heute Abend bei uns in Schleswig-Holstein und immer wieder kommt ein Schauer runter, vereinzelt ist auch mal ein Gewitter dabei. An der Küste kann es dazu Sturmböen geben, in der Nacht liegen die Tiefstwerte zwischen 15 und 11 Grad. Der RSH-3-Tage-Trend. Morgen viele Wolken und nur ab und zu ein Schauer, später wird es an der Küste etwas freundlicher bei maximal 17 Grad. Am Dienstag bleibt es meist trocken und freundlich, am Mittwoch kommt später wieder Regen dazu.
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6: Schleswig-Holsteins bester Verkehrsservice mit KI-Unterstützung. Es staut sich auf der A1 Lübeck Richtung Hamburg zwischen dem Dreieck Südost und Stillhorn auf 2 Kilometern. Die A1 Hamburg Richtung Bremen ist zwischen Stillhorn und Harburg wegen Brückenarbeiten noch bis Montagmorgen gesperrt. Die A210 und die A215 in Richtung Kiel sind zwischen Kiel West und Kiel Mitte wegen Sanierungsarbeiten noch bis Montagmorgen gesperrt. Und auf der B207 Heiligenhafen Fehmarn ist die Fehmarn-Sundbrücke wegen starkem Wind für leere Lkw und Pkw mit Anhänger gesperrt. 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In Flensburg in der Straße zur Exe beidseitig in Höhe des Jahrmarkts. Auf der B199 Flensburg-Niebel beidseitig in Höhe der Straßenmeisterei Leck. Und es blitzt auf der B432 Norderstedt Richtung Bad Segeberg in Höhe Groß-Niendorf. Staus und Blitzer meldet ihr uns kostenlos unter 08000 774 774.
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8: Macht's euch auf jeden Fall mal schön an diesem Wochenende. Das wäre mir wichtig. Ich quatsche einfach ein bisschen nebenher mit unserem heutigen Gast. Der heißt Jimmy Blue Ochsenknecht. Ihr kennt ihn alle aus Die wilden Kerle. Er hat ganz, ganz, ganz viel in seinem Leben schon gemacht. Manchmal polarisiert er auch ein bisschen. Aber wir werden jetzt gleich über seine Doku sprechen und natürlich auch über seine Zukunftspläne, weil er hat ganz viel vor. Dazu gleich mehr, aber vorher gibt's erstmal die beste Musik für euch.
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0: Moin zu euch nach Flensburg, Pinneberg, Husum oder Lübeck. Ihr hört die RSH Barbara Radio Show am Sonntagabend mit mir, Barbara Schöneberger, hier bei RSH. Hier geht's weiter bei uns mit dem großen Promi-Interview. Heute mit einem Mann, ja, das kann man sagen, der ab und zu für Schlagzeilen sorgt. Aber hier heute bei mir im Studio ist er ganz handsam.
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0: Du hast eine neue Folge Jelis und Jimmy rausgebracht, eine neue Staffel. Es ist schon die zweite Staffel. Jetzt habe ich ja, ich habe jetzt eure Geschichte nicht im Einzelnen verfolgt. Ich hatte aber das Gefühl, bei euch, da geht nichts mehr zusammen. Und dann hat es eben doch irgendwie funktioniert. Wie ist es dazu gekommen?
2: Ja, aber wir müssen sagen, bevor wir die erste Staffel gemacht haben, waren wir auch schon wieder sehr gut im Kontakt über ein Jahr. Viele haben ja gesagt, oh, jetzt ist er wieder da, jetzt drehen wir mal schnell eine erste Staffel. Sondern wir waren da schon über eineinhalb Jahre wieder im sehr guten Kontakt. Mhm. Da ist es halt immer mal so Ups und Downs. Ich glaube, mittlerweile haben wir jetzt auch, ich meine, während der zweiten Staffel sieht man das auch, wir haben ja auch den Dreh mal unterbrochen dann, ne, für ein, zwei Monate, weil wir gesagt haben, es geht nichts mehr. Die Produktion hat es dann auch ein bisschen Hilfe geholt. Wir hatten ein Gespräch mit der Mediatorin und so weiter,
0: die das halt vermittelt. Oh Gott, das ist ja kompliziert, wenn man sich nicht versteht und dann eigentlich könnte man sagen, ich will nichts mehr, Kontaktabbruch. Und dann muss man sich aber irgendwie einigen, weil man so ein laufendes Projekt hat.
2: Naja, und es geht ja, das Wichtigste ist ja auch Snow halt, ne? Das ist ja nicht nur das Projekt, sondern es geht darum, dass wir uns zusammenreißen, Kompromisse eingehen, so wie das für sie in Ordnung ist, so wie das für mich in Ordnung ist. Wir haben einfach zwei verschiedene Leben und da eckt man halt sehr oft an. Hm. Und mittlerweile haben wir es auch einfach satt, uns zu streiten und zu diskutieren. Also wir sind jetzt wieder, verstehen uns wieder gut. Und ich glaube, wir wollen auch einfach unsere Ruhe haben, gut miteinander umgehen, freundschaftlich und als Elternteil. Weil der schwappt natürlich dann auch die Kleine über einfach, ne?
0: Total.
2: Und das
0: Wie alt ist einfach, die Kleine?
2: Die wird 5 jetzt im Oktober.
0: Es ist ja schon ein richtiges Kind.
2: Das ist schon ein richtiges Kind, du.
0: Hast du denn noch Lust auf mehr Kinder?
2: Ja, so, ich bin schon sehr Familienmensch.
0: Wenn jetzt ein Produzent käme, weil du hast ja jetzt schon viel, viel, viel gemacht in letzter Zeit. Wenn ein Produzent käme und würde sagen, Jimmy, du darfst dir jetzt aussuchen, was du für eine Show machen willst. Wir stricken dir was, was dir gefällt. Was würdest du gerne machen?
2: Eine Late-Night-Talkshow.
0: Haben ja schon viele versucht und keiner hat es so richtig hingekriegt, weißt du? Und ich glaube, die Deutschen, die sind irgendwie kein Late-Night-Volk. Was glaubst du?
2: Ich weiß nicht, das war immer irgendwie, das kann sein, vielleicht war das Programm auch einfach nicht das Richtige. Ich weiß halt, ich bin sehr spontan, ich kann sehr lustig sein, ich kann jedem Menschen eigentlich gut, ich bin sehr interessiert an alle Menschen und ich denke, da würden sich sehr viele lustige, interessante Gespräche auch einfach so ergeben. Darauf hätte ich richtig Bock und ansonsten habe ich auch ein, zwei Projekte, wo ich auch sowieso gerade noch dran bin.
0: Ja.
2: Aber ich hätte auch mal wieder Bock, vielleicht so einen geilen Kinofilm zu spielen.
0: Ja, gell? Also ich meine, Spieler
2: irgendwie sowas.
0: Ja, nee, mach das nicht. Da kriegst du solche Angst danach. Nichts mit Psycho. Du spielst jetzt nur noch mit bei Inga Lindström, weißt du? Schweden, Seen, Rote Häuser, du bist der Betrogene.
2: Offenes Leinhemd.
0: Nee, offenes Leinhemd. Aber ich sag dir eins, in deinem Alter, du bist jetzt schon im Übergang von Latin Lover hin zu betrogener Ehemann.
2: Beide schon erlebt. Ja, ich habe ja damals weniger Schauspiel dann irgendwann gemacht, weil ich hatte immer dieselben Rollenanfragen. Es war immer dieser Sunny Boy und Liebe Story und so weiter. Und ich war für mich in dem Moment einfach, wo ich da mal höher geflogen bin, einfach zu cool dafür, das weiter zu machen. Aber ich war zu jung dafür, um den betrogenen Ehemann zu spielen oder den Latin Lover zu spielen und war da in diesen Zwischenling drin. Da habe ich mich auch einfach auf andere Projekte konzentriert. Aber so langsam könnte ich mir das schon wieder vorstellen. So geile, vielleicht auch so ein Liebesromanz immer wieder zu machen, finde ich auch schön.
0: Ja, oder jetzt bist du bereit.
2: Und so Sexszenen war ich immer raus. Da hab ich
0: okay. Das machst du nicht?
2: Nee, das meine ich.
0: Aber du kannst doch nicht jetzt schon Christopher Nolan sagen, Sexszenen mache ich nicht.
2: Ja, dann soll dir halt ein Bodydouble von mir nehmen, der auch noch ein bisschen muskulöser ist, einfach nur von hinten filmen.
0: Aber ist es eine religiöse Frage, sag ich jetzt mal? Oder, also oder ist es eine Schamfrage oder ist einfach dein Body nicht gut genug?
2: Nee, ich fühle mich mit meinem Body sehr wohl, ehrlich gesagt. Ich hatte nie Probleme irgendwie, dass ich mich unwohl fühle. Aber also früher hätte ich es vielleicht gemacht, aber mittlerweile ist das für mich so, wenn es nicht meine Frau oder Freundin ist, dann an nichts Festes ist, dann mache ich das nicht.
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0: Jimmy Blue Ochsenknecht und ich, wir sprechen gleich über seinen Vater Uwe Ochsenknecht. Der hat mir nämlich mal, und das werde ich nie vergessen, einen Job vor der Nase weggeschnappt. Warum mich das so getroffen hat, das erzähle ich euch gleich.

0: Elsner, Schleswig-Holstein. Ich wünsche euch einen schönen Sonntag. Schön zum Kochen oder zum Spieleabend gibt's für euch jetzt die Barbaradio-Show hier bei RSH mit mir, Barbara Schöneberger. Die Familie meines heutigen Gastes kennt gefühlt jeder in Deutschland. Man sagt, sie sind die deutschen Kardashians, weil sie eben seit Jahren eine eigene Doku über ihr Familienleben haben.
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0: Ich habe mir hier aufgeschrieben, redest du mit allen Mitgliedern deiner Familie? Ist eine Frage, die ich mir notiert habe. Du bist mit allen gut, glaube ich, gell?
2: Mittlerweile bin ich mit allen wieder gut. Es gibt immer mal so ein paar Punkte oder ein paar...
3: Irgendeiner hat immer irgendwie ein bisschen Streit mit irgendeinem aus der Familie, wenn ich mal so überlege.
2: Also mal habe ich Diskussion mit meiner Schwester, spreche ein, zwei Wochen nicht mehr mit der. Mein Bruder eigentlich nie, manchmal mit meiner Mutter, aber jetzt momentan ist eigentlich alles. Ich streite auch nicht gern, ich hasse Streit. Und ja, so viel immer Gelaber und Diskussion und es ist doch auch einfach echt anstrengend.
0: Aber so eine Sendung wie die Ochsenknechts, das lebt natürlich auch davon, dass da ein bisschen Pfeffer drin ist. Ihr könnt ja nicht die ganze Zeit nur Hand in Hand über Blumenwiesen laufen.
2: Ja, aber wenn es in dem Moment so ist, dann... laufen wir halt auch nur über Blumenwiesen.
0: Ja. Kim Kardashian hat einmal gesagt, dass sie sich nach jeder Staffel Keeping Up with the Kardashians gefragt hat, was sollen wir denn noch zeigen? Wir haben doch schon alles gezeigt. Und dann sie meinte, es kam dann immer wieder was Neues. Ihr Vater zum Beispiel hat sich dann zur Frau umoperieren lassen. Das waren alles Dinge, wo sie gesagt hat, damit hat sie wirklich nicht gerechnet. Eine lustige Frage, apropos Vater hat sich zur Frau umoperieren lassen. Die verbindet mich mit deinem Vater. Ich hatte mal eine Anfrage, fällt mir jetzt gerade ein, von Peter Maffay. Ich sollte in seinem Tabaluga-Programm.
2: Ich habe gerade dran gedacht. Ja,
0: den Tanz mit der sieben Schleier machen irgendwie und dafür braucht ihr eine erotische Frau, hat er gesagt. Eine erotische Frau, die schon etwas...
2: Frau im Orient.
0: Genau. Und ich sollte also da einen Schleiertanz machen und ja, wahrscheinlich auch so mit so einem geilen, glitzernden Kostüm, Bauch frei vielleicht und so sollte erotisch anmuten. Ich konnte es nicht machen, weil ich damals schwanger war, vor 13 Jahren. Dann habe ich dieses Projekt weiterverfolgt und habe dann natürlich irgendwann mir gedacht, jetzt schaust du doch mal rein, wer denn dann tatsächlich meine Rolle übernommen hat. Und jetzt kommt dein Vater.
2: Wie war das für dich in dem Moment?
0: Uwe Ochsenknecht spielte die Rolle
2: gedacht?
0: Der Verführung und tanzte mit sieben Schleiern auf der Bühne der Olympiahalle in München vor 8000 Zuschauern. Ich dachte mir, das kann nicht wahr sein. Meine Erotik wird jetzt durch Uwe Ochsenknecht.
2: Du hast gedacht, ach, die ist ja wirklich ihrem Stil treu geblieben mit der Anfrage.
0: Das war die lustigste Geschichte.
2: Ja, ich wollte mich gerade sagen, mein Vater war ja auch schon meine Frau. Bei Hairspray hat er, glaube ich, eine Frau gespielt und jetzt...
0: Genau, und bei Peter Maffay. Und zwar, genau. Weil ich keine Zeit hatte. Ich muss nochmal nachschlagen.
2: Aber wahrscheinlich Sie haben ja dann jemanden Ähnlichen gefunden.
0: Ich war dann eben wahrscheinlich auch für Hairspray angefragt. Ach, fantastisch. Dubai wartet auf dich. Wie viel Grad hat es jetzt da gerade draußen?
2: Oh, bisschen kühler geworden jetzt. Jetzt geht langsam die Saison hier wieder los. Wir hatten zwischendrin 47 Grad und jetzt haben wir... Jetzt gerade haben wir 41 Grad.
0: Ja, Mensch.
2: Ich bleib wohl drin.
0: Wie gut, dass du es so schön drin hast.
2: Ja, aber heute nächste Woche 37.
0: Ja, da schreibst jetzt heute mal einen Hit. Das ist jetzt meine Aufgabe an dich. Bonader schreibt jetzt heute mal einen Hit und nutzt die heiße Zeit draußen. Und heute Abend triffst du dich mit Georgina Fleur.
2: Also ich mache alles, außer das Letzte, was du gesagt hast.
0: Okay, gut. Jimmy, es war mir ein großes, großes Vergnügen, mit dir zu quatschen.
2: Ebenso, vielen Dank für die Einladung.
0: Und wer richtig Sehnsucht nach dir hat, der hat ja die Gelegenheit, alle möglichen Sachen anzuschauen. Unter anderem jetzt eben die zweite Staffel von Jelis und Jimmy, wo man wirklich mal sieht, wie es so abgeht bei euch privat.
2: Richtig.
0: Ich freue mich auf dich und auf alles, was kommt. Ich wünsche dir ganz viel Glück. Tschüss.
2: Wünsche ich dir auch. Bis dann. Ciao, ciao.
0: So, dann entlassen wir den lieben Jimmy Blue Ochsenknecht heute mal wieder in seine 41 Grad in Dubai. Krass, was er uns heute alles erzählt hat. Mir hat es sehr gut gefallen und ich hoffe, euch auch. Wenn ihr jetzt sagt, ja, das höre ich mir doch am liebsten gleich nochmal an, dann wäre das gar kein Problem. Ihr geht einfach in die App von RSH, da gibt es das ganze Gespräch nämlich nochmal als Podcast. So, und jetzt quetsche ich mich schon mal in eine kleine Sporthose und versuche die nächsten 7 Tage auf Süßigkeiten zu verzichten, denn wir haben es mit einem Extremsportler zu tun, der in der nächsten Woche bei uns sein wird. Joey Kelly gibt uns die Ehre. Ich bin gespannt, ob er gerade trainiert wieder für irgendeinen Ironman oder einen Wüstenlauf. Ich will auf jeden Fall vorbereitet sein und ich freue mich, wenn ihr dann auch mit dabei seid.

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8: 5:08. Ich bin André Glatzel. Guten Abend. Berlin steuert auf seine erste linke Regierungschefin zu. In Mecklenburg-Vorpommern wird die AfD stärkste Kraft. Die CDU erlebt einen bitteren Abend, der Kanzler will aber weitermachen. So sieht's derzeit am Wahlabend aus. In Berlin liegt die Linke in den Hochrechnungen aktuell klar vorn mit etwa 25%. Spitzenkandidatin Elif Eralp könnte damit nicht nur Berlins erste Regierungschefin der Linken werden, sondern auch die erste mit Migrationshintergrund.
9: Ich freue mich total darüber, dass so viele Menschen mir ihr Vertrauen geschenkt haben und sich in mir repräsentiert fühlen. Ich möchte, dass alle Berlinerinnen und Berliner mit mir gemeinsam ins Rote Rathaus einziehen, egal woher sie kommen oder wie viel Einkommen sie haben.
8: Die noch regierende CDU verliert deutlich auf 20%. Dahinter folgen AfD und Grüne vor der SPD. Das BSW muss noch zittern. In Mecklenburg-Vorpommern liegt die AfD vorn mit gut 37%, knapp vor der SPD von Ministerpräsidentin Schwesig. Die sagte im ZDF:
10: Es ist schon bitter, dass wenn man eigentlich über 35% einfährt, es nicht mehr reicht, vielleicht stärkste Kraft zu werden, weil die AfD eben auch sehr große Ergebnisse hat. Aber die AfD hat ihr Ziel, hier absolute Mehrheit und Alleinregierung zu machen, nicht erreicht.
8: Die Linke wird mit rund 7% drittstärkste Kraft in MV. Grüne, CDU und BSW liegen um die 5% und müssen noch zittern. Ein bitterer Abend also für die CDU. Kanzler Merz versucht aber, alle Debatten um seine Person im Keim zu ersticken. Er will Kanzler und CDU-Chef bleiben und verteidigt seinen Kurs.
11: Die Reformen müssen kommen. Natürlich bringt uns das alle in eine schwierige Situation. Aber wir übernehmen diese Verantwortung. Ich übernehme diese Verantwortung, denn ich möchte unser Land voranbringen.
8: Busfahrgäste in Kiel, Lübeck, Flensburg und Neumünster müssen sich morgen Alternativen suchen. Die rund 1.800 Beschäftigten der städtischen Busbetriebe sind erneut zum Warnstreik aufgerufen. Verdi will damit einen Tag vor der dritten Verhandlungsrunde Druck machen. Die Gewerkschaft fordert 6,5% mehr Geld. Der FC St. Pauli bleibt in der zweiten Liga auswärts weiter ungeschlagen. Die Hamburger erkämpften sich in Cottbus trotz langer Unterzahl nach einer gelb-roten Karte ein 1:1. In der Tabelle geht es damit hoch auf Platz 8. Kein Sieger im Aufsteigerduell der Fußball-Bundesliga. Schalke 04 und die SV Elversberg haben sich 0:0 unentschieden getrennt. Außerdem holte Bayer Leverkusen gegen RB Leipzig einen 2:0-Sieg.
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12: Viele Wolken gibt es heute Abend bei uns in Schleswig-Holstein und immer wieder kommt ein Schauer runter, vereinzelt ist auch mal ein Gewitter dabei. An der Küste kann es dazu Sturmböen geben, in der Nacht liegen die Tiefstwerte zwischen 15 und 11 Grad. Der RSH-3-Tage-Trend. Morgen viele Wolken und nur ab und zu ein Schauer, später wird es an der Küste etwas freundlicher bei maximal 17 Grad. Am Dienstag bleibt es meist trocken und freundlich, am Mittwoch kommt später wieder Regen dazu.
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12: Schleswig-Holsteins bester Verkehrsservice mit KI-Unterstützung. Auf der A1 Lübeck Richtung Hamburg stockt es zwischen dem Dreieck Südost und Stillhorn auf 2 Kilometern. Die A1 Hamburg Richtung Bremen ist zwischen Stillhorn und Harburg wegen Brückenarbeiten noch bis Montagmorgen voll gesperrt. Eine Umleitung ist ausgeschildert und führt ab der Abfahrt Stillhorn über die B75 in Richtung Marmstorf und Seevetal-Fleestedt. Und die A210 und die A215 in Richtung Kiel sind zwischen Kiel West und Kiel Mitte wegen Sanierungsarbeiten noch bis Montagmorgen gesperrt. Der Verkehr wird jeweils über den Mettenhof-Zubringer umgeleitet. 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In Flensburg zur Exe beidseitig in Höhe des Jahrmarkts. Staus und Blitzer meldet ihr uns kostenlos unter 08000 774 774.
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2: Viele Wolken gibt es heute Abend bei uns in Schleswig-Holstein und immer wieder kommt ein Schauer runter, vereinzelt ist auch mal ein Gewitter dabei. An der Küste kann es dazu Sturmböen geben, in der Nacht liegen die Tiefstwerte zwischen 15 und 11 Grad. Der RSH-3-Tage-Trend. Morgen viele Wolken und nur ab und zu ein Schauer, später wird es an der Küste etwas freundlicher bei maximal 17 Grad. Am Dienstag bleibt es meist trocken und freundlich, am Mittwoch kommt später wieder Regen dazu.
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2: Schleswig-Holsteins bester Verkehrsservice mit KI-Unterstützung. Die A1 Hamburg Richtung Bremen ist zwischen Stillhorn und Harburg wegen Brückenarbeiten noch bis Montagmorgen gesperrt. Eine Umleitung ist ausgeschildert und führt ab der Abfahrt Stillhorn über die B75 in Richtung Marmstorf und Seevetal-Vleestedt. Und die A210 und die A215 Richtung Kiel sind zwischen Kiel-West und Kiel-Mitte wegen Sanierungsarbeiten noch bis Montagmorgen gesperrt. Der Verkehr wird jeweils über den Mettenhof-Zubringer umgeleitet. Staus und Blitzer meldet ihr uns kostenlos unter 08000 774 774.
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10: 9:05. Ich bin André Glatzel. Guten Abend. In Mecklenburg-Vorpommern liegen die Rechten vorn, in Berlin die Linke. Für die

0: CDU sieht es düster aus, aber Kanzler Merz hält an seinem Amt und seinem Kurs fest. So sieht es aktuell am Wahlabend aus. In Mecklenburg-Vorpommern gewinnt die AfD nach den Hochrechnungen das Kopf-an-Kopf-Rennen mit der SPD von Ministerpräsidentin Schwesig und wird mit rund 38% stärkste Kraft im Schweriner Landtag. AfD-Chefin Weidel meint im Zweiten:
1: Wir sind die neue Volkspartei in Deutschland. Wir haben die CDU in ihrer Funktion dort abgelöst. Und die Leute, die Wähler, wählen uns vermehrt und geben uns diese starken Ergebnisse mit den stärksten Zuwächsen, weil sie endlich einen Politikwechsel wollen.
0: Allerdings hat die AfD zwar rechnerisch die Möglichkeit, eine Koalition zu bilden, aber keine andere Partei will mit ihr zusammenarbeiten. Die SPD kann auf eine Mehrheit mit Linken und Grünen hoffen. Die CDU dagegen fährt ihr historisch schlechtestes Landtagswahlergebnis ein und zittert, ob sie es überhaupt in den Landtag schafft. In Berlin wird die Linkspartei stärkste Kraft. Elif Eralp hat gute Chancen, Berlins erste Regierungschefin von der Linken zu werden. Mit rund 25% liegt die Linke deutlich vor der noch regierenden CDU, die unter 20% rutscht. Die AfD liegt auf Platz 3 vor den Grünen und der SPD. Das BSW schafft es, stand jetzt knapp über die 5%-Hürde. Auch wenn es für die CDU das nächste Wahlfiasko ist, Kanzler Merz versucht, die Personaldiskussion im Keim zu ersticken und macht klar, er will Kanzler und CDU-Chef bleiben und seine Reformen weiter vorantreiben. Für die angeschlagenen deutschen Autobauer ist eine Trendwende weiter nicht in Sicht. Laut Zahlen der Beratungsfirma EY ist der Umsatz von VW, Mercedes und Co. im ersten Halbjahr erneut geschrumpft. Bei Herstellern in Asien, den USA und anderen europäischen Ländern gingen die Zahlen dagegen nach oben. Der FC St. Pauli hat sich in der zweiten Liga ein Unentschieden bei Aufsteiger Energie Cottbus erkämpft. Die Hamburger spielten nach einem Platzverweis fast das gesamte Spiel in Unterzahl. Am Ende stand es 1:1. St. Pauli geht in der Tabelle hoch auf Rang 8. Die SG Flensburg-Handewitt hat die Tabellenführung in der Handball-Bundesliga behauptet. Gegen den Handballclub Hamburg holte die SG einen 37:34 Arbeitssieg und ist damit wieder punktgleich mit dem ersten Verfolger THW Kiel.
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3: Wolken und immer wieder Regen gibt es bei uns in Schleswig-Holstein auch in den nächsten Stunden. Zwischendurch kommen Schauer runter, ganz vereinzelt ist auch mal ein Gewitter dabei. Dazu bleibt es an der Küste mit Sturmböen ungemütlich. Und die Temperaturen sinken bis Mitternacht auf 15 bis 11 Grad. Der RSH 3-Tage-Trend. Morgen viele Wolken und nur ab und zu ein Schauer, maximal 17 Grad. Am Dienstag bleibt es meist trocken, am Mittwoch wird es wieder nasser.
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3: Schleswig-Holsteins bester Verkehrsservice mit KI-Unterstützung. Die A1 Hamburg Richtung Bremen ist zwischen Stillhorn und Harburg wegen Brückenarbeiten noch bis Montagmorgen voll gesperrt. Eine Umleitung ist ausgeschildert und führt ab der Abfahrt Stillhorn über die B75 in Richtung Marmstorf und Seevetal-Fleestedt. Und die A210 und die A215 Richtung Kiel sind zwischen Kiel West und Kiel Mitte wegen Sanierungsarbeiten noch bis Montagmorgen gesperrt. Der Verkehr wird jeweils über den Mettenhof-Zubringer umgeleitet. Staus und Blitzer meldet ihr uns kostenlos unter 08000 774 774.
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2: Viele Wolken und immer wieder Regen gibt es bei uns in Schleswig-Holstein auch in den nächsten Stunden. Zwischendurch kommen Schauer runter, ganz vereinzelt ist auch mal ein Gewitter dabei. Dazu bleibt es an der Küste mit Sturmböen ungemütlich. Und die Temperaturen sinken bis Mitternacht auf 15 bis 11 Grad. Der RSH-3-Tage-Trend. Morgen viele Wolken und nur ab und zu ein Schauer, maximal 17 Grad. Am Dienstag bleibt es meist trocken, am Mittwoch wird es wieder nasser.
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2: Schleswig-Holsteins bester Verkehrsservice mit KI-Unterstützung. Die A1 Hamburg Richtung Bremen ist zwischen Stillhorn und Harburg wegen Brückenarbeiten noch bis Montagmorgen voll gesperrt. Eine Umleitung ist ausgeschildert und führt ab der Abfahrt Stillhorn über die B75 in Richtung Marmstorf und Seevetal-Vleestedt. Staus und Blitzer meldet ihr uns kostenlos unter 08000 774 774.
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1: 5:10. Ich bin Dirk Jostes. Guten Abend. Die Linken vorn in Berlin, die Rechten in Mecklenburg-Vorpommern und Kanzler Merz gibt sich kämpferisch. So sieht's am Wahlabend aktuell aus. In Berlin feiert die Linkspartei einen historischen Sieg. Erstmals gewinnt sie die Abgeordnetenhauswahl und Elif Eralp könnte damit die erste linke Regierungschefin der Hauptstadt werden.
2: Ich freue mich total darüber, dass so viele Menschen mir ihr Vertrauen geschenkt haben und sich in mir repräsentiert fühlen. Ich möchte, dass alle Berlinerinnen und Berliner mit mir gemeinsam ins Rote Rathaus einziehen, egal woher sie kommen oder wie viel Einkommen sie haben.
1: Die Linken liegen in den Hochrechnungen bei rund 25%. Die noch regierende CDU rutscht unter 20% ab. Drittstärkste Kraft wird die AfD vor den Grünen und der SPD. Das BSW schafft es Stand jetzt ganz knapp ins Parlament. In Mecklenburg-Vorpommern hat die AfD mit rund 38% das Kopf-an-Kopf-Rennen mit der SPD für sich entschieden. Ministerpräsidentin Schwesig von der SPD will aber weiter regieren.
3: Eine große Mehrheit in Mecklenburg-Vorpommern hat sich für demokratische Parteien entschieden und damit das klare Signal gesendet, dass sich die Mehrheit in unserem Land eine demokratische, stabile Regierung

0: gewünscht.
1: Momentan sieht es so aus, als könnte die SPD zusammen mit Linken und Grünen eine Mehrheit bilden. Das BSW wäre aktuell nicht im Landtag. Und die CDU fährt mit 5% eine historische Wahlschlappe ein und muss zittern. Kanzler Merz nennt das Wahlergebnis in MV ein Desaster und will im Amt bleiben und seinen Reformkurs weiter vorantreiben.
2: Was jetzt zu tun ist, erfordert Rückgrat, Standhaftigkeit und Geduld. Ich werde das aufbringen, als Parteivorsitzender der CDU und vor allem als Bundeskanzler unseres Landes.
1: Der FC St. Pauli hat sich in der zweiten Liga ein Unentschieden bei Aufsteiger Energie Cottbus erkämpft. Die Hamburger spielten nach einem Platzverweis fast das gesamte Spiel in Unterzahl. Am Ende stand es 1:1. St. Pauli geht in der Tabelle hoch auf Rang 8. In der Fußball-Bundesliga haben alle drei Aufsteiger gepunktet. Paderborn holte mit einem 3:1 gegen Hoffenheim den ersten Saisonsieg. Schalke und Elversberg trennten sich im Aufsteigerduell 0:0. Außerdem gewann Leverkusen gegen Leipzig mit 2:0. Die SG Flensburg-Handewitt hat die Tabellenführung in der Handball-Bundesliga behauptet. Gegen den Handballclub Hamburg holte die SG einen 37:34 Arbeitssieg und ist damit wieder punktgleich mit dem ersten Verfolger THW Kiel.
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4: Viele Wolken und immer wieder Regen gibt es bei uns in Schleswig-Holstein auch in den nächsten Stunden. Zwischendurch kommen Schauer runter. Ganz vereinzelt ist auch mal ein Gewitter dabei. Dazu bleibt es an der Küste mit Sturmböen ungemütlich. Und die Temperaturen sinken bis Mitternacht auf 15 bis 11 Grad. Der RSH-3-Tage-Trend. Morgen viele Wolken und nur ab und zu ein Schauer, maximal 17 Grad. Am Dienstag bleibt es meist trocken, am Mittwoch wird es wieder nasser.
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4: Schleswig-Holsteins bester Verkehrsservice mit KI-Unterstützung. Die Straßen sind aktuell frei, es gibt keine Staus. Staus und Blitzer meldet ihr uns kostenlos unter 08000 774 774.
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4: Wolken und immer wieder Regen gibt es bei uns in Schleswig-Holstein auch in den nächsten Stunden. Zwischendurch kommen Schauer runter. Ganz vereinzelt ist auch mal ein Gewitter dabei. Dazu bleibt es an der Küste mit Sturmböen ungemütlich. Und die Temperaturen sinken bis Mitternacht auf 15 bis 11 Grad. Der RSH-3-Tage-Trend. Morgen viele Wolken und nur ab und zu ein Schauer, maximal 17 Grad. Am Dienstag bleibt es meist trocken. Am Mittwoch wird es wieder nasser.
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4: Schleswig-Holsteins bester Verkehrsservice mit KI-Unterstützung. Die Straßen sind aktuell frei, es gibt keine Staus. Staus und Blitzer meldet ihr uns kostenlos unter 08000 774 774.
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5: 11:05. Ich bin Dirk Jostes. Guten Abend. Berlin steuert auf die erste linke Regierungschefin zu. In Mecklenburg-Vorpommern wird die AfD stärkste Kraft. Und die CDU erlebt ein historisches Debakel. So sieht's aktuell am Wahlabend aus. In Mecklenburg-Vorpommern wird die AfD stärkste Kraft mit gut 38%. Lässt sie die SPD von Ministerpräsidentin Schwesig hinter sich. Die will aber weiter regieren, vermutlich mit Linken und Grünen. Schwesig in der ARD.
6: Ich sehe auch die Möglichkeit, eine stabile demokratische Regierung zu bilden. Wir sehen in Sachsen-Anhalt, dass wir dieses Regierungschaos nicht gebrauchen können. Was nützt es, wenn die AfD stärkste Kraft wird, aber überhaupt nicht in der Lage ist, eine stabile, verlässliche Regierung zu bilden?
5: Die CDU erlebt in MV ein Debakel und fliegt nach den derzeitigen Zahlen raus aus dem Schweriner Landtag. Das dürfte die CDU mit ihrem Verständnis als Volkspartei ins Mark erschüttern. Und auch für den Kanzler ist es ein Debakel. Merz will aber weitermachen als Kanzler und CDU-Chef und er verteidigt seine Reformen.
7: Die Reformen müssen kommen. Natürlich bringt uns das alle in eine schwierige Situation. Aber wir übernehmen diese Verantwortung. Ich übernehme diese Verantwortung, denn ich möchte unser Land voranbringen.
5: Auch in Berlin verliert die CDU nicht nur Stimmen, sondern wohl auch das Rote Rathaus, denn die Linke liegt bei der Abgeordnetenhauswahl klar vorn. Spitzenkandidatin Elif Eralp könnte damit nicht nur Berlins erste Regierungschefin der Linken werden, sondern auch die erste mit Migrationshintergrund.
8: In unserer Stadt hat die Liebe und die Gerechtigkeit über den Hass gewonnen. Das haben wir heute alle gemeinsam gezeigt und dieses Signal geht raus in die Welt.
5: Die AfD wird in Berlin drittstärkste Kraft vor den Grünen und der SPD. Die noch regierende CDU verliert deutlich, rutscht auf 20%. Dahinter folgen AfD und Grüne vor der SPD. Das BSW muss noch zittern. Das BSW schafft es in beiden Ländern wohl nicht ins Parlament. Der FC St. Pauli bleibt in der

0: Zweiten Liga auswärts weiter ungeschlagen. Die Hamburger erkämpften sich in Cottbus trotz langer Unterzahl nach einer gelb-roten Karte ein 1:1. In der Tabelle geht's damit hoch auf Platz 8. Keine Tore im Aufsteigerduell der Fußball-Bundesliga. Schalke und Elversberg haben sich 0:0 unentschieden getrennt. Außerdem spielten Leverkusen Leipzig 2:0 und Paderborn-Hoffenheim 3:1. Dortmund geht damit als Tabellenführer vor den Bayern in die zweiwöchige Länderspielpause. Die Handballer der SG Flensburg-Handewitt bleiben ohne Punktverlust gegen den Handballclub Hamburg. Gab es am Abend in der Bundesliga einen 37:34 Sieg. Die SG bleibt damit weiter an der Tabellenspitze.
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2: Wolken und immer wieder Regen gibt es bei uns in Schleswig-Holstein auch in den nächsten Stunden. Zwischendurch kommen Schauer runter, ganz vereinzelt ist auch mal ein Gewitter dabei. Dazu bleibt es an der Küste mit Sturmböen ungemütlich. Und die Temperaturen sinken bis Mitternacht auf 15 bis 11 Grad. Der RSH 3-Tage-Trend. Morgen viele Wolken und nur ab und zu ein Schauer, maximal 17 Grad. Am Dienstag bleibt es meist trocken, am Mittwoch wird es wieder nasser.
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2: Schleswig-Holsteins bester Verkehrsservice mit KI-Unterstützung. Es gibt gerade keine Staus oder größere Behinderungen bei uns in Schleswig-Holstein. Staus und Blitzer meldet ihr uns kostenlos unter 08000 774 774.
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2: Viele Wolken und immer wieder Regen gibt es bei uns in Schleswig-Holstein auch in den nächsten Stunden. Zwischendurch kommen Schauer runter, ganz vereinzelt ist auch mal ein Gewitter dabei. Dazu bleibt es an der Küste mit Sturmböen ungemütlich. Und die Temperaturen sinken bis Mitternacht auf 15 bis 11 Grad. Der RSH-3-Tage-Trend. Morgen viele Wolken und nur ab und zu ein Schauer, maximal 17 Grad. Am Dienstag bleibt es meist trocken, am Mittwoch wird es wieder nasser.
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2: Schleswig-Holsteins bester Verkehrsservice mit KI-Unterstützung. Die Straßen sind aktuell frei, es gibt keine Staus. Staus und Blitzer meldet ihr uns kostenlos unter 08000 774 774.
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2: 5 vor 12. Ich bin Dirk Jostes. Guten Abend. In Mecklenburg-Vorpommern gewinnen die Rechten, in Berlin triumphiert die Linke und die CDU erlebt eine historische Wahlschlappe. Bei der Landtagswahl in Mecklenburg-Vorpommern holt die AfD nach aktuellem Stand rund 38% und damit die meisten Stimmen vor der SPD. Ministerpräsidentin Schwesig will aber weiter regieren, vermutlich mit Linken und Grünen. Die CDU fliegt wohl aus dem Schweriner Landtag. AfD-Chefin Weidel meint im Zweiten:
3: Wir sind die neue Volkspartei in Deutschland. Wir haben die CDU in ihrer Funktion dort abgelöst und die Leute, die Wähler, wählen uns vermehrt und geben uns diese starken Ergebnisse mit den stärksten Zuwächsen, weil sie endlich einen Politikwechsel wollen.
2: In Berlin wird die Linkspartei stärkste Kraft. Elif Iralp hat gute Chancen, Berlins erste Regierungschefin von der Linken zu werden. Mit rund 25% liegt die Linke deutlich vor der noch regierenden CDU, die auch in Berlin massiv verliert. Die AfD liegt auf Platz 3 vor den Grünen und der SPD. Das BSW schafft es, stand jetzt wohl in beiden Ländern nicht ins Parlament. Trotz des Debakels für seine CDU, Kanzler Merz gibt sich kämpferisch und versucht, die Personaldiskussion im Keim zu ersticken. Er will Kanzler und CDU-Chef bleiben und seine Reformen weiter vorantreiben.
4: Die Antwort kann kein Zurück in die gute alte Zeit sein. Die Antwort kann aber auch nicht sein, alles Gute immerzu nur schlecht zu reden. Die Antwort muss sein, unser Land fit zu machen für die Zukunft.
2: Rund 100 Einsatzkräfte haben in der Eckernförder Bucht gemeinsam für Seenotfälle trainiert. Geübt wurde in den vergangenen Tagen etwa die Suche nach Vermissten und die Bergung sinkender Boote. Beteiligt waren 9 Einheiten der Seenotretter sowie Polizei und Hubschrauber. Zweimal mussten Boote die Übung verlassen und zu echten Einsätzen ausrücken. Der FC St. Pauli hat sich in der zweiten Liga ein Unentschieden bei Aufsteiger Energie Cottbus erkämpft. Die Hamburger spielten nach einem Platzverweis fast das gesamte Spiel in Unterzahl. Am Ende stand es 1:1. St. Pauli geht in der Tabelle hoch auf Rang 8. In der Fußball-Bundesliga haben alle 3 Aufsteiger gepunktet. Paderborn holte mit einem 3:1 gegen Hoffenheim den ersten Saisonsieg. Schalke und Elversberg trennten sich im Aufsteigerduell 0:0. Außerdem gewann Leverkusen gegen Leipzig mit 2:0. Die SG Flensburg-Handewitt hat die Tabellenführung in der Handball-Bundesliga behauptet. Gegen den Handballclub Hamburg holte die SG einen 37:34 Arbeitssieg und ist damit wieder punktgleich mit dem ersten Verfolger THW Kiel.
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5: Wolken und immer wieder Regen gibt es bei uns in Schleswig-Holstein auch in den nächsten Stunden. Zwischendurch kommen Schauer runter, ganz vereinzelt ist auch mal ein Gewitter dabei. Dazu bleibt es an der Küste mit Sturmböen ungemütlich. Und die Temperaturen sinken bis Mitternacht auf 15 bis 11 Grad. Der RSH-3-Tage-Trend. Morgen viele Wolken und nur ab und zu ein Schauer, maximal 7.

0: 14 Grad. Am Dienstag bleibt es meist trocken, am Mittwoch wird es wieder nasser.
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0: Schleswig-Holsteins bester Verkehrsservice mit KI-Unterstützung. Die Straßen sind aktuell frei, es gibt keine Staus. Staus und Blitzer meldet ihr uns kostenlos unter 08000 774 774.
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3: Wolken gibt's heute bei uns in Schleswig-Holstein. Anfangs kann auch mal ein Schauer runterkommen, später wird's freundlicher und die Sonne kommt öfter durch. Dazu werden es maximal 17 Grad. An der Küste kann es am Anfang auch mal Sturmböen geben. Der RSH-3-Tage-Trend. Morgen wird's meist sonnig und trocken bei bis zu 20 Grad. Am Mittwoch und Donnerstag wird's wechselhafter und von der Küste her kommt wieder Regen dazu.
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3: Schleswig-Holsteins bester Verkehrsservice mit KI-Unterstützung. Die Straßen sind aktuell frei, es gibt keine Staus. Staus und Blitzer meldet ihr uns kostenlos unter 08000 774 774.
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5: 5:01. Ich bin Dirk Justus. Berlin steuert auf die erste linke Regierungschefin zu. In Mecklenburg-Vorpommern wird die AfD stärkste Kraft. Und die CDU erlebt ein historisches Debakel. In MV liegt die AfD mit gut 38% vorn und lässt die SPD von Ministerpräsidentin Schwesig hinter sich. Die will aber weiter regieren, vermutlich mit Linken und Grünen. Manuela Schwesig sagt in der ARD.
6: Ich sehe auch die Möglichkeit, eine stabile demokratische Regierung zu bilden. Wir sehen ja in Sachsen-Anhalt, dass wir dieses Regierungschaos nicht gebrauchen können. Was nützt es, wenn die AfD stärkste Kraft wird, aber überhaupt nicht in der Lage ist, eine stabile, verlässliche Regierung zu bilden?
5: Die CDU erlebt in MV ein Debakel und fliegt raus aus dem Schweriner Landtag. Das dürfte die CDU mit ihrem Verständnis als Volkspartei ins Mark erschüttern. Auch in Berlin verliert die CDU nicht nur Stimmen, sondern wohl auch das Rote Rathaus. Sie kommt auf unter 20%, die Linke liegt bei der Abgeordnetenhauswahl klar vorn. Spitzenkandidatin Elif Eralp könnte damit nicht nur Berlins erste Regierungschefin der Linken werden, sondern auch die erste mit Migrationshintergrund.
7: In unserer Stadt hat die Liebe und die Gerechtigkeit über den Hass gewonnen. Das haben wir heute alle gemeinsam gezeigt und dieses Signal geht raus in die Welt.
5: Die AfD wird in Berlin drittstärkste Kraft vor den Grünen und der SPD. Und auch für den Kanzler sind die Wahlen in Mecklenburg-Vorpommern und Berlin ein Debakel. Merz will aber weitermachen als Kanzler und CDU-Chef und er verteidigt seine Reformen.
8: Die Reformen müssen kommen. Natürlich bringt uns das alle in eine schwierige Situation. Aber wir übernehmen diese Verantwortung. Ich übernehme diese Verantwortung, denn ich möchte unser Land voranbringen.
5: Der FC St. Pauli bleibt in der zweiten Liga auswärts weiter ungeschlagen. Die Hamburger erkämpfen sich in Cottbus trotz langer Unterzahl nach einer

0: gelb-roten Karte, ein 1:1. In der Tabelle geht's damit hoch auf Platz 8. Keine Tore im Aufsteigerduell der Fußball-Bundesliga. Schalke und Elversberg haben sich 0:0 unentschieden getrennt. Außerdem spielten Leverkusen Leipzig 2:0 und Paderborn Hoffenheim 3:1. Dortmund geht damit als Tabellenführer vor den Bayern in die zweiwöchige Länderspielpause. Die Handballer der SG Flensburg-Handewitt bleiben ohne Punktverlust gegen den Handballclub Hamburg. Gab es am Abend in der Bundesliga einen 37:34 Sieg. Die SG bleibt damit weiter an der Tabellenspitze.
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2: Wolken gibt's heute bei uns in Schleswig-Holstein. Anfangs kann auch mal ein Schauer runterkommen, später wird's freundlicher und die Sonne kommt öfter durch. Dazu werden es maximal 17 Grad. An der Küste kann es am Anfang auch mal Sturmböen geben. Der RSH 3-Tage-Trend. Morgen wird's meist sonnig und trocken bei bis zu 20 Grad. Am Mittwoch und Donnerstag wird's wechselhafter und von der Küste her kommt wieder Regen dazu.
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2: Schleswig-Holsteins bester Verkehrsservice mit KI-Unterstützung. Im Moment ist alles frei auf den Straßen bei uns in Schleswig-Holstein. Es gibt keine Staus. Staus und Blitzer meldet ihr uns kostenlos unter 08000 774 774.
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2: Wolken gibt's heute bei uns in Schleswig-Holstein. Anfangs kann auch mal ein Schauer runterkommen, später wird's freundlicher und die Sonne kommt öfter durch. Dazu werden es maximal 17 Grad. An der Küste kann es am Anfang auch mal Sturmböen geben. Der RSH-3-Tage-Trend. Morgen wird's meist sonnig und trocken bei bis zu 20 Grad. Am Mittwoch und Donnerstag wird's wechselhafter und von der Küste her kommt wieder Regen dazu.
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2: Schleswig-Holsteins bester Verkehrsservice mit KI-Unterstützung. Es gibt gerade keine Staus oder größere Behinderungen bei uns in Schleswig-Holstein. Staus und Blitzer meldet ihr uns kostenlos unter 08000 774 774.
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5: 2:05. Ich bin Dirk Justus. Die Linken vorn in Berlin, die Rechten in Mecklenburg-Vorpommern. Die CDU kommt völlig unter die Räder. Bei der Landtagswahl in MV gewinnt die AfD mit etwa 38% das Kopf-an-Kopf-Rennen gegen die SPD. AfD-Spitzenkandidat live Erik Holm.
6: Wir haben eben auch gesehen, dass die Menschen Veränderungen wollen. Wir liegen vorne und wir haben hier den Regierungsauftrag in Mecklenburg-Vorpommern.
5: Allerdings hat die AfD keine Aussicht auf einen Koalitionspartner. Während SPD-Ministerpräsidentin Schwesig mit Linken und Grünen eine Mehrheit schmieden könnte. Die CDU erlebt in MV ein historisches Debakel und fliegt aus dem Landtag. In Berlin feiert die Linkspartei einen historischen Sieg. Erstmals gewinnt sie die Abgeordnetenhauswahl. Und Elif Eralp könnte damit die erste linke Regierungschefin der Hauptstadt werden.
7: Ich freue mich total darüber, dass so viele Menschen mir ihr Vertrauen geschenkt haben und sich in mir repräsentiert fühlen. Ich möchte, dass alle Berlinerinnen und Berliner mit mir gemeinsam ins Rote Rathaus einziehen, egal woher sie kommen oder wie viel Einkommen sie haben.
5: Die Linken liegen bei rund 25%. Die noch regierende CDU verliert auch in Berlin deutlich und rutscht unter 20%. Drittstärkste Kraft wird die AfD vor den Grünen und der SPD. Trotz des historischen Wahldebakels im Nordosten und dem möglichen Verlust der Macht in der Hauptstadt, Kanzler Merz will weiter im Amt bleiben und er will seinen Reformkurs weiter vorantreiben.
8: Was jetzt zu tun ist, erfordert Rückgrat, Standhaftigkeit und Geduld. Ich werde das aufbringen, als Parteivorsitzender der CDU und vor allem als Bundeskanzler unseres Landes.
5: Der FC St. Pauli hat sich in der zweiten Liga ein Unentschieden bei Aufsteiger Energie Cottbus erkämpft. Die Hamburger spielten nach einem Platzverweis fast das gesamte Spiel in Unterzahl. Am Ende stand es 1:1. St. Pauli geht in der Tabelle hoch auf Rang 8. In der Fußball-Bundesliga haben alle drei Aufsteiger gepunktet. Paderborn holte mit einem 3:1 gegen Hoffenheim den ersten Saisonsieg. Schalke und Elversberg trennten sich im Aufsteigerduell 0:0. Außerdem gewann Leverkusen gegen Leipzig mit 2:0. Die SG Flensburg-Handewitt hat die Tabellenführung in der Handball-Bundesliga behauptet. Gegen den Handballclub Hamburg holte die SG einen 37:34 Arbeitssieg und ist damit wieder punktgleich mit dem ersten Verfolger THW Kiel.
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2: Wolken gibt's heute bei uns in Schleswig-Holstein. Anfangs kann auch mal ein Schauer runterkommen, später wird's freundlicher und die Sonne kommt öfter durch. Dazu werden es maximal 17 Grad. An der Küste kann es am Anfang auch mal Sturmböen geben. Der RSH-3-Tage-Trend. Morgen wird's meist sonnig und trocken bei bis zu 20 Grad. Am Mittwoch und Donnerstag wird's wechselhafter und von der Küste her kommt wieder Regen dazu.
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2: Schleswig-Holsteins bester Verkehrsservice mit KI-Unterstützung. Die Straßen sind aktuell frei, es gibt keine Staus. Staus und Blitzer meldet ihr uns kostenlos unter 08000 774 774.
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